0: Fußball. Stürmer Niklas Füllkrug steht einem Medienbericht zufolge vor einer Rückkehr zu Werder Bremen. Der 33-Jährige soll vom Premier League-Absteiger West Ham United ausgeliehen werden. Der Medizincheck steht am Dienstag an. Füllkrug spielte bereits in der Jugend für Werder und kehrte 2019 noch einmal zurück. Zuletzt war die Karriere des Ex-Nationalspielers in England ins Stocken geraten.
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2: In der Nacht und in den frühen Morgenstunden gibt es viele Wolken und stellenweise Regen. 16 bis 11 Grad sind es. Tagsüber heute bleibt die dicke Wolkendecke. Da kann es auch immer mal wieder regnen, bis 23 Grad. Am Mittwoch ähnlich, auch hier bis 23 Grad.
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3: Hier die aktuelle Verkehrslage. A1 Münster-Dortmund zwischen Münster-Hiltrup und Hamm-Bockum-Werne. 1 Kilometer Stau. 10 Minuten Zeitverlust. Weiterhin auf der A2 Dortmund-Hannover zwischen Dortmund-Nordost und Kamen-Bergkamen. Dichter Verkehr, 10 Minuten Verzögerung. Und zusätzlich auf der A43 Recklinghausen-Wuppertal zwischen Kreuz Recklinghausen und Recklinghausen-Hochlamark. 1 Kilometer zäh fließender Verkehr. Wir wünschen allen unterwegs gute Fahrt.
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2: Guten Morgen zusammen um kurz nach 2 am Dienstag. Ich habe jetzt Musik für euch von Tiffany Aris. Das ist Vertigo. Schön, dass ihr zuhört.

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0: So, 3 mal 9 geteilt durch 18 gleich. Ich liebe dich für immer. Ja, ein französischer Mathematikprofessor, der will jetzt tatsächlich eine Formel für die Liebe gefunden haben. Er versucht, Muster aufzudecken, die unsere Beziehungen prägen und so vorauszusagen, ob eine Liebe hält oder nicht. Ja, und diese Formel sieht folgendermaßen aus. Ein bisschen kompliziert. Also erstmal gibt's da PT, das ist ein Faktor, ne, wie sich die Liebe mit der Zeit verändert. Dann gibt's noch E, das bezieht sich auf den Gewöhnungseffekt bei Paaren. G gibt es noch den Faktor, das sind so zufällige positive oder negative Ereignisse im Leben eines Paares, also Beförderung, Geldmangel, Untreue. Und dann gibt es noch die Art, wie ein Partner auf solche positiven oder negativen Ereignisse reagiert. Und wenn du das alles zusammenrechnest, dann kannst du eben sehen, wann sich ein Paar vermutlich trennen wird. Also ich muss sagen, erstens, willst du das überhaupt wissen? Ich meine, du gehst doch gar keine Beziehung mehr ein, wenn du vorher schon weißt, ob es halten wird oder nicht. Und zweitens, ist mir das doch alles viel zu kompliziert. Das lässt so ein bisschen Erinnerungen aufleben an diese Textaufgaben früher in Mathe, oder? Erinnert ihr euch noch? Diese Aufgaben wie Lisa hat 2 Bananen. Wenn am Mittwoch um 3:45 der Postbote 5-mal klingelt, welcher Esel hat dann die meisten Ohren? Solche. Ihr hört, ich war sehr, sehr, sehr gut in Mathe.
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0: Das Wetter.
1: Ihr müsst euch jetzt in der Nacht und in den frühen Morgenstunden auf Regen einstellen. Trockene Abschnitte gibt's aber auch. 16 bis 11 Grad sind drin. Tagsüber heute weiter viele Wolken, die bringen im Tagesverlauf auch immer mal wieder Regen, bis 23 Grad. Und am Mittwoch bleibt das Wetter wie heute.
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2: Zurzeit liegen uns keine Meldungen vor. Wir wünschen allen unterwegs gute Fahrt.
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1: Einen schönen guten Morgen zusammen. Ich habe jetzt einen, also es ist tatsächlich einer meiner absoluten Lieblingslieder von Anfang der 2000er. Das sind All Saints mit Pure Shores. Dieser Song ist einfach so, so geil und der begleitet euch jetzt durch die Nacht. Schön, dass ihr zuhört. Hallo.

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0: Da werkelst du so an neuen Abwasserleitungen und hast plötzlich einen Goldbarren in der Hand. Stell dir das mal vor, mir passiert sowas ja nie. 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Einfach so. Jetzt wird gecheckt, wem das Zeug gehören könnte. Also ich wiederhole das nochmal, ja? Goldbarren gefunden bei Abwasserarbeiten. Also dann ist da ja quasi wirklich aus Scheiße Gold geworden, oder?
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1: Ich bin David Riemer. Die Bundesregierung reagiert auf die relativ neue Bedrohung durch Drohnen. Am Testflughafen des Deutschen Zentrums für Luft- und Raumfahrt in Kochstedt in Sachsen-Anhalt eröffnet sie heute eine Forschungseinrichtung für Drohnensicherheit. Hier sollen innovative Technologien in Reallaboren erforscht, entwickelt und erprobt werden.
2: Innenminister Dobrindt hatte die Eröffnung des neuen Technologiezentrums kurz nach dem Vorfall von Leipzig verkündet. Am Flughafen Leipzig-Halle war Anfang des Monats eine mit Sprengstoff und Zünder bestückte Drohne entdeckt worden. Das neue Zentrum soll helfen, dass die Airports und Sicherheitskräfte in Zukunft besser vorbereitet sind. Also, dass sie zum Beispiel schnell erkennen, ist es ein Angriff oder die verwirrte Drohne eines Hobbyfotografen. Aus Berlin, Uli Reitinger.
1: Das Oberlandesgericht Stuttgart will am Vormittag das Urteil gegen drei junge Männer verkünden, die als Agenten im Auftrag Russlands Anschläge auf den Güterverkehr in Deutschland vorbereitet haben sollen. Die Bundesanwaltschaft fordert mehrjährige Haftstrafen für die Beschuldigten. Die drei Ukrainer sollen Teil eines Sabotageplans gegen Transportwege eines Paketdienstleisters gewesen sein. Die Verteidiger beantragten Freispruch. Am Kampf gegen die verheerenden Brände im belgischen Naturschutzgebiet Hohes Venn beteiligen sich auch in dieser Nacht zahlreiche Einsatzkräfte aus Deutschland. Einsatzkräfte von Feuerwehren, Technischen Hilfswerk, Rettungsdiensten und Polizei sind im Einsatz. Die Brandlinie ist derzeit rund 2,3 Kilometer von der deutschen Grenze entfernt. Die evakuierten Bewohner von Monschau-Kaltherberg können weiterhin nicht in ihre Häuser zurück.
3: Das Feuer aus Belgien ist bisher nicht weiter Richtung Monschau in der Eifel vorgerückt. Regen und ausbleibender Wind wirken sich derzeit positiv aus, wie es von der Monschauer Einsatzleitung hieß. Man habe die Situation etwas entschärfen können. Die Menschen aus dem grenznahen Ortsteil Kaltherberg, die evakuiert worden waren, können aktuell noch nicht in ihre Häuser zurück. Die Evakuierung wird noch aufrechterhalten. Tine Klimach, Nachrichtenredaktion.
1: Das BSW will seine interne Auseinandersetzung um seine Regierungsbeteiligung in Thüringen auf einem Sonderparteitag klären. Das teilte die Landespartei mit. Außerdem sei beschlossen worden, den Beschluss des BSW-Bundesvorstandes, aus der Thüringer Regierungskoalition auszusteigen und Verhandlungen für eine Expertenregierung aufzunehmen, nicht zu folgen. Das BSW regiert in Thüringen mit CDU und SPD in einer sogenannten Brombeer-Koalition.
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4: Der frühe Dienstag startet stark bewölkt und es kann immer wieder regnen. Gegen Nachmittag werden die Regenpausen dann auch mal länger. Die Höchsttemperaturen, die gehen heute auf 20 bis 23 Grad, also angenehm mild.
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5: Zurzeit liegen uns keine Meldungen vor. Wir wünschen allen unterwegs gute Fahrt.
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4: Hallo zusammen, eine schöne Nacht mit uns. Ich bin Johanna Tänzer, bin bei euch. Und damit ihr mir nicht wegpennt, gibt's direkt einen kleinen Banger hier. Topic und Becky G mit Sorry.

0: ja, die wunderbare Holly Humberstone mit To Love Somebody. Hallo Montag. Also bei Instagram wird einem ja immer Werbung angezeigt, ne? Mal so irgendwas vorgeschlagen. Und ich habe eben beim Scrollen, da wurden mir Hausschuhe vorgeschlagen. Hausschuhe im Meerschweinchenstil. Und ich frage mich gerade, wo ich eigentlich falsch abgebogen bin. Wieso schlägt mir mein Algorithmus das vor?
1: Hallo, hallo, ich bin Laura Bonner. 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

0: Das Wetter.
1: Der Tag heute bringt viele Wolken und auch Regen. Gegen Nachmittag wird es dann ein bisschen weniger. Und es ist deutlich frischer als die letzten Tage so. Wir haben so 20 bis 23 Grad.
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2: A4 Köln-Aachen. Zwischen Kreuz Aachen und Aachen Zentrum 1 Kilometer Stau. Wir wünschen allen unterwegs gute Fahrt.
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1: Hallo, hallo. Ich wünsche euch eine ganz schöne Nacht. Haltet bitte durch. Wir sind bei euch. Johanna Tänzer ist hier. Hi.

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0: 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Die passende Musik gibt's von uns. 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
1: Ich bin David Riemer. Heute soll das Urteil gegen drei mutmaßliche Agenten fallen. Die Angeklagten stammen aus der Ukraine und sollen in russischem Auftrag Anschläge vorbereitet haben.
2: Laut Anklage bekamen die drei den Auftrag von einem russischen Geheimdienst. Sie sollten Pakete in die Ukraine schicken, Brandsätze, die in Lastern oder Lagerhallen explodieren, einen großen Schaden anrichten und eine noch größere Verunsicherung in der Ukraine auslösen sollten. Zur Vorbereitung sollen die Angeklagten harmlose Pakete mit einem GPS-Tracker in die Ukraine verschickt haben. So wollten sie die Wege der Pakete nachvollziehen. Bevor sie Schaden anrichten konnten, wurden die drei im Mai 2025 in Köln, Konstanz und in der Schweiz festgenommen. Uli Reitinger, Nachrichtenredaktion.
1: Am Kampf gegen die verheerenden Brände im belgischen Naturschutzgebiet Hohes Venn beteiligen sich auch in dieser Nacht zahlreiche Einsatzkräfte aus Deutschland. Insgesamt sind 240 Einsatzkräfte von Feuerwehren, Technischem Hilfswerk, Rettungsdiensten und Polizei im Einsatz. Die Brandlinie ist derzeit rund 2,3 Kilometer von der deutschen Grenze entfernt. Für die Nacht wird eine Windrichtungsänderung erwartet. Die evakuierten Bewohner von Monschau-Kaltherberg können weiterhin nicht in ihre Häuser zurück. In Deutschland steigt der Anteil junger Menschen, die ohne Job, Bildungs- oder Ausbildungsplatz dastehen. Im vergangenen Jahr traf das auf 10% der Menschen im Alter zwischen 20 und 24 Jahren zu. Das teilte das Statistische Bundesamt mit. Im Jahr davor waren es noch 9,5%.
3: Viele der jungen Menschen sind arbeitssuchend oder stehen kurz vor Studium oder Ausbildung laut Bildungsbericht. Aber fast 2/3 stehen dem Arbeitsmarkt nicht zur Verfügung, wegen Betreuungspflichten und gesundheitlicher Probleme. Dadurch gingen wichtige Fachkräfte verloren, so die gewerkschaftliche Hans-Böckler-Stiftung. Abhilfe könne eine echte Ausbildungsgarantie bringen. Bei den Arbeitsagenturen müsste die Förderung im Mittelpunkt stehen, statt Sanktionen und Druck, sagt der Sozialverband Deutschland, um beim Einstieg in die Arbeit zu unterstützen. Tine Klimach, Nachrichtenredaktion.
1: Zum Fußball. Stürmer Niklas Füllkrug steht laut Medienbericht vor einer Rückkehr zum Bundesligisten Werder Bremen. Der Medizincheck steht heute an, berichtet Sky. Demnach soll der 33-Jährige vom Premier League-Absteiger West Ham United ausgeliehen werden. Dort lief es für den Ex-Nationalspieler zuletzt nicht mehr so, wie er hofft.
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4: Der frühe Dienstag startet stark bewölkt und es kann immer wieder regnen. Gegen Nachmittag werden die Regenpausen dann auch mal länger. Die Höchsttemperaturen, die gehen heute auf 20 bis 23 Grad, also angenehm mild.
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5: A43 Recklinghausen-Wuppertal zwischen Kreuz Recklinghausen und Recklinghausen-Hochlamark. 1 Kilometer Stau. Wir wünschen allen unterwegs gute Fahrt.
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4: Hallo, hallo, herzlich willkommen am sehr frühen Dienstag. Johanna Tänzer ist hier, bin bei euch. Spiel euch hier Pink mit Runaway.

0: werden.
1: Und wie lange ist euer Erste-Hilfe-Kurs schon her? Ja, meiner auch. Ist schon was her, ne? Azubis aus Wülfrath und Schwelm, die wollten jetzt nochmal darauf aufmerksam machen, wie wichtig es ist, Menschen im Notfall wiederbeleben zu können. Und ja, die haben deswegen eine richtig fette Aktion daraus gemacht. Sie wollten einen Weltrekord einholen.
2: 2, 1.
1: Und den haben sie geholt. 72 Stunden lang ohne Pause reanimieren. Der bisherige Weltrekord lag bei 60 Stunden. Am Freitagvormittag ging's los und gestern um 10 waren sie dann durch. Antonia Bayerz, die war dabei. Also es klingt schon echt hart.
3: Wir haben uns abgewechselt. Wir haben im Schichtsystem gearbeitet, uns irgendwie so abgewechselt, dass jeder mal schlafen kann, vernünftig Schlaf bekommt und sagt, ey, ich bin jetzt fertig, ich muss jetzt ins Bett. Und wir haben dann aber auch immer gesagt, so, wenn was ist, wenn ihr meine Hilfe braucht, weckt mich einfach. Ich bin auf Abruf, wir sind halt alle hier gewesen und dann hat das geklappt.
1: So, das mal ein Satz. Knapp über 300 Leute haben mitgemacht. Richtig krass. Wie lange wurde dann da immer am Stück auf den Dummies rumgedrückt?
3: Oh, das ist ganz unterschiedlich. Manche haben 2 Minuten gemacht und unser Rekord lag tatsächlich bei 2 Stunden 17.
1: What? 2 Stunden 17? Krass. Wahnsinn. Hinter der Aktion steht natürlich auch eine Message. Leute, frischt unbedingt mal euren Erste-Hilfe-Kurs auf.
3: Also wir wollen dafür also da nochmal ein Augenmerk drauf setzen, wie wichtig dieses Thema eigentlich ist. Vor allem quasi die Überbrückung, bis der Rettungsdienst da ist. Weil wir können das natürlich, aber Ersthelfer, die haben das teilweise jahrelang nicht gemacht. Im Erste-Hilfe-Kurs das letzte Mal beim Führerschein. Und da wollten wir einfach nochmal wirklich ein Augenmerk drauf setzen, wie wichtig eigentlich vor allem diese Überbrückung ist und wie einfach das auch ist. Ne? Also das kann ja wirklich jeder machen.
1: Absolut. Und jetzt gibt's einen neuen Weltrekord in Reanimation. Azubis hier aus NRW haben den geholt. Die haben 72 Stunden lang ohne Pause eine Übungspuppe reanimiert. Glückwunsch!
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0: Das Wetter.
1: Der Tag heute bringt viele Wolken und auch Regen. Gegen Nachmittag wird es dann ein bisschen weniger. Und es ist deutlich frischer als die letzten Tage so. Wir haben so 20 bis 23 Grad.
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2: A43 Recklinghausen-Wuppertal zwischen Kreuz Recklinghausen und Recklinghausen-Hochlamark. 1 Kilometer Stau. Wir wünschen allen unterwegs gute Fahrt.
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1: Hallo zusammen, Johanna Tänzer ist hier. Ich wünsche euch ja eine schöne Nacht mit uns und aber auch einen ganz schönen frühen Dienstagmorgen. Das ist Justin Timberlake mit Sexy Back. Moin zusammen.

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0: Ich bin David Riemer. Der Kampf gegen die verheerenden Flächenbrände im belgischen Naturschutzgebiet Hohes Venn dauert an. Auch Einsatzkräfte aus Deutschland sind im Einsatz. Die Feuerwehr bereitet sich wegen erwarteter starker Winde auf eine ganz neue Lage vor. Gleichzeitig erwartet der Deutsche Wetterdienst für heute mehr Regen als am Vortag. Die Brandlinie war am Abend rund 2,3 Kilometer von der deutschen Grenze entfernt. Die Bundesregierung reagiert auf die relativ neue Bedrohung durch Drohnen. Am Testflughafen des Deutschen Zentrums für Luft- und Raumfahrt in Kochstedt in Sachsen-Anhalt eröffnet sie heute eine Forschungseinrichtung für Drohnensicherheit. Hier sollen innovative Technologien in Reallaboren erforscht, entwickelt und erprobt werden.
1: Innenminister Dobrindt hatte die Eröffnung des neuen Technologiezentrums kurz nach dem Vorfall von Leipzig verkündet. Am Flughafen Leipzig-Halle war Anfang des Monats eine mit Sprengstoff und Zünder bestückte Drohne entdeckt worden. Das neue Zentrum soll helfen, dass die Airports und Sicherheitskräfte in Zukunft besser vorbereitet sind. Also, dass sie zum Beispiel schnell erkennen, ist es ein Angriff oder die verwirrte Drohne eines Hobbyfotografen. Das Ziel, sagt Dobrindt, Wissenschaft, Technologie und die Anforderungen der Sicherheitsbehörden zusammenzuführen. Aus Berlin, Uli Reitinger.
0: Der Bauernverband legt heute die Erntebilanz dieses Sommers vor. Wegen der anhaltenden Trockenheit machen sich die Landwirte auf erhebliche Einbußen gefasst. Teils drohen sogar Totalausfälle.
2: Es ist zu trocken, unter anderem für Weizen, Kartoffeln oder Zuckerrüben. Bauernpräsident Ruckwied sprach zuletzt von einer brutal angespannten wirtschaftlichen Lage. In südlichen Teilen Deutschlands hält er sogar totale Ertragsausfälle für möglich. Etwas besser ist es in den nördlichen Regionen, wo es immer wieder etwas geregnet hat. In mehreren Bundesländern, vor allem im Süden, brechen durch die Hitze und Trockenheit auch die Futterbestände ein. Vereinzelt zwingt das Landwirte, Tiere früher als geplant schlachten zu lassen. Babit Büchner, Nachrichtenredaktion.
0: Das Oberlandesgericht Stuttgart will heute das Urteil gegen drei junge Männer verkünden, die als Agenten im Auftrag Russlands Anschläge auf den Güterverkehr in Deutschland vorbereitet haben sollen. Die Bundesanwaltschaft wirft den Ukrainern Agententätigkeit und die Verabredung zu Brandanschlägen vor. Die Männer sollen Teil eines Sabotageplans gewesen sein, der auf Transportwege eines Paketdienstleisters abzielte. Sie wurden im Mai vergangenen Jahres festgenommen.
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4: Der frühe Dienstag startet stark bewölkt und es kann immer wieder regnen. Gegen Nachmittag werden die Regenpausen dann auch mal länger. Die Höchsttemperaturen, die gehen heute auf 20 bis 23 Grad, also angenehm mild.
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5: A43 Recklinghausen-Wuppertal zwischen Kreuz Recklinghausen und Recklinghausen-Hochlamark, 1 Kilometer Stau. Und A44 Kassel-Dortmund zwischen Unna-Ost und Kreuz Dortmund-Unna, 1 Kilometer stockender Verkehr. Wir wünschen allen unterwegs gute Fahrt.
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6: Hallo, guten Morgen zusammen. Johanna Tänzer hier. Habt ihr mitbekommen? Die deutschen Straßen, die werden immer mehr zum Ghetto. Ja, auf unseren Straßen wird immer öfter gedrängelt, geschnitten, geschimpft. Ja, es gibt eine neue Umfrage der Unfallforschung der Versicherer dazu. Die haben das rausgefunden, dass das eben mehr geworden ist im Vergleich zum letzten Jahr. Ich finde das sehr gut, dass es diese Umfrage gibt, weil das nämlich mein persönliches Empfinden auch bestätigt. Also, wenn ihr jetzt auf der Autobahn unterwegs seid, liebe Freunde, immer schön Abstand halten. Emotional und in Metern.

0: Michael Schulte, Lovesick.
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0: Ja, guten Morgen am Dienstag. Kollege Robert Janz ist da.
2: Hallo.
0: Wir gucken auf ein paar Themen und wir starten direkt mit einem relativ ernsten Thema. Das ist nämlich sicherheitspolitisch super wichtig. Es geht um die Drohnenabwehr. Und Robert, da möchte ich noch mal ganz kurz sagen,
2: ja?
0: Ich hatte zuletzt bei mir im Garten eine Drohne.
2: Ja, die habe ich gesteuert. Ich wollte wissen, was du so machst, weil ich
0: so, dann bist du jetzt verklagt.
2: Ja, nein, aber es ist ein ernstes Thema. Ne? Denn heute wird ein neues Technologiezentrum für Drohnensicherheit eröffnet. Und damit reagiert die Bundesregierung eben auf die neue Bedrohung durch Drohnen, insbesondere was den Flugverkehr angeht. Und in diesem neuen Zentrum sollen eben innovative Technologien in ja auch Reallaboren, also unter realen Bedingungen erforscht werden, entwickelt und dann eben auch geprobt werden.
0: Krass, finde ich gut, dass die sich dem annehmen, dass bei mir da im Garten meine Drohne war, weißt du?
2: Absolut.
0: Wichtig ist aber in diesen Tagen natürlich auch das Wetter.
2: Genau, das Wetter bleibt jetzt erstmal unbeständig mit Regen und normalerweise freut man sich ja eigentlich nicht darüber, würde ich sagen.
0: Schon. Ne?
2: Aber genau, aber nach dieser langen Hitze und vor allem auch dieser Trockenheit freut man sich wirklich, glaube ich, jeder freut sich über so ein bisschen Regen, vor allem natürlich die Natur. Und die wechselhafte Wetterlage spielt natürlich auch allen Einsatzkräften in die Karten, die an ganz verschiedenen Stellen gegen Waldbrände kämpfen.
0: Und dann wird Sport heute noch ein Thema. Zumindest kann man ab heute Tickets kaufen.
2: Genau,
0: ne?
2: Denn ganz Fußball-Deutschland fragt sich ja, schafft es Kloppo wieder Euphorie zu entfachen?
0: Kloppo!
2: Ja, und die Antwort, die bekommen wir schon in wenigen Wochen bei den ersten Heimspielen in der Nations League gegen Griechenland und Serbien. Und für beide Spiele in Augsburg und München startet heute um 14 Uhr der öffentliche Ticketverkauf.
0: Aha.
2: Wer dann da irgendwie
0: eine
2: kleine Reise hin machen möchte, das anschauen möchte.
0: Hättest du Bock drauf?
2: Ich setze mich auf meine Drohne, flieg rüber. Wer dann schießt mich an?
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0: Das Wetter.
1: Der Tag heute bringt viele Wolken und auch Regen. Gegen Nachmittag wird es dann ein bisschen weniger. Und es ist deutlich frischer als die letzten Tage so. Wir haben so 20 bis 23 Grad.
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2: A43 Recklinghausen-Wuppertal zwischen Kreuz Recklinghausen und Recklinghausen-Hochlamark. 1 Kilometer Stau. Wir wünschen allen unterwegs gute Fahrt.
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1: Hallo, guten Morgen. Schön, dass ihr dabei seid. Ich bin Johanna Tänzer und jetzt gibt's hier Musik aus den 80ern. Milli Vanilli, Girl, You Know It's True. Schönen frühen Dienstag euch.

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0: kommst du her? Drei Worte, die Interesse zeigen, aber auch drei Worte, die wehtun können, je nach Kontext. Sarah Becerra von der Evangelischen Kirche fragt im Augenblick mal jetzt, warum ein und dieselbe Frage mal neugierig klingt und mal wie ein Verhör.
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2: Es ist Urlaubszeit. In einem Café in Barcelona fragt jemand, woher kommst du? Ich sage, aus Deutschland. Ein Nicken, ein Lächeln, das Gespräch geht weiter. Zu Hause klingt dieselbe Frage anders, da sage ich Essen. Und bekomme dafür manchmal so einen Blick, so einen und wo kommst du wirklich her Blick? Als hätte meine Antwort noch eine Fußnote. Im Urlaub gehöre ich dazu, aber zu Hause fühle ich mich manchmal eher wie zu Gast. Drei Worte. Woher kommst du? An ihnen entscheidet sich, wer selbstverständlich dazugehört und wer sich erklären muss. Manche Menschen werden nie gefragt, andere immer wieder. Trotzdem stehe ich nicht auf der Seite derer, die sagen, so eine Frage darf man nicht stellen. Neugier ist nichts Schlimmes. Ich erzähle gerne von meiner Familie, von Pakistan, von zwei Religionen in meiner Familie und ich wünsche mir, dass Menschen zuhören. Dass sie fragen, wie es sich für mich anfühlt, ständig nach meiner Herkunft gefragt zu werden und die Antwort aushalten, auch wenn sie unbequem ist. Und ich wünsche mir, dass sich zu Hause anfühlt wie zu Hause. Sarah Becerra von der Evangelischen Kirche für Augenblick mal.

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1: Mit Thorsten Adolfs. Guten Morgen. Deutschland bekommt heute einen zentralen Forschungsstandort für die Drohnenabwehr. Innenminister Dobrindt eröffnet in Kochstedt in Sachsen-Anhalt das Nationale Technologiezentrum für Drohnensicherheit. Experten sollen in dem Zentrum vor allem bestmögliche Abwehrmöglichkeit von feindlichen Drohnen entwickeln. Infos dazu von Marc Weiß.
2: Drohnen einfach abzuschießen verhindert zwar Angriffe, es macht genaue Untersuchungen der Drohne aber meistens unmöglich, weil sie beim Abschuss in der Regel zerstört werden. Mehr versprechen sich Fachleute vom sogenannten Jamming. Dabei werden das GPS-Signal und die Funkverbindung der Drohne blockiert, sodass sie in eine Art Landemodus geht. Viel verspricht man sich auch vom Spoofing. Hier wird die Drohne mit falschen GPS-Daten gehackt und zu einem anderen Ort sicher umgeleitet. Eine nicht zerstörte Drohne gibt in der Regel Hinweise darauf, von wo sie kam und wer dahinter steckt. Der DLR-Standort Kochstedt bietet für Forschung und auch für Tests ideale Möglichkeiten, sagt Innenminister Dobrindt. Es gibt eine Art Mini-Flughafen, auf dem sowohl Drohnen als auch deren Abwehr getestet werden können.
1: Und jetzt weitere Meldungen in der Zusammenfassung. Im Hohen Venn geht der Kampf gegen den verheerenden Waldbrand weiter. Ein wichtiger Faktor ist dabei das Wetter. Starker Wind könnte die Flammen heute näher an die deutsche Grenze treiben. Es wird aber auch mehr Regen erwartet als gestern, was den Brandbekämpfern helfen könnte. Gestern Abend war die Brandlinie noch rund 2,3 Kilometer von der deutschen Landesgrenze entfernt. Der Arbeitnehmerflügel der SPD ist dagegen, die abschlagsfreie Frührente nach 45 Beitragsjahren abzuschaffen. Wer so lange gearbeitet und in die Rentenversicherung eingezahlt hat, habe sich seine Rente verdient, sagt der Vorsitzende der SPD-Arbeitsgemeinschaft für Arbeit, Kizil Tepe. Diese Menschen hätten ihren Beitrag für die Gesellschaft geleistet. In London haben tausende Menschen für einen tot aufgefundenen Cambridge-Professor demonstriert. Sie warfen unter anderem den Medien eine Mobbing-Kampagne vor. Jason Ardai war vor 3 Jahren jüngster schwarzer Professor der Elite-Uni geworden. Nach Plagiatsvorwürfen, Zweifeln an seinem Lebenslauf und großem öffentlichen Druck war er Anfang des Monats von seinem Posten zurückgetreten. Bei der FIFA gibt es mächtig Wirbel im Führungsteam. Der bisherige Betriebsdirektor Kevin Lamour verlässt den Weltverband nach öffentlicher Kritik an Präsident Infantino überraschend mit sofortiger Wirkung. Hintergrund sind Pläne von Infantino, Anteile an der Weltmeisterschaft an private Investoren zu verkaufen. Lamour hatte sich da massiv quergestellt und dem FIFA-Präsidenten sogar vorgeworfen, die eigenen Mitarbeiter hintergangen zu haben. Mittlerweile ist Infantinos Vorstoß gestoppt. Nach massivem Gegenwind von verschiedenen Seiten, unter anderem von der UEFA, hat die FIFA einen Rückzieher gemacht und die milliardenschweren Investitionspläne fürs Erste begraben. Das waren die Nachrichten mit Thorsten Adolfs.
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3: Guten Morgen, ihr Lieben. Wir starten sehr erfrischend in diesen Dienstag. Temperaturen um die 16 Grad und ihr packt euch heute Morgen am besten auch einen Regenschirm ein. Denn es kann heute immer wieder Regen geben. Gerade zum Start in den Tag immer wieder Regenschauer möglich. Genauso auch heute Nachmittag bei 21 Grad maximal. Und genauso sieht es auch morgen aus.
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3: Blitzer haben wir noch keine. Auch auf den Straßen habt ihr soweit noch freie Fahrt. Falls ihr aber sagt, hier, Daniel, ich habe schon was gesehen um gleich 6:03. Ein Stau, ein Blitzer, ein Unfall, dann klingelt gerne kostenlos durch. 0800 951 99 99.
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3: Schönen Dienstag mit Kamerad und Hug Yourself.

0: Radio Köln ist hier um 6.09 Uhr. Rein geht's in einen regnerischen Dienstag hier bei uns in Köln. Aber den Regen, den schmulzen wir uns jetzt ein bisschen weg mit einer neuen Folge Comedy mit unserem Hannes Höfer. Heute ist Thema, dass Verona Poot heute vor 30 Jahren das erste Mal die Piepshow moderiert hat. Und daran erinnert sich Hannes sehr gerne zurück.
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2: War die Piepshow nur eine Sendung, wo übers Knattern gesprochen wurde? Oder hat die vielleicht viel dafür getan, dass wir heute alle nicht so einen gesellschaftlich konfektionierten Stock im Arsch haben? Hatte die Piepshow vielleicht sogar eine Vorreiterrolle? Naja, in dem Fall eine Vorreiterstellung. Aber gut, Piepshow kennt ihr ja noch. Ganz lange mit Verona, damals noch Feldbusch als Moderatorin, das war eine Sex-Talkshow. Ein GV-Gespräch, ein Schnackselschnack, ein Dickdialog, ein Pimperplausch. Ach, ihr wisst schon Bescheid. Oder war es vielleicht auch mehr? Vielleicht sogar ein soziologisch wichtiges Bildungsformat. Na gut, dagegen spricht, dass das Ganze auf RTL 2 lief, ne? Heute gibt's da ja kaum eine Show, wo keiner seinen Schniepi in die Kamera hält. Also ich leg mich fest, ich habe keine Ahnung. Ich weiß nur, mich als pubertierenden Jungen hat die Sendung sehr interessiert. Und Verona als ernstzunehmende Journalistin fand ich fesselnd. Also immer dran denken, es ist wichtig, dass wir über alles reden können. Und genauso wichtig, dass wir nicht über alles reden müssen.
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0: Plan B. She said um 6.17 Uhr. Radio Köln ist hier am Dienstagmorgen. Und diese Frau hier liebt ihr im besten Mix. Leonie. Am Wochenende ist sie bei einem Festival in Weeze bei 36 Grad aufgetreten, hat auf der Bühne wirklich alles gegeben und Kollegin Katrin Teske aus der Radio Köln Musikredaktion hat sie dann getroffen. Eine sehr sympathische Frau.
1: Kaum von der Bühne runter war Leonie schon bereit für unser Interview. Da haben wir uns backstage schön im Schatten auf einer Bank getroffen und es uns erstmal gemütlich gemacht. Und da musste ich ihr natürlich zuerst die wichtigste Frage stellen. Wie schafft sie es bitte, bei rund 36 Grad eine komplette Performance auf der Bühne abzuliefern mit 1A Gesang, Background-Tänzerin und einer hammeranstrengenden Choreo?
2: Also heute habe ich gestruggelt, muss ich sagen. Und ich musste mir auch zwischendurch eine Cola holen, weil ich so schon gemerkt habe, okay, ich brauche ein bisschen Zucker jetzt bei der Hitze, weil da natürlich einfach irgendwann der Kreislauf nicht mehr mitmacht. Aber die Leute geben einem natürlich Energie und man weiß, man hat nur diese Stunde und da will man natürlich alles geben. Und das lässt einen durchhalten.
1: Und die Fans haben dabei auch eine bedeutende Rolle.
2: Teilweise standen die in der vollen Sonne. Wenn die mittanzen können, so, dann kann ich das im Schatten auf der Bühne auf jeden Fall auch.
1: Also die perfekte Symbiose. Und was ich besonders schön bei diesem Interview fand, wie sehr Leonie selber Fan sein kann. Sie hat ja in letzter Zeit super viele Songs mit anderen Stars rausgebracht und bei der Frage, wer denn sonst so auf ihrer Bucketlist stand, ist sie ordentlich ins Schwärmen gekommen.
2: Jetzt letzte Woche habe ich Robbie Williams getroffen, was mein Childhood-Crush war. Heißt, ich war sehr aufgeregt und sehr, da würde ich auch nicht Nein sagen zu einem Song mit ihm. Und in der Pipeline ist jetzt gerade aber tatsächlich nichts.
1: Also kein gemeinsamer Hit mit Robbie Williams, aber neue Musik von ihr.
2: Es wird bald neue Musik kommen von mir alleine. Diesmal, weil ich eben so viele Features gemacht habe und ich jetzt einfach Bock habe wieder auf eine Solo-Single.
3: Was kannst du über den kommenden Song verraten?
2: Nichts. es ist ein Solo-Song und nee, ich sag noch nicht mehr.
1: Sie macht es also spannend, aber eins steht fest, da kommt was und bis dahin hat sie ja auch ein Riesenrepertoire, das wir bis zum nächsten coolen Song abfeiern können.
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1: Ich bin Tobi Volke. Guten Morgen. 4 Jahre Bauarbeiten im Kreuz Gremberg. Entspannung bei der Waldbrandlage. Und das Wetter bleibt heute tendenziell nass bei bis 21 Grad. Ab heute wird ein Kölner Autobahnkreuz für sehr lange Zeit zur Baustelle. Das Kreuz Gremberg muss komplett neu gebaut werden. Denn das originale Bauwerk aus den 30ern ist trotz Ergänzung in den 60ern jetzt endgültig in die Jahre gekommen. Laut Autobahn GmbH entspricht es nicht mehr den heutigen Anforderungen. Christina Chesney hat mehr Infos.
2: Die Bauarbeiten sollen rund 4 Jahre dauern, in denen ihr, so verspricht es die Autobahn GmbH, das Kreuz Gremberg trotzdem weiter nutzen können sollt. Es wird aber immer wieder temporäre Sperrungen, Umleitungen und Fahrbahnverengungen geben, während die alten Brücken ab und die neuen aufgebaut werden. Also wenn ihr ab heute bis 2030 irgendwann das Kreuz Gremberg befahren wollt, plant euch etwas mehr Zeit für Staus und Umleitungen ein. Und auch einige Vollsperrungen werden sich nicht vermeiden lassen, sagt die Autobahn GmbH. Die sollen jetzt im Winter überwiegend an Wochenenden auf euch zukommen.
1: Bei den Waldbränden in Deutschland und in der Region gibt es vielerorts Entspannung. Im Hohen Venn bleibt die Lage aber unberechenbar. Das Feuer ist zwar nicht weiter in Richtung Deutschland vorgerückt, die Monschauer Feuerwehr rechnet heute allerdings mit starken Böen aus Südwesten. Der deutsche Wetterdienst erwartet zugleich mehr Regen als am Vortag. Nach Einschätzung des belgischen Innenministers könnte es Wochen dauern, bis alle Glutnester gelöscht sind. Die rund 30 evakuierten Menschen aus Monschau können noch nicht zurück in ihre Häuser. In Schramberg ist der Brand weitestgehend gelöscht. Dort laufen Nachlöscharbeiten. Auch die Feuer bei Gebhardshain im Hürtgenwald und in Illingen sind unter Kontrolle. Im Juli wurden in Köln innerhalb einer Woche 4 Zigarettenautomaten gesprengt. In Blumenberg, Pesch, Longerich und Merkenich. Jetzt meldet die Kölner Polizei eine Festnahme. Ein Mann aus Euskirchen soll nach aktuellem Ermittlungsstand zumindest für eine der Taten im Juli und noch für eine weitere Sprengung in Nippes schon im Juni verantwortlich sein. Katrin Ude mit den Infos.
3: Die Kriminalbeamten kamen ihnen unter anderem durch Zeugenaussagen auf die Spur. Und auf dem Handyvideo eines Anwohners sieht man vermeintlich ihn auf einem Lastenrad vom Tatort flüchten. Die Vermutung, dass der Verdächtige auch etwas mit den anderen Automatensprengungen zu tun hat, die liegt nahe, denn dort meldeten Zeugen eine maskierte Person, die auf einem Lastenrad vom Tatort flüchtete. Ob es sich dabei aber wirklich um den Mann aus Euskirchen handelt, das wird jetzt noch ermittelt. Bis dahin sitzt er in Untersuchungshaft.
1: Es ist nie zu spät, das schreibt die Kölner Industriegewerkschaft für Bauen, Agrar und Umwelt, kurz IG Bau, und will damit junge Leute für eine Ausbildung in Kölner Betrieben motivieren. Denn ein Großteil der Arbeitslosen unter 25 Jahren hätte keine abgeschlossene Berufsausbildung. Gerade ihnen rät die IG, schnell zu handeln und sich einen Ausbildungsplatz zu sichern. Zum Beispiel im Baugewerbe, da seien hier in Köln gerade noch 31 Ausbildungsplätze frei. Beim Landschaftsbau werden noch 5 Azubis gesucht und bei den Dachdeckern sind es 9 Stellen, die frei sind. Die Gewerkschaft rät dazu, eine Berufsberatung in Anspruch zu nehmen, zum Beispiel bei der Jugendberufsagentur. Und auch die Arbeitsagentur kann helfen, vor Ort oder digital. Und das waren die Radio Köln Nachrichten mit Tobi Volke. Wir hören uns wieder in einer Stunde um 7:30.
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4: Guten Morgen zu euch nach Bilderstöckchen oder nach Ostheim. Hier geht's erfrischend in diesen Dienstag. Temperatur um die 16 Grad. 21 Grad kriegen wir heute maximal. Und dazu gibt's immer wieder Regen.
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4: Blitzer haben wir noch keine, Staus innerstädtisch auch noch nicht, aber wir gucken auf die Autobahn. Da gibt es eine Gefahrenmeldung für euch von der 1 Köln-Euskirchen zwischen Bocklemünd und dem Kreuz West. Hier eine ungesicherte Unfallstelle und 7 Minuten Stauzeit habt ihr auf der A4 Aachen-Köln zwischen dem Kreuz West und Eiffeltor. Falls ihr auch schon was gesehen habt, Staus, Blitzer, Unfälle, meldet es gerne kostenlos 0800. 951 99 99.
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4: Schönen Dienstagmorgen. Hier ist euer Sommerradio Nummer 1 mit Madonna und La Isla Bonita.

0: Radio Köln ist hier um 6.42 Uhr. Köln ist kaputt. Ja, da sagen jetzt einige von euch vielleicht, Daniel, erzähl mir mal was Neues, aber im Ernst, ne? Das ist ein Satz aus dem Jahr 2126, also in 100 Jahren. Und es ist ein Satz, der seit gestern im Kölner Rathaus durchgespielt wird. Und zwar von jungen Menschen wie ihm hier.
1: So my name is Keon Michael Brown and I am from Indianapolis, Indiana.
0: Keon aus den USA ist einer von rund 50 Teilnehmern eines internationalen Projektes. Sie kommen aus Köln und unseren Partnerstädten wie Turin, Stockholm oder Cork. Colonia, Our Future City ist das Motto eines Gedankenspiels und dabei geht es darum, die Stadt Köln wieder aufzubauen, weil sie durch eine Naturkatastrophe völlig zerstört wurde. Radio Köln-Reporter Frank Weitel hat beim Startschuss gestern Vormittag im Rathaus auch die Projektleiterin Maike Dresen getroffen und sich das Szenario mal erklären lassen für euch.
2: Wir befinden uns dafür 100 Jahre in der Zukunft und gehen davon aus, dass der Supervulkan in der Eifel ausgebrochen ist, was tatsächlich möglich wäre. Im Grunde genommen ist alles kaputt gegangen, außer der Kölner Dom.
3: Keon aus Indianapolis sagt, wir haben nach dieser fiktiven Zerstörung jetzt die Chance, eine völlig neue Stadt neu aufzubauen.
1: Kind of rebuild a new city.
3: Und, sagt er, wir können eine Idee entwickeln, in was für einer Gesellschaft wollen wir eigentlich in Zukunft leben.
1: Like what society we actually want to live in.
3: Der Mann aus den USA will aber auch von Köln lernen, Sachen mit nach Hause bringen. Zum Beispiel das Nebeneinander von Bus, Bahn, Auto und Radfahrer.
1: Trains and sidewalks everywhere and bus lanes and bike lanes. Bring that back to my city of Indianapolis.
3: An der Zukunft mitbauen. Und das ist einfach eine einmalige Sache, sagt er. Auch weil viele junge Menschen sich einfach Sorgen um ihre Zukunft machen, findet Projektleiterin Maike Dresen.
2: Gerade da ist es wichtig, den jungen Menschen eine Stimme zu geben und sie handlungsfähig zu machen und eine Idee zu geben, wie können wir alle zusammen an Themen arbeiten und Neues erschaffen.
3: Bis Freitag wird an Lösungen gearbeitet. Zum Abschluss kommen dann alle im Kölner Ratssaal zusammen, um zu diskutieren.
0: Danke dir, Frank. Spannendes Projekt auf jeden Fall. Colonia, our future city. Junge Menschen aus Kölns Partnerstädten entwickeln in dieser Woche Ideen, wie sie Köln nach einer Naturkatastrophe wieder aufbauen würden. Wir sind gespannt.
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0: Singen die Räuber so schön?
1: Auf dem Marsch stand die Bure. Dicke Eierfuhle, brummelande Bure.
0: Ja, oder vielleicht bald auch nicht mehr. Denn für die deutschen Bauern läuft's in diesem Sommer mal wieder ziemlich mies. Schuld ist die Hitze. Also zu hohe Temperaturen, zu trockene Böden. Und heute will der Bauernverband Bilanz ziehen, wie es in diesem Sommer mit der Ernte aussieht. Und ich sag mal so, besonders positiv wird die wohl leider nicht sein. Also freuen wir uns über den Regen heute und dass mal kurz Zeit zum Durchatmen ist nach diesen ganzen heißen Tagen. Kommt gut rein in diesen Dienstag mit Teddy Swims und Mr. Know-It-All.
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1: Mit Thorsten Adolfs. Guten Morgen. Wenn die langen Sommerferien beginnen, werden Flüge und Hotels oft teurer. Da kommen manche Eltern auf die Idee, ihre Kinder ein paar Tage früher aus der Schule zu nehmen. Aber das kann am Ende richtig teuer werden, denn die Schulpflicht gilt bis zum letzten Schultag. Malte Albrecht aus dem News-Team. Die Behörden in NRW greifen in solchen Fällen konsequent durch.
2: Ja, im vergangenen Jahr gab es in NRW laut Schulministerium fast 12.000 Bußgeldverfahren wegen unentschuldigten Fehlens. Das ist verglichen mit dem Jahr davor ein Plus von rund 25%. Mehr als 1.100 Fälle davon hingen nachweislich mit unerlaubten Ferienverlängerungen zusammen. Auch dieses Jahr geht der Trend weiter. Die Bezirksregierungen Arnsberg, Detmold, Köln und Münster haben schon jetzt mehr als 5.000 Bußgeldverfahren eingeleitet. Aus Düsseldorf gibt es noch keine belastbaren Zahlen.
1: Wie teuer kann so ein Verstoß werden?
2: Also wer direkt vor oder nach den Ferien unentschuldigt fehlt, muss mit einem Bußgeld von bis zu 80 Euro pro Tag rechnen. Im Extremfall können es sogar bis zu 1.000 Euro werden. Und zwar für jedes Kind einzeln wohlgemerkt. Und Jugendliche ab 14 können auch selbst zur Kasse gebeten werden, wenn sie zum Beispiel ohne ihre Eltern in den Urlaub fahren.
1: Dankeschön, Malte. Und jetzt weitere Meldungen in der Zusammenfassung. Während der Brand im Hohen Venn noch außer Kontrolle ist, hat sich die Lage im Hürtgenwald weiter entspannt. 400 Einsatzkräfte sind nach Angaben des Kreises Düren noch vor Ort. Die Zahl werde aber immer weiter reduziert. Offene Flammen gebe es keine mehr, aber noch Glutnester, die gelöscht werden müssen, heißt es. Moskau ist in der Nacht mit rund 620 Drohnen attackiert worden. Laut russischen Angaben so heftig wie seit 2 Jahren nicht. Die Luftabwehr habe die meisten abgefangen, heißt es. Zu möglichen Opfern oder Schäden wurden bis jetzt keine Angaben gemacht. Auch gestern war die Hauptstadtregion mit hunderten Drohnen attackiert worden. Auf der A2 bei Kamen ist ein Schwertransporter mit einem Baukran umgekippt. Die Autobahn ist deshalb in beide Richtungen gesperrt. Der Transporter hat die Mittelleitplanke durchbrochen. Der Kran fiel dabei vom Fahrzeug. Als Ursache vermuten die Ermittler einen geplatzten Reifen. Das Auto einfach per Funk öffnen, ohne den Schlüssel anzufassen. Das ist super bequem, aber leider oft auch eine Einladung für Diebe. Der ADAC warnt nach 10 Jahren Testzeit, dass viele moderne Fahrzeuge immer noch viel zu leicht zu knacken sind. Von mehr als 850 untersuchten Modellen lässt sich fast jedes zweite Auto illegal öffnen. Bei jedem dritten Auto springt sogar der Motor an. Die benutzen spezielle Geräte, die das Funksignal zwischen dem Auto und dem Schlüssel künstlich verlängern. Das funktioniert sogar durch Wände oder Türen und über hunderte Meter hinweg. Der ADAC rät, den Händler beim Autokauf zu fragen, ob das Keyless-System die sogenannte Ultra-Wideband-Technologie nutzt. Diese Technik gilt aktuell als sicher. Soweit die Meldungen mit Thorsten Adolfs.
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3: Oh ja, Regen, Regen und nochmal Regen zum Start in euren Dienstagmorgen. Bei euch in Stammheim und auch in Löwenich sind es gerade Temperaturen um die 16 Grad. 21 Grad kriegen wir maximal und den Regenschirm sollten wir heute den ganzen Tag parat haben.
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3: Angie hat einen Blitzer gesehen in Löwenich auf der Brauweiler Straße, Ecke Johanniterstraße. Hier ist 30 erlaubt. Wir gucken in die Stadt. Heinz hat auf der Subbelrather Straße zwischen äußerer Kanalstraße und Gürtel einige Ampelausfälle entdeckt. Also hier bitte aufpassen. Und der längste Stau von den Kölner Autobahnen kommt von der A4. Olpe Richtung Aachen zwischen dem Kreuz Ost und dem Kreuz Süd. Hier dauert es gerade nur eine Viertelstunde länger. Und falls ihr mehr gesehen habt, Staus, Blitzer, Unfälle, sagt's mir. Ich gebe es weiter. 0800 951 99 99.
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3: Mit Carly Rae Jepsen und Call Me Maybe. Schönen Dienstagmorgen und guten Morgen Köln.

0: Radio Kölns hier am Dienstagmorgen. 7:50 haben wir es gleich. Guten Morgen, Köln. Und wir alle kennen doch noch diesen irren Kloppo-Jubel, oder? Und den werden wir hoffentlich bald wiedersehen, wenn Jürgen Klopp zum ersten Mal als Bundestrainer an der Seitenlinie steht. In ein paar Wochen ist Heimpremiere, dann spielen wir in der Nations League gegen Griechenland. Der Ticketverkauf, der startet heute ab 10 Uhr. Und Kloppo, der hofft auf den Support der Fans.
1: Was auch immer wir da auf dem Feld veranstalten, wenn es die Leute nicht interessiert, brauchen wir es nicht machen. Das kann man sicher so sagen. Das gilt für die Vereine, aber es gilt natürlich auch für die Nationalmannschaft. Ich möchte außergewöhnliche Atmosphären schaffen. Und ich weiß, dass da der Fußball, der gespielt wird, echt ein entscheidender Einflussfaktor ist. Daran werden wir arbeiten. Und die Leute sollten diese Möglichkeit zumindest mal überdenken, ob sie da nicht auch mit dabei sein wollen, dass wir vielleicht erstmalig in Augsburg dann beim Heimspiel jeden gewonnenen Zweikampf feiern, als hätte man gerade ein Tor geschossen. Wäre auf jeden Fall ein Anfang.
0: Also, Klopp hat Bock. Übrigens, nach 25 Jahren wird es endlich wieder Stehplätze bei einem Länderspiel geben. Und das für 15 Euro. Deshalb sollte man heute schnell sein.
1: Wir alle wissen, dass viele der Fans, die besonders leidenschaftlich sind, bei Fußballspielen eben stehen. Ob das jetzt eine Lebenseinstellung ist, weil sie sagen, Fußball im Sitzen gucke ich nicht, oder ob es anderen Dingen geschuldet ist, ist egal. Aber wir wissen alle, wovon vor allem auch der deutsche Fußball lebt in diesem Moment und freue mich da sehr, sehr, sehr drüber.
0: Ja, das erste Spiel ist auswärts im September gegen die Niederlande. Kurz danach gibt es dann, wie gesagt, das Heimspiel gegen Griechenland und zwar in Augsburg. Die Tickets, die gehen heute um 10 Uhr in den Verkauf, genauso wie die Tickets für das Heimspiel gegen Serbien Anfang Oktober. Bei Radio Köln bekommt ihr immer alle wichtigen Infos für euren Tag. Startet gut rein in den Dienstag mit Roxette und Sleepin' in My Car.

0: Guten Morgen. Ihr hört Radio Köln am Dienstag, 8.18 Uhr haben wir es jetzt. Und herzlich willkommen beim 1. FC Köln, lieber Tai Stalinga. Der FC hat gestern mitgeteilt, dass er den Stürmer vom FC Bologna ausleiht. Vorerst für ein Jahr, aber mit Kaufoptionen. Und je nachdem, wie es für ihn beim FC läuft, könnte er dann sogar zum zweitteuersten Transfer werden, den es jemand beim FC gegeben hat. Also, gucken wir mal, schauen wir mal, was wird. Nächsten Montag geht's dann los mit der ersten DFB-Pokalrunde, und zwar gegen die Würzburger Kickers.
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1: Ich bin Tobi Volke. Guten Morgen. Baustellenstart im Kreuz Gremberg. Festnahme nach Automatensprengung. Und das Wetter macht heute Lust auf Drinnenbleiben. Meistens grau und nass bei bis 21 Grad. Ab heute wird das Kreuz Gremberg für sehr lange Zeit zur Baustelle, denn das originale Bauwerk aus den 30ern ist trotz Ergänzungen in den 60ern jetzt endgültig in die Jahre gekommen. Laut Autobahn GmbH entspricht es nicht mehr den heutigen Anforderungen und muss neu gebaut werden. Christina Czesny hat mehr Infos.
2: Die Bauarbeiten sollen rund 4 Jahre dauern, in denen ihr, so verspricht es die Autobahn GmbH, das Kreuz Gremberg trotzdem weiter nutzen können sollt. Es wird aber immer wieder temporäre Sperrungen, Umleitungen und Fahrbahnverengungen geben, während die alten Brücken ab- und die neuen aufgebaut werden. Also wenn ihr ab heute bis 2030 irgendwann das Kreuz Gremberg befahren wollt, plant euch etwas mehr Zeit für Staus und Umleitungen ein. Und auch einige Vollsperrungen werden sich nicht vermeiden lassen, sagt die Autobahn GmbH. Die sollen jetzt im Winter überwiegend an Wochenenden auf euch zukommen.
1: Im Juli wurden in Köln innerhalb einer Woche 4 Zigarettenautomaten gesprengt in Blumenberg, Pesch, Longerich und Merkenich. Jetzt meldet die Kölner Polizei eine Festnahme und Teil der entscheidenden Spur ist wohl ein Lastenrad. Ein Mann aus Euskirchen soll nach aktuellem Ermittlungsstand zumindest für eine der Taten im Juli und noch für eine weitere Sprengung in Nippes schon im Juni verantwortlich sein. Katrin Ude weiß genaueres dazu.
3: Die Kriminalbeamten kamen ihnen unter anderem durch Zeugenaussagen auf die Spur und auf dem Handyvideo eines Anwohners sieht man vermeintlich ihn auf einem Lastenrad vom Tatort flüchten. Die Vermutung, dass der Verdächtige auch etwas mit den anderen Automatensprengungen zu tun hat, die liegt nahe, denn dort meldeten Zeugen eine maskierte Person, die auf einem Lastenrad vom Tatort flüchtete. Ob es sich dabei aber wirklich um den Mann aus Euskirchen handelt, das wird jetzt noch ermittelt. Bis dahin sitzt er in Untersuchungshaft.
1: Und es gibt noch einen weiteren Fahndungserfolg. Die Bundespolizei hat am Flughafen Köln-Bonn einen Mann festgenommen. Er wurde wegen des Verdachts auf Totschlag gesucht. Der türkische Staatsangehörige habe nach Istanbul fliegen wollen. Bei der Ausreisekontrolle sei er den Bundespolizisten aufgefallen. Er soll der Kölner Staatsanwaltschaft zufolge dringend tatverdächtig sein. Taylor Swift als Unfallrisiko. Das klingt jetzt erstmal skurril, aber Forschende, unter anderem von der Harvard Medical School, halten das für möglich. Sie haben Streaming-Zahlen und Verkehrsunfälle verglichen. Demnach gab es an Tagen, an denen besonders erfolgreiche Alben erschienen, rund 15% mehr Verkehrstote als an Vergleichstagen. Einen direkten Zusammenhang konnten die Forscher nicht nachweisen. Unklar sei zum Beispiel, ob die Unfallopfer die neuen Alben überhaupt gehört hätten. Eine mögliche Erklärung sei, dass das Bedienen von Streaming-Apps während der Fahrt ablenkt. Das waren die Radio Köln Nachrichten mit Tobi Volke und damit gebe ich wieder ab an dich, Daniel.
4: Dankeschön.
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5: Ja, vielleicht hat der ein oder andere von euch heute Morgen auch schon im Kleiderschrank zu Herbstklamotten gegriffen. Sehr regnerisch geht's in diesem Dienstag hier bei uns in Köln. Das bei Temperaturen von 16 Grad bei euch in Urbach oder auch in Sülz. Und es regnet heute den ganzen Tag immer mal wieder. Das bei 21 Grad maximal.
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5: Die Sabine ist unterwegs, hat einen Blitzer gesehen auf der Boltensternstraße Richtung Innenstadt. Und zwar steht er kurz hinter dem fest installierten Blitzer, Höhe der Rieler Heimstätten. Gerd sagt, Achtung, blitzgefährlich, die Rieler Straße. Direkt hinter dem Ebertplatz an der Tankstelle stehen sie bei 50. Und Angie hat einen entdeckt, und zwar in Löwenich auf der Brauweiler Straße, Ecke Johanniterstraße. Hier ist Tempo 30 erlaubt. Wir gucken in die Stadt. Heinz meldet, dass auf der Subbelrather Straße zwischen äußerer Kanalstraße und Gürtel einige Ampeln ausgefallen sind. Hier bitte aufpassen. Und dann springen wir direkt auf die Autobahn. Da ist der Jürgen unterwegs. Guten Morgen.
6: Ich habe ein Bahnfahrzeug mehr. Und zwar die Ausfahrt von der 57 Ossendorf. Da steht ein schwarzer Audi direkt in der Kurve. Also fahrt da bitte vorsichtig, ja. Ich wünsche euch allen einen schönen Tag. Bis dann. Ciao, ciao.
5: Dir auch einen schönen Tag, Jürgen. Und weiterhin eine gute und sichere Fahrt. Und der längste Stau von den Autobahnen, der kommt gerade von der A4, Olpe-Aachen, zwischen dem Kreuz Ost und dem Kreuz Süd. Hier dauert es 21 Minuten länger. So, wenn ihr mehr gesehen habt, macht's gerne wieder Jürgen. Schickt eine WhatsApp-Sprachnachricht ins Studio 0221 951 99 99.
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5: Ach, bei diesem Regenwetter schmeckt der heiße Kaffee am Morgen doch direkt besser, oder? Wir starten rein in diesen Dienstag mit euren Lieblingshits im besten Mix. Hier kommen die Toten Hosen, vor ein paar Wochen noch im Rhein-Energie-Stadion gespielt, jetzt hier bei uns.

0: Morgen, 8.42 Uhr, Radio Köln ist hier. Rein geht's in einen sehr regnerischen Dienstag hier bei uns in Köln. Aber den Regen, den schmunzeln wir uns jetzt weg mit einer neuen Folge Comedy von unserem Hannes Höfer. Heute ist Thema, dass Verona Poth heute vor 30 Jahren das erste Mal die Piepshow moderiert hat. Und daran erinnert sich Hannes sehr, sehr gerne zurück.
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2: War die Piepshow nur eine Sendung, wo übers Knattern gesprochen wurde? Oder hat die vielleicht viel dafür getan, dass wir heute alle nicht so einen gesellschaftlich konfektionierten Stock im Arsch haben? Hatte die Piepshow vielleicht sogar eine Vorreiterrolle? Naja, in dem Fall eine Vorreiterstellung. Aber gut, Piepshow kennt ihr ja noch. Ganz lange mit Verona, damals noch Feldbusch als Moderatorin, das war eine Sex-Talkshow. Ein GV-Gespräch, ein Schnackselschnack, ein Dickdialog, ein Pimperplausch. Ach, ihr wisst schon Bescheid. Oder war es vielleicht auch mehr? Vielleicht sogar ein soziologisch wichtiges Bildungsformat. Na gut, dagegen spricht, dass das Ganze auf RTL 2 lief, ne? Heute gibt's da ja kaum eine Show, wo keiner seinen Schniepi in die Kamera hält. Also ich leg mich fest, ich habe keine Ahnung. Ich weiß nur, mich als pubertierenden Jungen hat die Sendung sehr interessiert. Und Verona als ernstzunehmende Journalistin fand ich fesselnd. Also immer dran denken, es ist wichtig, dass wir über alles reden können. Und genauso wichtig, dass wir nicht über alles reden müssen.
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0: Musik aus meinem Geburtsjahr. 95, The Cornells mit 74, 75. 8.46 Uhr haben wir es am Dienstagmorgen. Guten Morgen nach Lindweiler, Delbrück oder nach Ensen. Um diese Uhrzeit nehme ich euch jetzt mit zu einer Chorprobe.
1: Wir gehen in ein eher leichtes.
0: Gesungen sind wir anscheinend schon mal. Und so hört sich's dann heute Abend auch an beim verrücktesten Männerchor Kölns, bei den Grüngürtelrosen. Die haben nämlich eine öffentliche Probe und ihr könnt mit dabei sein. Das ist unser Sommerferientipp heute für euren Dienstag. Öffentliche Chorprobe im Biergarten an den Rheinterrassen in Deutz. Geprobt wird unter anderem für das Benefizkonzert am 12. September am

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1: Mit Thorsten Adolfs. Guten Morgen. Die geplante Rentenreform sorgt weiter für Streit. Besonders umstritten ist die abschlagsfreie Rente nach 45 Beitragsjahren. Die soll nämlich abgeschafft werden. Malte Albrecht aus dem News-Team. Es gibt erheblichen Widerstand, nicht nur von Sozialverbänden, sondern auch aus den eigenen Reihen der Koalition.
2: Ja genau, der Arbeitnehmerflügel der SPD will diese Regelung unbedingt beibehalten. Wer 45 Jahre gearbeitet und eingezahlt habe, habe sich seine Rente verdient, sagt die Vorsitzende Kieseltepe. Auch ostdeutsche CDU-Ministerpräsidenten sind dagegen. Bundesarbeitsministerin Baas hat deshalb schon angedeutet, sie könnte auf diesen Punkt verzichten, wenn die Union das ebenfalls will. Bisher gilt, wer 45 Jahre Beitragszeit voll hat, kann aktuell ab 64,5 Jahren ohne Abzüge in Rente gehen. Genau diese Möglichkeit soll gestrichen werden. Das ist einer der Kernpunkte der Rentenreform.
1: Und auch bei der Altersteilzeit gibt es Streit. Dabei geht es vor allem um das beliebte Blockmodell.
2: Etwa 4 von 5 Beschäftigten in Altersteilzeit nutzen das bisher, zeigen Zahlen vom Sozialministerium. Das heißt, sie arbeiten zunächst einige Jahre weiter, bekommen aber nur einen Teil ihres Lohns. Danach bekommen sie dasselbe Geld, müssen dafür aber nicht mehr arbeiten. Die Rentenkommission empfiehlt, dieses Modell nicht mehr zuzulassen. Die Linke warnt deshalb, das würde ein bewährtes Mittel für einen sozial abgesicherten Übergang in den Ruhestand abschaffen. Das Sozialministerium betont dagegen, Altersteilzeit soll grundsätzlich weiter möglich bleiben.
1: Danke Malte und jetzt weitere Themen kurz und kompakt. Die Feuerwehrgewerkschaft fordert wegen der zunehmenden Waldbrände eine bessere Ausstattung. Die persönliche Schutzausrüstung der Einsatzkräfte müsse leichter werden, sagte Gewerkschaftschef Meyer im ZDF. Wichtig seien auch geländegängige Fahrzeuge. Landwirtschaftsminister Rainer rechnet nicht damit, dass Lebensmittel wegen der Trockenheit in Deutschland sofort teurer werden. Die Kosten würden auch von anderen Faktoren abhängen, wie Lieferketten, dem Transport und der Erzeugung, sagte er im ZDF. Die Regierung habe die Folgen der Dürre genau im Auge und werde den Bauern so gut es geht und so schnell es geht passgenaue Hilfen anbieten. Wer seine Kinder für einen günstigeren Flug früher in den Urlaub schickt oder später aus den Ferien zurückholt, sollte aufpassen. Die Behörden greifen in solchen Fällen in NRW hart durch. Laut Landesschulministerium gab es im vergangenen Jahr fast 12.000 Bußgeldverfahren, weil die Schule geschwänzt wurde. Im Extremfall sind Strafen von bis zu 1.000 Euro möglich. Bei der FIFA gibt es mächtig Wirbel im Führungsteam. Der bisherige Betriebsdirektor Kevin Lemoore verlässt den Weltverband nach öffentlicher Kritik an Präsident Infantino überraschend mit sofortiger Wirkung. Hintergrund sind Infantinos Pläne, Anteile an der Weltmeisterschaft an private Investoren zu verkaufen. Lemoore hatte sich da massiv quergestellt und dem FIFA-Präsidenten sogar vorgeworfen, damit die eigenen Mitarbeiter hintergangen zu haben. Soweit die Meldungen mit Thorsten Adolfs.
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3: Ja, ungemütlich und sehr herbstlich geht's in diesen Dienstagmorgen hier bei uns in Köln. Bei euch im Höhenhaus und auch in Weiß sind es Temperaturen um die 16 Grad. 21 Grad kriegen wir heute Nachmittag maximal und es kann immer wieder Regen geben.
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3: Wir gucken auf die Straßen, da ist die Sabine unterwegs und sagt, Achtung, Blitzer auf der Boltensternstraße Richtung Innenstadt. Kurz hinter dem fest installierten Blitzer steht der mobile Blitzer, und zwar Höhe der Rieler Heimstätten bei Tempo 50. Und Gerd und Susanne haben sich gemeldet mit einem Blitzer auf der Rieler Straße, direkt hinter dem Ebertplatz an der Tanke. Hier ist Tempo 50 erlaubt. In der Stadt haben wir nichts über 5 Minuten, das sieht gut aus und das trotz Regen. Wir gucken auf die Autobahn, die A4, Olpe-Aachen, zwischen dem Kreuz Ost und Eiffeltor. Hier dauert es gerade 14 Minuten länger. Und wenn ihr auch noch was gesehen habt, klingelt gerne kostenlos durch. Werdet Teil der Radio Köln Blitzer- und Stau-Community 0800 951 99 99. Gute Fahrt.
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3: Und mit Benson Boone. Sorry, I'm here for someone else. Startet gut in diesen Dienstag.

0: Guten Morgen Köln, es ist Dienstag, es ist 9.13 Uhr, Radio Köln ist hier und Top oder Flop? Darüber entscheidet bald wieder das Publikum von Leines Talentprobe, denn die kommt für einen Abend zurück in den Tanzbrunnen nach Deutz. Mutige Talente stellen sich dann wieder dem gnadenlos ehrlichen Publikum und der Moderator und Namensgeber der Talentprobe, der Leines, der hat uns erzählt, was die Show so ausmacht.
1: Und die Frage kommt immer wieder, was ist die Talentprobe? Und dann sage ich einfach schön, einfach und schön. Und das analoge Miteinander Spaß zu haben, für ein paar Minuten, ein paar Stunden die Zeit zu vergessen und auch ein Erlebnis zu haben, ob es die Talente oder die Zuschauer sind. Das ist das, was die Talentprobe beschreibt.
0: Ja, ganze 25 Jahre lang hat Leines die Talentprobe am Tanzbrunnen moderiert. 2017 war dann Schluss und im letzten Jahr gab es dann aber ein Comeback. Und das kam super gut an, so gut, dass Leines Talentprobe in diesem Jahr nochmal in den Tanzbrunnen kommt. Ganz früher hat das Publikum auch mal mit Eiern geworfen, das zeigt nämlich ziemlich deutlich, wie der Auftritt gefallen hat. Hat das Publikum aber auch gar nicht böse gemeint.
1: Da unten das Publikum, das feiert sich, das gibt Gas, da werden die Galgen hochgedreht, da wird sich rumgeredet, Top- oder Flop-Karten. Das ist ein Spiel. Ein Spiel, was keinem wehtut, auch nie böse und unter der Gürtellinie ist. Und insofern kann da eigentlich nicht viel passieren, außer dass alle Spaß haben.
0: Ja, Spaß bringt die Talentprobe aber nicht nur dem Publikum. Auch die Talente, die feiern sich auf der Bühne. Und das sorgt immer wieder für Überraschungen.
1: Leines Talentprobe wäre nicht die Talentprobe, wenn es nicht Überraschungen gäbe. Es gibt eine, aber ich verrate sie nicht. Edgy Bitchy.
0: Okay, tja, wenn ihr wissen wollt, welche Überraschung auf euch wartet, dann müsst ihr am 11. September um 19.30 Uhr zu Leines Talentprobe in den Tanzbrunnen kommen. Tickets gibt's überall da, wo man Tickets kaufen kann. So, rein geht's in den Dienstag mit Britney Spears. Oops, I did it again.

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1: Ich bin Tobi Volke. Hallo. Bauernverband warnt vor Ernteausfällen. Kreuz Gremberg wird lange zur Baustelle und das Wetter ist grau und nass bei bis 21 Grad. Der Regen kommt teilweise leider zu spät. Der Bauernverband legt heute die Erntebilanz dieses Sommers vor. Und wegen der anhaltenden Trockenheit machen sich die Landwirte auf erhebliche Einbußen gefasst. Teils drohen sogar Totalausfälle. Babette Büchner berichtet aus Berlin.
2: Es ist zu trocken, unter anderem für Weizen, Kartoffeln oder Zuckerrüben. Bauernpräsident Ruckwied sprach zuletzt von einer brutal angespannten wirtschaftlichen Lage. In südlichen Teilen Deutschlands hält er sogar totale Ertragsausfälle für möglich. Etwas besser ist es in den nördlichen Regionen, wo es immer wieder etwas geregnet hat. In mehreren Bundesländern, vor allem im Süden, brechen durch die Hitze und Trockenheit auch die Futterbestände ein. Vereinzelt zwingt das Landwirte, Tiere früher als geplant schlachten zu lassen.
1: Die Pendlerinnen und Pendler unter euch, die übers Kreuz Gremberg fahren, haben es wahrscheinlich schon gesehen. Es gibt eine neue Baustelle. Ab heute für die nächsten 4 Jahre müsst ihr da immer wieder mit Einschränkungen rechnen. Denn die Autobahn GmbH baute das Kreuz komplett neu. Während die alten Brücken ab und die neuen aufgebaut werden, wird es ab jetzt immer wieder temporäre Sperrungen, Umleitungen und Fahrbahnverengungen geben. Vollsperrungen, verspricht die Autobahn GmbH, gibt's nur vereinzelt und wenn, dann hauptsächlich an Wochenenden. Der Großmarkt ist dicht, die Tauben bleiben. Vom Tierschutzprojekt Großmarkt Katzen Köln heißt es, seit der Schließung Ende vergangenen Jahres finden die knapp 500 Tiere dort kaum noch Futter. Deswegen hat die Initiative eine Ausnahme vom Fütterungsverbot beantragt. Das Kölner Verwaltungsgericht hat jetzt entschieden, die Stadt darf an dem Verbot festhalten. Was das für die Tauben bedeutet, erzählt Manja Leveringhaus vom Projekt Großmarkt Katzen Köln.
3: Wir haben in der Vergangenheit bereits einige tote und auch schwer verletzte Tiere auf dem Großmarkt festgestellt. Die Tiere sind massivst geschwächt, was unter anderem dazu führt, dass die Elterntiere ihre Küken nicht richtig versorgen können und natürlich auch anderen Tieren, wie zum Beispiel Greifvögeln, leicht zur Beute fallen.
1: Die Stadt bleibt bei ihrer Linie. Sie will die Taubenpopulation begrenzen. Mit dem Fütterungsverbot soll die Zahl der Tauben und damit auch der Taubenkot in der Stadt weniger werden. Es ist nie zu spät, das schreibt die Kölner Industriegewerkschaft für Bauen, Agrar und Umwelt, kurz IG Bau, und will damit junge Leute für eine Ausbildung in Kölner Betrieben motivieren. Denn ein Großteil der Arbeitslosen unter 25 Jahren hätte keine abgeschlossene Berufsausbildung. Gerade ihnen rät die IG, schnell zu handeln und sich einen Ausbildungsplatz zu sichern. Zum Beispiel im Baugewerbe, da seien hier in Köln gerade noch 31 Ausbildungsplätze frei. Beim Landschaftsbau werden noch 5 Azubis gesucht und bei den Dachdeckern sind es 9 Stellen, die frei sind. Die Gewerkschaft rät dazu, eine Berufsberatung in Anspruch zu nehmen, zum Beispiel bei der Jugendberufsagentur. Und auch die Arbeitsagentur kann helfen, vor Ort oder digital. Link dazu gibt es auf radioköln.de. Und das waren die Radio Köln Nachrichten mit Tobi Volke.
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4: Ja, wir freuen uns jetzt schon auf Sonne am Wochenende. Heute freuen wir uns erstmal für die Natur, dass sie mal ein bisschen gegossen wird. Heute im Laufe des Tages immer wieder Regenschauer bei erfrischenden Temperaturen von 16 Grad bei euch in Flittert oder auch in Rondorf. Dann 21 Grad am Nachmittag kriegen wir maximal. Morgen sieht es dann genauso aus und ab dem Wochenende wird es dann auch wieder schöner bei uns im Stadtgebiet Köln.
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4: Hallo und schönen guten Morgen auf die Straßen. Sabine hat einen Blitzer entdeckt auf der Boltensternstraße Richtung Innenstadt. Kurz hinter dem fest installierten Blitzer, Höhe der Rieler Heimstätten, steht der mobile Blitzer bei Tempo 50. Und Gerd und Susanne melden einen Blitzer auf der Rieler Straße, direkt hinter dem Ebertplatz an der Tankstelle. Hier ist Tempo 50 erlaubt. Wir gucken auf die Autobahn, weil innerstädtisch haben wir keine größeren Staus über 5 Minuten. Die A1 habe ich für euch, Dortmund-Euskirchen, zwischen dem Kreuz Leverkusen-West und Bocklemünd 35 Minuten plus. Hier habt ihr ein bisschen Geduld. Und die A4, Olpe-Aachen, zwischen dem Kreuz Ost und dem Kreuz Süd. Hier dauert es gerade 16 Minuten länger. Falls ihr auch noch was gesehen habt, Staus, Blitzer, Unfälle, sagt kostenlos unter 0800 951 99 99.
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4: Schönen Dienstag mit 24K Golden und Moon.

Guten Morgen, ihr Lieben. 9.40 Uhr haben wir es jetzt. Radio Köln ist hier am verregneten Dienstagmorgen. So, und jetzt habe ich eine, ja, ich würde mal sagen, interessante, aber auch etwas komisch klingende Studie aus den USA für euch. Denn es könnte einen Zusammenhang geben zwischen der Musik von ihr hier, Taylor Swift, und Achtung, einen Zusammenhang zwischen Taylor Swift und der Zunahme von Verkehrsunfällen. Ja, ich habe auch erstmal gedacht, hä, was? Aber die Studie hat gezeigt, an Tagen, an denen neue Alben von Megastars wie eben Taylor Swift oder auch Bad Bunny und Kendrick Lamar veröffentlicht wurden, hat es Tatsache 15% mehr Verkehrstote gegeben als an den Tagen davor oder danach. Das ist krass, oder? Natürlich streamen an den Tag viel mehr Leute die neue Musik, zum Beispiel auch, ja, man muss dazu sagen, illegalerweise übers Handy, während sie Auto fahren. Ob die Menschen, die an diesen Tagen auf den Straßen ums Leben gekommen sind, aber Tatsache Taylor und Co. gehört haben, das konnte die Studie natürlich nicht rausfinden. Sowieso gilt natürlich immer, Finger weg vom Handy, wenn ihr am Steuer sitzt, ne? Aber das macht ihr ja eh schon. Aber Radio Köln lauter drehen und mitsingen zum Start in euren Dienstag, das geht. Jetzt mit Taylor Swift und Anti-Hero. Gleich begleitet euch die Kollegin Marie Güttke durch den Dienstagvormittag. Und wenn ihr mögt, haben wir morgen früh wieder ein Date. Ab 6 Uhr hier bei Radio Köln. Ich bin Daniel Weyroth. Tschö mit Ö, habt einen tollen Tag.

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1: Mit Thorsten Adolfs. Guten Morgen. Deutschland bekommt heute einen zentralen Forschungsstandort für die Drohnenabwehr. Innenminister Dobrindt eröffnet in einer halben Stunde in Kochstedt in Sachsen-Anhalt das Nationale Technologiezentrum für Drohnensicherheit. Dafür werden das Gelände und die Räumlichkeiten des Deutschen Zentrums für Luft- und Raumfahrt in Kochstedt genutzt. Experten sollen in dem neuen Zentrum vor allem bestmögliche Abwehrmöglichkeiten von feindlichen Drohnen entwickeln. Infos dazu hat Marc Weiß.
2: Drohnen einfach abzuschießen verhindert zwar Angriffe, es macht genaue Untersuchungen der Drohne aber meistens unmöglich, weil sie beim Abschuss in der Regel zerstört werden. Mehr versprechen sich Fachleute vom sogenannten Jamming. Dabei werden das GPS-Signal und die Funkverbindung der Drohne blockiert, sodass sie in eine Art Landemodus geht. Viel verspricht man sich auch vom Spoofing. Hier wird die Drohne mit falschen GPS-Daten gehackt und zu einem anderen Ort sicher umgeleitet. Eine nicht zerstörte Drohne gibt in der Regel Hinweise darauf, von wo sie kam und wer dahinter steckt. Der DLR-Standort Kochstedt bietet für Forschung und auch für Tests ideale Möglichkeiten, sagt Innenminister Dobrindt. Es gibt eine Art Mini-Flughafen, auf dem sowohl Drohnen als auch deren Abwehr getestet werden können. Das Zentrum ist schon seit 2021 in Betrieb. Bisher ging es hier vor allem darum, Drohnen für die zivile Nutzung, zum Beispiel Lieferdrohnen oder Überwachungsdrohnen, zu entwickeln. Mit dem heutigen Tag kommt nun die militärische Abwehr der Flugobjekte als Forschungsbereich dazu.
1: Und jetzt weitere Meldungen im Überblick. Der Wind bereitet den Einsatzkräften im Waldbrandgebiet im Hohen Venn zurzeit keine Probleme. Das Feuer breite sich von Belgien aus nicht in Richtung der deutschen Grenze aus, heißt es von der Stadt Monschau. Im Brandgebiet sorgt aber der starke Rauch weiter für Probleme. Hilfreich bei der Brandbekämpfung ist zurzeit der Regen. Auf dem Bau geht es voran. Seit Januar wurden mehr als 126.000 Baugenehmigungen erteilt. Das sind gut 15% mehr als im Vorjahreszeitraum. Das sei das Ergebnis zielgerichteter Politik, sagte Bundesbauministerin Huberts. Insgesamt sei man allerdings noch auf einem vergleichsweise niedrigen Niveau. Landwirtschaftsminister Rainer will den Bauern wegen der Trockenheit helfen, aber erst nach der Erntebilanz. Das hat er im ZDF gesagt. Man brauche zunächst belastbare Daten. Rainer geht erst einmal nicht davon aus, dass Brot und Fleisch teurer werden. Da würden noch viele andere Faktoren mit reinspielen, so der CSU-Minister. Ganz viel Geduld brauchen Autofahrer bei Dortmund. In der Nähe von Kamen geht nichts mehr, nachdem dort in der Nacht auf der A2 ein Schwertransporter samt Baukran verunglückt ist. Der LKW hat die Mittelleitplanke durchbrochen und liegt jetzt quer auf der Fahrbahn. Der Kran liegt daneben. Die Polizei hat die Strecke an der Anschlussstelle Kamen-Bergkamen deshalb in beide Richtungen voll gesperrt. Die Lage ist extrem kompliziert, weil bei dem Unfall jede Menge Kraftstoff ausgelaufen ist. Bevor der Kran geborgen werden kann, muss die Fahrbahn gereinigt und teilweise sogar der Grünstreifen ausgebaggert werden, damit keine Umweltschäden entstehen. Die A2 wird deshalb noch viele Stunden gesperrt bleiben. Fahrer und Beifahrer wurden bei dem Unfall leicht verletzt. Das waren die Nachrichten mit Thorsten Adolfs.
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3: Den ganzen Tag über Regen, also es sieht grau aus, gerade hier bei uns in Köln. Dazu messen wir relativ kühle Temperaturen. 17 Grad im Moment, 21 in der Spitze sind heute möglich. Es bleibt auch heute den ganzen Tag bei viel Grau, viel Wind und zwischendurch immer mal wieder Regen. Am Mittwoch dann ähnliche Aussichten, also auch mit einigen Wolken und mit Regen bei 21 Grad in der Spitze. Ab Donnerstag gehen dann die Temperaturen wieder leicht etwas nach oben.
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3: Sabine hat einen Blitzer auf der Boltensternstraße Richtung Innenstadt gesehen. Kurz hinter dem fest installierten Blitzer, Höhe der Riedler Heimstätten, wird kontrolliert. Tempo 50 ist hier erlaubt. In der City keine längeren Staus, also nichts, was länger als 5 Minuten dauert. Aber nicht wundern, wenn ihr gerade eine große Rauchwolke seht, denn in der Altstadt am Rheinufer und brennt es am Lagerraum eines Hotels. Die Feuerwehr, die ist da auch schon im Einsatz. Menschen sind nicht in Gefahr. Es hat uns die Feuerwehr auch schon durchgegeben. Aber meidet den Bereich am besten in der Altstadt. Stadt rund um den Fischmarkt und vor allem, ihr werdet wahrscheinlich von weiter weg auch noch diese Rauchwolke sehen. Auf den Autobahnen, Achtung A1, Köln Richtung Euskirchen, zwischen Kreuz Nord und Bocklemünd, Gefahr durch eine ungesicherte Unfallstelle, da ist nur eine Spur frei und es staut sich auch dort, A1 Dortmund Richtung Euskirchen, zwischen Niel und Bocklemünd, 7 Kilometer Stau, 19 Minuten obendrauf. Außerdem A4, Olpe Richtung Aachen, zwischen Kreuz Ost und Eiffeltor, 6 Kilometer Stau, 18 Minuten plus. Das war's von mir, wer unterwegs noch was entdeckt, 0800 951 50 99 99. Ihr sagt uns Bescheid und wir geben es weiter. Gemeinsam waren wir die anderen.
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3: Der Regen ist in Köln angekommen, die ganze Stadt wird heute einmal bewässert. Aber die Problematik Waldbrand ist ja jetzt nicht plötzlich weggepustet. Siegfried Meyer, der Bundesvorsitzende der Deutschen Feuerwehrgewerkschaft, der hat zum Beispiel das hier heute im ZDF-Morgenmagazin gesagt.
4: Wir müssen uns besser vorbereiten, wir brauchen Ausrüstung, wir brauchen aber auch bessere Maßnahmen im Vorfeld, einen vorbeugenden Brandschutz für Waldbrände.
3: Ja, was in der Politik jetzt passieren soll, beziehungsweise was schon passiert ist, darüber sprechen wir gleich nochmal ausführlich mit unserem Reporter gleich gegen Viertel nach. Ja, und die Nina Warn-App hat uns auch gerade Bescheid gegeben. Rauchgeruch bei uns in Köln, das kommt aus dem Hohen Venn, denn der Wind hat gedreht und pustet jetzt, wie gesagt, diesen Rauchgeruch aus Belgien rüber zu uns. Also nicht wundern, das könnt ihr jetzt wahrscheinlich auch in der ganzen Stadt mitbekommen. Wir halten euch natürlich auf dem Laufenden. Alle Infos bei uns und auf radioköln.de.

0: Radio Köln läuft bei euch am Dienstag. Mittlerweile haben wir 21:15. Ja, und wenn ihr selber mal in den Wäldern oder Parks hier bei uns in Köln unterwegs seid, dann habt ihr das ja auch mitbekommen. Ne? Es ist einfach alles knochentrocken. Und so sieht es natürlich nicht nur hier bei uns in Köln, sondern in ganz Deutschland aus. Da hilft jetzt auch nicht so schnell das bisschen Regen heute. Weil auch heute kämpfen die Feuerwehrleute im Hohen Venn in Belgien gegen den Waldbrand, der sich aktuell zumindest nicht weiter Richtung Deutschland ausbreitet. Aber ihr habt das vielleicht auch gemerkt und die Nina Warn-App hat ja auch Bescheid gegeben. Die Rauchausbreitung, also die ist so groß und der Rauch zieht jetzt so langsam hier Richtung Köln. Der Wind hat sich gedreht, wir merken das auch hier bei uns. Also wir riechen es auf jeden Fall. Deshalb natürlich klar die Frage, was übernimmt denn eigentlich die Politik dagegen? Radio Köln-Kollege José Nasiandi in unserem Landtagsstudio. Es gibt ja schon ein Waldbrandschutzkonzept, aber was genau steht denn da eigentlich so drin?
1: In diesem Konzept geht es um drei Dinge. Waldbrände sollen möglichst verhindert werden, sie sollen möglichst früh erkannt werden, wenn sie da sind und dann auch schnell bekämpft werden. Landesweit gibt es zum Beispiel zwei sogenannte Firefighter. Das sind geländegängige Fahrzeuge mit jeweils 10.000 Litern Löschwasser. Am Niederrhein läuft seit 2 Jahren ein Pilotprojekt mit Kameras, das sogenannte Firewatch-System. Das kann Rauchentwicklungen aus bis zu 20 Kilometern Entfernung erkennen. Das ist wichtig, denn im Schnitt gibt es in NRW mittlerweile etwa alle 3 Tage einen Waldbrand. Die allermeisten sind zwar sehr klein, aber der Klimawandel sorgt für trockenere Wälder und damit auch für eine größere Gefahr.
0: So, Stichwort hast du schon gesagt. Deswegen gibt es jetzt auch Forderungen, das Grundgesetz zu ändern, um Deutschland besser an die Folgen des Klimawandels anzupassen.
1: Ja, die 5 SPD-Minister der Bundesregierung wollen die Klimaanpassung, den Hitzeschutz und den Naturschutz im Grundgesetz verankern. Das klingt zunächst ziemlich abstrakt, aber es hätte konkrete Folgen. Der Bund könnte sich dann nämlich juristisch einwandfrei an den Maßnahmen von Ländern und Kommunen finanziell beteiligen, zum Beispiel beim Hitzeschutz oder beim Hochwasserschutz, auch beim Waldbrandschutz. Die Union, die ist ja auch Teil der Bundesregierung, die sieht das allerdings skeptisch und sieht im Bundestag keine Mehrheit für eine Grundgesetzänderung. Die Skepsis hat auch ein bisschen damit zu tun, dass der Klimaschutz, auch der Klimawandel in Teilen der CDU jetzt nicht unbedingt beliebte Themen sind.
0: Okay, also da würdest du auch sagen, da ist noch ein bisschen Luft nach oben, aber trotzdem müssen wir natürlich weiter dranbleiben an dieser Thematik. Alle aktuellen Infos zu den Waldbränden bekommt ihr natürlich jederzeit zum Nachlesen bei uns auf radioköln.de. Wir haben da immer noch einen Live-Ticker für euch, weil sich die Situation da ja natürlich auch immer wieder verändert. Ich so.

0: Hier ist Radio Köln. 10.21 Uhr haben wir's. Marie Güttke bin ich und ihr habt es vielleicht auch gerade mitbekommen, die Warn-App Nina hat gerade zweimal ausgelöst für den Großraum Köln, aber keine Panik, wir fassen das gerade mal für euch zusammen, was da los ist. Radio Köln-Kollegin Katrin Uhde ist da.
1: Hallo.
0: Und du hast die Infos, du hast alles mal durchgelesen, ne?
1: Genau, also einmal hat Nina ausgelöst wegen eines Brandes in der Altstadt. Da brennt nämlich ein Lagerraum eines Hotels direkt am Rheinufer und das raucht wirklich ganz schön ordentlich. Viele von euch werden die Rauchsäule wahrscheinlich auch sehen können und jetzt wisst ihr eben auch, woher die kommt. Ich habe auch gerade kurz mit der Feuerwehr gesprochen. Die gute Nachricht ist, da sind wohl keine Menschen, die irgendwie in Gefahr sind und gerettet werden müssen. Die Feuerwehr ist auch schon dabei, den Brand zu löschen. Trotzdem, und das ist eben auch die Empfehlung von Nina, lasst die Türen und Fenster am besten zu, weil es eben stark nach Rauch riechen kann. Und es kann auch Rauchverwirbelungen in Bodennähe dort geben. Ja.
0: Okay, und dann hat jetzt gerade Nina noch ein zweites Mal Alarm geschlagen. Mhm. Und diesmal tatsächlich wegen des Waldbrandes im Hohen Venn in Belgien.
1: Ja genau, das ist zwar eine Ecke von uns weg, würde man meinen. Aber wenn der Wind eben dreht, dann riechen wir den Rauch auch hier bei uns. Und genau das ist offenbar jetzt passiert. Deswegen auch hier die Info von der Feuerwehr. Es riecht nach Feuer und Rauch gerade hier bei uns in Köln. Aber es besteht keine Gesundheitsgefahr.
0: Dankeschön, Katrin. Und mehr Infos gibt es natürlich auch noch mal um 10:30 in den Radio Köln Nachrichten. Für euch.

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1: Ich bin Tobi Volke. Hallo. Doppelte Nina-Warnung wegen Bränden, Warnung vor Ernteausfällen wegen Trockenheit. Und das Wetter macht heute einen auf Herbst. Grau und nass bei bis 21 Grad. Gerade dürfte bei vielen von euch zweimal hintereinander die Nina-Warn-App ausgelöst haben. In großen Teilen der Stadt riecht es nach Rauch. Das liegt daran, dass der Wind den Qualm vom Feuer im Hohen Venn zu uns rüberträgt. Gleichzeitig ist die Feuerwehr gerade in der Altstadt im Einsatz. Ihr seht da am Rheinufer eine große Rauchwolke über der Altstadt. Frank Waltl hat die Infos dazu.
2: Also ein Sprecher der Kölner Feuerwehr hat uns gesagt, dass dort ein Lagerraum brennt. Das Feuer wird jetzt gelöscht, der Bereich ist abgesperrt. Menschen seien aber nicht in Gefahr. Die Feuerwehr bittet euch. In der Altstadt haltet Fenster und Türen geschlossen. Außerdem solltet ihr Lüftungs- und Klimaanlagen abschalten.
1: Der Bauernverband hat heute seine Erntebilanz vorgestellt. Wegen der anhaltenden Trockenheit rechnen die Landwirte mit deutlichen Einbußen, besonders bei Weizen, Kartoffeln und Zuckerrüben. In Teilen Süddeutschlands seien sogar Totalausfälle möglich. Auch die Futterbestände gehen in mehreren Bundesländern zurück. Dadurch müssten einzelne Landwirte Tiere früher als geplant schlachten. Im Norden sei die Lage wegen gelegentlichen Regens etwas besser. Im Juli wurden in Köln innerhalb einer Woche 4 Zigarettenautomaten gesprengt in Blumenberg, Pesch, Longerich und Merkenich. Jetzt meldet die Kölner Polizei eine Festnahme und Teil der entscheidenden Spur ist wohl ein Lastenrad. Ein Mann aus Euskirchen soll nach aktuellem Ermittlungsstand zumindest für eine der Taten im Juli und noch für eine weitere Sprengung in Nippes schon im Juni verantwortlich sein. Katrin Ude weiß genaueres dazu.
3: Die Kriminalbeamten kamen ihnen unter anderem durch Zeugenaussagen auf die Spur und auf dem Handyvideo eines Anwohners sieht man vermeintlich ihn auf einem Lastenrad vom Tatort flüchten. Die Vermutung, dass der Verdächtige auch etwas mit den anderen Automatensprengungen zu tun hat, die liegt nahe, denn dort meldeten Zeugen eine maskierte Person, die auf einem Lastenrad vom Tatort flüchtete. Ob es sich dabei aber wirklich um den Mann aus Euskirchen handelt, das wird jetzt noch ermittelt. Bis dahin sitzt er in Untersuchungshaft.
1: Danke, Katrin. Das waren die Radio Köln Nachrichten mit Tobi Volke und damit wieder back to you, Marie.
4: Dankeschön.
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4: Da ist Regen angesagt. Also es ist eigentlich relativ einfach heute, ne? Grau, viel Regen, zwischendurch immer mal wieder und daran ändert sich auch nicht so wirklich viel. 17 Grad im Moment, bis zu 21 Grad sind in der Spitze möglich, also temperaturmäßig geht da jetzt noch ein bisschen was. Morgen am Mittwoch ähnliche Aussichten, also auch 21 Grad maximal, dazu einiges an Wolken und vor allem am Nachmittag und am Abend sind dann auch mal kräftige Regenschauer mit dabei. Am Donnerstag lässt sich auch wieder die Sonne blicken.
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4: Thomas hat uns Bescheid gegeben. Ein Blitzer auf dem Kaiser-Wilhelm-Ring Richtung Friesenplatz. Höhe Christophstraße wird aus einem Auto geblitzt. Ihr dürft nicht schneller fahren als Tempo 30. Und Sabine hat gemeldet, dass auf der Boltensternstraße Richtung Innenstadt geblitzt wird. Kurz hinter dem fest installierten Blitzer, Höhe der Rieler Heimstätten. Hier ist Tempo 50 erlaubt. Dankeschön an euch beide. Ansonsten in der Stadt soweit alles entspannt, also keine längeren Staus. Auf den Autobahnen ist dafür ein bisschen mehr los. Achtung A1 Köln Richtung Euskirchen. Zwischen Kreuznord und Bocklemünd eine ungesicherte Unfallstelle. Da ist nur eine Spur frei. Dann auf der 3 Frankfurt Richtung Köln zwischen Dreieck Heumer und Kreuz Ost. Ein Fahrzeug ist dort liegen geblieben, da ist gerade im Moment der Standstreifen blockiert. Und so sieht es auch aus auf der 4 Köln Richtung Aachen. Zwischen Klettenberg und Kreuz West ist auch ein Fahrzeug liegen geblieben, also fahrt da vorsichtig. Zwei Staus gibt es noch, A1 Dortmund Richtung Euskirchen zwischen Niel und Bocklemünd. 3 Kilometer Stau, 11 Minuten obendrauf. Und A4 Olpe Richtung Aachen zwischen Kreuz Ost und Eiffeltor. Eine Viertelstunde obendrauf, hier gibt es gerade 5 Kilometer Stau. Wenn ihr unterwegs noch was entdeckt, gerne eine WhatsApp. Gerne als Sprachnachricht direkt hier zu mir ins Studio an die 0221 951 99 99. Gute Fahrt euch.
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4: Der Dienstagvormittag und im Studio für euch Marie Güttke. Hallo Köln, schön, dass ihr dabei seid. Das ist Musik von Rosalyn, Snap im besten Mix.

0: Hier ist Radio Köln. Und gleich gibt's für euch neue Musik und die kommt von Nico Santos. Why Don't You Stay im besten Mix? Spiele ich euch gleich. 10.43 Uhr haben wir es mittlerweile. Marie Güttke ist hier. Köln ist kaputt. Ja, da sagen einige von euch vielleicht, ja, okay, erzähl mir was Neues. Nee, aber erstmal im Ernst. Das ist ein Satz aus dem Jahr 2126, also in 100 Jahren, der seit gestern im Rathaus durchgespielt wird. Also so fiktiv. Und das Ganze von jungen Menschen, so wie ihm hier.
1: So my name is Keon Michael Brown and I am from Indianapolis, Indiana.
0: Ja, Keon aus den USA ist einer von rund 50 Teilnehmenden von einem internationalen Projekt. Die kommen aus Köln und unsere Partnerstädte wie Turin, Stockholm oder Cork. Colonia of Future City ist das Motto eines Gedankenspiels. Und dabei geht es darum, die Stadt Köln wieder aufzubauen, weil sie durch eine fiktive Naturkatastrophe völlig zerstört wurde. Radio Köln-Reporter Frank Waltel hat beim Startschuss gestern Vormittag im Rathaus auch die Projektleiterin Maike Dresen getroffen und sich das Szenario erstmal erklären lassen.
2: Wir befinden uns dafür 100 Jahre in der Zukunft und gehen davon aus, dass der Supervulkan in der Eifel ausgebrochen ist, was tatsächlich möglich wäre. Im Grunde genommen ist alles kaputt gegangen, außer der Kölner Dom.
3: Keon aus Indianapolis sagt, wir haben nach dieser fiktiven Zerstörung jetzt die Chance, eine völlig neue Stadt neu aufzubauen.
1: Kind of rebuild a new city.
3: Und, sagt er, wir können eine Idee entwickeln, in was für einer Gesellschaft wollen wir eigentlich in Zukunft leben.
1: Like what society we actually want to live in.
3: Der Mann aus den USA will aber auch von Köln lernen, Sachen mit nach Hause bringen, zum Beispiel das Nebeneinander von Bus, Bahn, Auto und Radfahrer.
1: Trains and sidewalks everywhere and bus lanes and bike lanes. Bring that back to my city of Indianapolis.
3: An der Zukunft mitbauen, das ist einfach eine einmalige Sache, sagt er. Auch weil viele junge Menschen sich einfach Sorgen um ihre Zukunft machen, findet Projektleiterin Maike Dresen.
2: Gerade da ist es wichtig, den jungen Menschen eine Stimme zu geben und sie handlungsfähig zu machen und eine Idee zu geben, wie können wir alle zusammen an Themen arbeiten und Neues erschaffen.
3: Bis Freitag wird an Lösungen gearbeitet. Zum Abschluss kommen dann alle im Kölner Ratssaal zusammen, um zu diskutieren.
0: Auf jeden Fall ein spannendes Projekt. Colonia of Future City. Junge Menschen aus Kölns Partnerstädten entwickeln in dieser Woche Ideen, wie sie Köln nach einer fiktiven Naturkatastrophe wieder aufbauen würden.
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1: Mit Thorsten Adolfs. Guten Tag. Wer seine Kinder einfach ein paar Tage früher aus der Schule nimmt, um günstiger in den Urlaub zu fliegen, kann in NRW viel Ärger bekommen. Eine neue Statistik der Deutschen Presseagentur zeigt jetzt, die Zahl der Bußgeldverfahren wegen Verletzungen der Schulpflicht ist bei uns deutlich gestiegen. Im vergangenen Jahr waren es fast 12.000 Verfahren. Das ist etwa ein Viertel mehr als im Jahr davor. Und in diesem Jahr laufen schon wieder tausende neue Verfahren. Einzelheiten aus dem Landtagsstudio von José Nasiandi.
2: Es geht grundsätzlich um unentschuldigtes Fehlen, nicht nur um sogenannte Ferienverlängerungen. Wenn diese Fehltage kurz vor oder nach den Ferien vorkommen, reagieren die Bezirksregierungen aber besonders allergisch. In mehr als 1.100 Fällen ging es im vergangenen Jahr nachweislich um unerlaubte Ferienverlängerungen, zum Beispiel weil Eltern einen günstigeren Flug bekommen wollten. Wer sein Kind direkt vor oder nach den Ferien ohne Genehmigung fehlen lässt, muss mit bis zu 1.000 € Bußgeld rechnen. Und das kann sogar mehrfach fällig werden. Eltern können für jedes Kind belangt werden. Für Kinder ab 14 Jahren kann zusätzlich noch ein weiteres Bußgeld fällig werden, wenn das Kind zum Beispiel alleine in den Urlaub fliegt. Besonders viele Fälle von unentschuldigtem Fehlen gab es im vergangenen Jahr im Regierungsbezirk Düsseldorf. Dort waren es fast 4.000. Dabei geht es auch um Fälle, in denen ein Kind ohne plausiblen Grund nicht zum Unterricht erscheint. Für dieses Jahr liegen aus den Regierungsbezirken schon mehr als 5.000 neue Bußgeldverfahren vor.
1: Und jetzt weitere Meldungen im Überblick. Bauernpräsident Ruckwied geht nicht davon aus, dass der Wetterumschwung die Ernte noch retten kann. Er sagte bei NTV, dort wo Trockenschäden schon stark ausgeprägt sind, zum Beispiel beim Mais, werde der Regen nicht mehr helfen. Rüben und späte Gemüsekulturen wie Kohl könnten aber noch vom Regen profitieren, so Ruckwied. In Sachsen-Anhalt ist ein neues Forschungszentrum eröffnet worden. Es soll dabei helfen, Drohnen besser zu erkennen und abzuwehren. Das Zentrum in Kochstedt ist Teil einer größeren Strategie, zu der auch eine spezielle Bundespolizeieinheit und ein gemeinsames Abwehrzentrum von Bund und Ländern gehören. Zuletzt hatte eine mit Sprengstoff beladene Drohne am Flughafen Leipzig-Halle für Aufregung gesorgt. In Deutschland mussten im vergangenen Jahr so viele Firmen dicht machen wie seit fast 20 Jahren nicht mehr. Knapp 188.000 waren es nach Angaben der Wirtschaftsauskunft Teil Kreditreform und des ZEW-Instituts. Besonders viele Schließungen gab es im Gastgewerbe. Als Gründe wurden in den meisten Fällen teure Energie, Fachkräftemangel und eine fehlende Nachfolge angegeben. Viele Eltern wünschen sich deutlich mehr Durchblick, wenn es um künstliche Intelligenz und Fake News geht. Das zeigte eine Umfrage der Körperstiftung. Mehr als jeder vierte Elternteil sagt ganz offen, dass er oder sie sich bei KI-Tools wie ChatGPT unsicher fühlen. Außerdem gaben viele Befragte an, sie hätten Probleme, Fake News im Netz zu erkennen. Die Eltern wünschen sich deshalb mehr Infos darüber, wie man KI-Bilder oder gefälschte Videos enttarnen kann. Die Körperstiftung sagt deshalb, dass dringend bessere Angebote nötig sind, um Familien echte Orientierung zu bieten. Das waren die Nachrichten mit Thorsten Adolfs.
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4: Immer wieder Regen ist angesagt heute und es bleibt auch den ganzen Tag bei dichten Wolken. Die Sonne kommt da eigentlich gar nicht durch heute an diesem Dienstag. Das Ganze bei 18 Grad im Moment, bis zu 21 Grad in der Spitze sind möglich. Bisschen Wind ist auch am Nachmittag noch mit dabei. Und auch morgen am Mittwoch sieht es eher ungemütlich aus. Da sind viele Wolken mit dabei und da ist auch immer mal wieder Regen, der runterkommt. Vor allem am Nachmittag und am Abend ist es dann auch mal länger nass. Bei ebenfalls 21 Grad in der Spitze. Erst am Donnerstag sehen wir auch wieder die Sonne.
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4: Thomas hat Bescheid gegeben, es wird geblitzt auf dem Kaiser-Wilhelm-Ring Richtung Friesenplatz auf Höhe der Christophstraße aus dem Auto heraus. Und da dürft ihr natürlich nicht schneller als Tempo 30 fahren. Auf den Ringen wisst ihr ja überall Tempo 30. In der Stadt keine längeren Staus, aber für euch zwei Hinweise. Nicht wundern, wenn ihr gerade eine große Rauchwolke seht, denn in der Altstadt am Rheinufer, da brennt der Lagerraum eines Hotels. Die Feuerwehr, die ist da auch im Einsatz. Aber wenn ihr in der Altstadt wohnt, Fenster und Türen zu, Klimaanlagen aus, das sagt die Feuerwehr. Und wenn ihr generell in Köln unterwegs seid und trotzdem Rauch riecht, der kommt vom Waldbrand im Hohen Venn. Laut Feuerwehr besteht aber auch da keine Gefahr hier für uns in Köln. Auf den Autobahnen, Achtung bitte, A3 Köln Richtung Oberhausen, zwischen Mülheim Zentrum und zwischen Mülheim und Leverkusen Zentrum. So, Achtung, da ist ein Fahrzeug liegen geblieben und da ist im Moment jetzt die rechte und die mittlere Spur geblockiert und eine Spur ist auch gesperrt. Staut sich auch dort auf der A3 Köln Richtung Oberhausen zwischen Mülheim und Leverkusen Zentrum. 2 Kilometer Stau hier, 19 Minuten plus. Dann die A4 Köln Richtung Aachen zwischen Dreieckhäumer und Eiffeltor. 6 Kilometer stockender Verkehr, 11 Minuten Stauzeit. Und wer unterwegs noch was entdeckt, gerne einfach Bescheid geben. 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
4: In das ganze Grau heute bringen wir jetzt ein bisschen was buntes Konfetti rein. Gleich um 11.11 Uhr gibt's für euch wie immer kölsche Musik hier bei uns. Ich bin Marie Güttke. Hallo Köln.

0: 7 und Wunder hier bei Radio Köln um 11.11 Uhr. Also genau die richtige Zeit für ein bisschen kölsches Gefühl hier bei uns in Köln. Ich bin Marie Güttke und es ist ja vollkommen wurscht, wo ihr gerade seid. Hauptsache, ihr feiert jetzt mit uns.
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0: So, ganz genau. Kölsche Musik könnt ihr nämlich überall feiern. Zum Beispiel, wenn ihr gerade im Büro sitzt, wenn ihr unterwegs durch die Stadt seid oder wenn ihr einfach heute noch diesen Sommerferientag genießt, wo es ein kleines bisschen Abkühlung schon gibt. Wir haben für euch heute rausgesucht, Niemals zu spät von Campus Finest. Und die sagen ja auch in diesem Song so, manchmal braucht es ja wirklich nur so einen ganz kleinen Anstoß, um was Neues anzufangen. Vielleicht eine gute Idee, große Träume oder einfach so ein Herzenswunsch, den ihr euch schon immer mal erfüllen wolltet. Und ja, Campus Finest sagen, da ist es niemals zu spät, damit auch einfach mal anzufangen. Also vielleicht wäre ja heute der Tag, wo ihr euch denken könnt, Mensch, Zeit mal für ein neues Hobby, das mache ich jetzt. Und vor allem mit dabei im Ohr, kölsche Musik. Hier sind Campus Finest mit Niemals zu spät hier bei Radio Köln.

0: Frau Köln, wie sieht's aus? Braucht ihr vielleicht eine neue Karre? Vielleicht ein Gebrauchter irgendwo hier bei uns in Köln was Nettes shoppen? Dann Achtung, welche Farbe ihr euch da aussucht. Ja, ganz genau, darauf kommt es nämlich an. 18 Minuten nach 11 haben wir es mittlerweile. Radio Köln-Kollege Thomas Bremser sagt, ja, da spielt die Farbe wirklich eine sehr große Rolle, ne? Erzähl mal.
1: Wenn es allein um die Farbe geht, dann sind braune Gebrauchtwagen am günstigsten. Im Schnitt 17.500 Euro. Auch silberne Pkw sind noch recht preiswert zu haben. Generell gilt, was selten ist, treibt den Preis. Die Farben Lila, Gelb und Grün werden nur ganz selten verkauft und die sind am teuersten. Vor allem Lila, da kosten die Autos im Schnitt an die 38.000 Euro. Wer es bunt mag, der sollte auf Blau gehen, da stimmt am ehesten das Preis-Farbe-Verhältnis.
0: Und ich bin jetzt gerade sehr froh, dass ich ein blaues Auto habe. Yeah, alles richtig gemacht. Die Autobörse mobile.de, die hat ein Jahr lang die ganzen angebotenen Gebrauchtwagen mal ausgewertet und ist dann halt eben auf diese Auswertung gekommen. Wenn ihr eine neue Karre braucht, achtet auf die Farbe. Das kann euch anscheinend Geld sparen.
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1: Ich bin Tobi Volke, hallo. Entwarnung bei Rauchausbreitung in der Altstadt, Studie über Unsicherheiten bei Mediennutzung und das Wetter ist heute grau und nass bei bis 21 Grad. Direkt zweimal hintereinander hat vorhin die Nina-Warn-App ausgelöst. Außerdem riecht es vielerorts nach Feuer und über der Altstadt war eine große Rauchwolke zu sehen. Die kommt von einem Kellerbrand von einem Hotel am Rheinufer. Die Feuerwehr hatte euch gebeten, Fenster und Türen geschlossen zu halten. Dazu gab es gerade Entwarnung. Mehr Einzelheiten von Katrin Ude.
2: Die Einsatzkräfte haben das Feuer in der Altstadt gerade gelöscht. Die Aufräumarbeiten laufen noch und der Bereich drumherum ist auch noch abgesperrt. Eine Person wurde leicht verletzt und vom Rettungsdienst in ein Krankenhaus gebracht. Das hat uns eben ein Feuerwehrsprecher gesagt. Der Brandgeruch in großen Teilen der Stadt hat aber vermutlich einen anderen Ursprung. Und zwar kommt der aus dem Hohen Venn in Belgien. Der Wind hat gedreht und trägt jetzt den Brandgeruch von dort bis hier zu uns nach Köln. Davon geht die Feuerwehr aus. Gefahr für euch besteht aber keine.
1: Heute vor 30 Jahren kam das erste Smartphone auf den Markt, der Nokia 9000 Communicator. Seitdem ist viel passiert, viele kommen aber nicht so ganz hinterher bei der technischen Entwicklung. Zum Beispiel fühlt sich jedes vierte Elternteil im Umgang mit künstlicher Intelligenz eher unsicher. Das geht aus einer Umfrage der Hamburger Körperstiftung hervor. Claudia Wächter berichtet.
3: Viele Fragezeichen im Kopf und viele Eltern würden auch gern mehr über KI lernen, wissen aber nicht, wo sie die Infos herbekommen. Und das alles auch mit Blick auf ihre Kids, denn mehr als ein Drittel hat keinen Plan, wo und wie der Nachwuchs online unterwegs ist. Ein Riesenproblem, sagen die Befragten, sei auch das Erkennen von Fake News. Und ein Handyverbot für unter 16-Jährige, das fänden die meisten gut.
1: Der FC verstärkt sich in der Offensive, zumindest erstmal zeitweise. Für ein Jahr leiht der FC den Stürmer Thijs Dalinga vom FC Bologna aus. Nach Leihende gibt es für den FC auch eine Kaufoption. Dann könnte der Niederländer zum zweitteuersten FC-Transfer der Vereinsgeschichte werden. Thijs selbst freut sich sehr auf Köln. Er sagt, der FC ist ein richtig cooler Club mit großartigen Fans und er wolle möglichst viele Tore machen, um dem Club damit zu helfen, seine Ziele zu erreichen. Das waren die Radio Köln Nachrichten mit Tobi Volke.
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4: Viele Wolken sind heute mit dabei. Es gibt immer mal wieder Schauer und es ist auch ein frischer Wind dabei. Am Nachmittag wird es dann hier und da auch mal kurz ein paar Phasen geben, wo es trocken bleibt. Aber die Wolken, die hängen auf jeden Fall den ganzen Tag über unseren Köpfen bei 21 Grad. Im Moment messen wir 18 Grad. Morgen dann am Mittwoch sieht es ähnlich aus. Also es bleibt auch überwiegend bewölkt. Dazu weiterhin hier und da mal ein paar kurze Regenschauer. Vor allem am Nachmittag und am Abend ist es nass. Temperaturen ähnlich wie heute. Ab Donnerstag sehen wir dann auch mal ganz kurz wieder die Sonne.
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4: Genau, so sieht's aus und das geht nur dank eurer Hilfe. Mehmet hat einen Blitzer auf der Boltensternstraße, Höhe der Rieler Heimstätten gesehen. Hier ist Tempo 50 erlaubt. Und dann hat uns Thomas Bescheid gegeben, dass auf dem Kaiser-Wilhelm-Ring in Fahrtrichtung Friesenplatz kontrolliert wird. Höhe Christophstraße, ihr dürft nicht schneller als Tempo 30 fahren. In der City soweit sonst keine längeren Staus, also nichts, was über 5 Minuten Stauzeit für euch heißt. Auf den Autobahnen ist ein bisschen mehr los. Achtung bitte, A3 Köln Richtung Oberhausen zwischen Mülheim und Leverkusen Zentrum. Da ist ein Fahrzeug liegen geblieben auf der rechten und der mittleren Spur. Das sorgt für ordentlich Stau zwischen Mülheim und Leverkusen Zentrum. 4 Kilometer Stau, das dauert gute 20 Minuten länger. Außerdem A4 Aachen Richtung Köln zwischen Kreuzwest und Eiffeltor. 3 Kilometer Stau, die kosten euch 11 Minuten. Und in der Gegenrichtung A4 Olpe Richtung Aachen zwischen Kreuz Ost und Eiffeltor müsst ihr 9 Minuten Stauzeit einplanen. Hier gibt es 5 Kilometer stockenden Verkehr. Wenn ihr unterwegs noch was entdeckt habt, dann einmal ganz kurz hier bei uns Bescheid geben unter der 0800 951 99 99.
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4: Marie Güttke ist hier. Hallo Köln, schönen Dienstag euch. Ja, 30 Jahre Smartphone. Ihr habt es gerade schon hier bei uns in den Radio Köln Nachrichten gehört. Wir fragen bei euch mal nach, so, was hat eigentlich das Smartphone mit eurem Leben so gemacht? Was hat sich da so alles verändert? Gleich gegen 15:45.

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0: So, schon mal ein bisschen Partymusik angemacht. Bibi Rexha, New Religion um 11.44 Uhr hier bei Radio Köln. Marie Güttke bin ich. Hallo Köln. Und wir feiern 30 Jahre Smartphone und ihr denkt euch jetzt wahrscheinlich genauso wie ich vorhin. Hä? Moment mal. Die ersten Handys mit Touch und Internet, die kamen vielleicht so vor, weiß ich nicht, 15 Jahren raus. Ja, das stimmt zwar, aber vor 30 Jahren wurde mit dem Nokia Communicator 9000 der Grundstein gelegt. Ja, also ein Stein ist da auch wirklich genau das richtige Wort. Das war nämlich einfach so ein Riesendrescher-Ding zum Aufklappen mit Tastatur und ausklappbarer Antenne und sowas. Da könnte heute wahrscheinlich jemand mit erschlagen oder einfach nur drüber lachen. Aber damit hat halt eben alles angefangen. Wir haben euch deshalb mal gefragt, wie hat denn eigentlich euer Smartphone das Leben so beeinflusst?
1: Ja, positiv. Also ich habe mir das erste Smartphone zugelegt, als ich auf der Autobahn liegen geblieben bin. Das war dann der Grund.
2: Vorteil, dass man natürlich besser verbunden ist, dass man schneller erreichbar ist. Aber Nachteil ist, dass man auch dann gebunden ist. Damals war es besser. Handy wegpackt. Hast du was vom Leben mitbekommen?
1: Die Menschen schauen zu viel ins Smartphone.
3: Ja, wir selber denke ich auch so. Man könnte es durchaus auch mal an die Seite legen.
4: Ich nutze es als Telefon, bisschen auch so ein Googlen oder um irgendwelche Informationen zu sammeln. Aber ich glaube, ich bin auch relativ wenig berührt.
3: Also es ist wertvoll, wenn man das immer noch mal eine Woche oder zwei zur Seite legen kann.
5: Können Sie das?
3: Ja.
5: Gegensatz zu unseren Kindern, ne? Da ist es ganz schlimm. Gibt es auch regelmäßig Reibereien bei uns zu Hause.
0: Okay, also ihr merkt auch, ne, gemischte Gefühle. Aber sind wir mal ehrlich, also in den meisten Fällen wäre ich, glaube ich, mittlerweile wirklich ohne Smartphone echt total aufgeschmissen. Auf der anderen Seite mal so ein bisschen weniger auf Insta rumscrollen, auch nicht schlecht. Und eine Woche weglegen, weiß ich auch nicht, ob ich das überhaupt noch könnte. Naja, gut. 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Und ich werde jetzt nicht sagen, oder ihr klickt in unsere kostenlose Radio Köln App.

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1: Mit Thorsten Adolfs. Guten Tag. Für viele Landwirte in Deutschland ist es in diesem Jahr schlecht gelaufen. Der Bauernverband hat am Vormittag die aktuelle Erntebilanz vorgestellt. Demnach werden nur noch rund 41,9 Millionen Tonnen Getreide erwartet. Das sind etwa 7% weniger als im vergangenen Jahr. Malte Albrecht aus dem News-Team. Es gibt dabei aber große Unterschiede je nach Region.
2: Ja genau, vor allem in Süd- und Westdeutschland sind die Erträge vielerorts schwach ausgefallen. Teilweise kam es sogar zu Missernten. Bauernpräsident Ruckwied sagte, selten habe der Standort so stark über den Ernteertrag entschieden wie in diesem Jahr. Einbußen gab es unter anderem bei Weizen und Raps, bei dem noch Schäden durch Schädlinge hinzukamen. Betroffen sind teilweise aber auch Mais und Kartoffeln. Gründe sind das zu trockene Frühjahr und der heiße Sommer, vor allem in der zweiten Junihälfte. Auch der aktuelle Wetterumschwung mit Regen dürfte daran kaum noch etwas ändern.
1: Auf vielen Höfen ist die Lage angespannt. Was fordert der Verband jetzt von der Politik?
2: Ganz klar, schnelle Finanzhilfen vom Bund. Bauernpräsident Ruckwied fordert zum Beispiel steuerliche Entlastungen beim Agrardiesel. Außerdem sollten die Hilfen für Düngemittel erhöht werden. Laut Ruckwied hat die EU für Deutschland dafür 60 Millionen Euro bereitgestellt. Dieser Betrag könne auf bis zu 180 Millionen aufgestockt werden und das erwarte man auch. Ohne diese finanzielle Hilfe könnten viele Höfe die nächste Ernte kaum noch vorbereiten und finanzieren.
1: Dankeschön, Malte. Und jetzt weitere Meldungen in der Zusammenfassung. Der Rauch durch das Feuer im Hohen Venn in Belgien breitet sich über große Teile von NRW aus, weil der Wind gedreht hat und der Rauch nach unten gedrückt wird. Gewarnt wird mittlerweile für die Städteregion Aachen, Köln, Leverkusen, Solingen, Wuppertal, den Kreis Mettmann, den Rheinisch-Bergischen Kreis und den Oberbergischen Kreis. Das Stuttgarter Oberlandesgericht hat einen Ukrainer verurteilt, der für Russland Brandanschläge vorbereitet hat. Der Mann bekam eine Freiheitsstrafe von 1 Jahr und 3 Monaten. Zwei weitere Angeklagte aus der Ukraine wurden freigesprochen. Nur jeder zweite Bundesbürger will in den nächsten 12 Monaten was Teures kaufen, wie Möbel, Autos oder Waschmaschinen. Das ist das Ergebnis einer YouGov-Umfrage für die Teambank AG. Begründet wird das mit der eigenen finanziellen Situation. Demnach belasten hohe Preise, zu geringe Ersparnisse und hohe Energie- und Lebenshaltungskosten das Portemonnaie. Wer günstig online shoppt, sollte besonders genau hinschauen. Der Handelsverband Deutschland warnt aktuell vor betrügerischen China-Shops, die sich als deutsche Anbieter tarnen. Sie nutzen deutsche Namen und haben oft eine deutsche Domain. Um nicht in die Falle zu tappen, sollte man sich das Impressum ganz genau anschauen. Wenn der Sitz der Firma oder die Rücksendeadresse in China ist, dann ist Vorsicht geboten. Auch Erfahrungsberichte von anderen Käufern im Netz sind meistens ein guter Anhaltspunkt, um den Shop besser einzuschätzen. Die Verbraucherzentrale bietet außerdem einen Fake-Shop-Finder an, der solche Anbieter entlarvt. Rücksendungen zu solchen Shops sind oft extrem teuer, warnt der Handelsverband. Das führt dazu, dass viele Kunden auf dieses Recht verzichten und die Ware behalten. Genau das sei das Geschäftsmodell solcher Online-Händler. Das waren die Nachrichten mit Thorsten Adolfs.
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3: Grau, grau, grau und noch mehr grau an diesem Dienstag. Es sind einige Wolken mit dabei und es ist auch immer mal wieder ein kurzer Regenschauer, der runterkommt. Das Ganze mal 19 Grad im Moment, also schon recht milde Temperaturen. Bis zu 21 schaffen wir heute. Morgen am Mittwoch sieht es ähnlich aus. Also da sind die Höchstwerte auch bei 21 Grad. Viele Wolken sind mit dabei, ein bisschen kräftigerer Wind und ab dem Nachmittag und auch am Abend dann mit Regen. Am Donnerstag dann ein Sonne-Wolken-Mix. Also da lässt sich die Sonne auch wieder hier bei uns in Köln blicken.
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3: Matthias hat Bescheid gegeben, Blitzer in Löwenich auf der Brauweiler Straße, höher Johanniterstraße, hier ist Tempo 30 erlaubt. Dann Dankeschön an Mehmet, der sagt, Achtung, da steht ein Blitzer auf der Boltensternstraße, höher der Rieler Heimstätten, Tempo 50 ist erlaubt. Und Thomas meldet einen Blitzer auf dem Kaiser-Wilhelm-Ring Richtung Friesenplatz auf Höhe der Christophstraße. Und hier dürft ihr natürlich nicht schneller als Tempo 30 fahren. In der Stadt ansonsten aber alles entspannt, keine längeren Staus. Auf den Autobahnen A3 Köln Richtung Oberhausen zwischen Mülheim und Leverkusen Zentrum. Ein liegen gebliebenes Fahrzeug, das da die rechte und die mittlere Spur blockiert. Es staut sich im Moment zwischen Delbrück und dem Kreuz Leverkusen auf 5 Kilometer, 12 Minuten Stauzeit. Und auf der A4 Köln Richtung Aachen zwischen Klettenberg und Kreuz West ist ebenfalls ein Fahrzeug liegen geblieben. Da ist die rechte Spur blockiert. Einen Stau gibt es auch noch, der kommt von der A4 in der Gegenrichtung Aachen Richtung Köln zwischen Kreuz West und Eiffeltor. 4 Kilometer Stau, 16 Minuten plus. Wenn ihr unterwegs noch was entdeckt habt, einmal ganz kurz hier bei uns Bescheid geben. Einfach eine WhatsApp-Sprachnachricht an die 0221 951 99 99. Gute Fahrt euch.
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3: Für euch zur Info, wenn ihr im gesamten Stadtgebiet Rauch riecht, dann kommt das wohl vom Waldbrand, dem Hohen Fenn in Belgien. Der zieht zu uns rüber. Laut Feuerwehr besteht da aber keine Gefahr aktuell. Marie Güttke bin ich. Hallo Köln, schön, dass ihr dabei seid.

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Neue Musik von Katy Perry, Watch It Burn. Das ist jetzt, glaube ich, gerade sogar fast schon ein bisschen gefährlich gewesen, dass ich das gesagt habe, dass das neue Musik von ihr ist. Ja, Moment, ich erkläre euch auf. Es ist wirklich eine sehr, sehr interessante, aber auch komisch klingende Studie aus den USA, die ich da für euch habe. 14 Minuten nach 12 sind es am Dienstag. Ich bin Marie. Also, diese Studie, ne, die sagt, es gibt einen Zusammenhang zwischen Musik jetzt zum Beispiel auch von ihr hier. Taylor Swift und der Zunahme von Verkehrsunfällen. Ich habe auch erstmal gedacht, so, hä, was hat denn Taylor jetzt damit zu tun? Aber die Studie hat gezeigt, an Tagen, an denen neue Alben von Megastars wie eben halt Taylor Swift oder auch Bad Bunny oder Kendrick Lamar veröffentlicht wurden, hat es tatsächlich 15% mehr Verkehrstote gegeben als an den Tagen davor oder auch danach. Ich finde, das ist wirklich eine krasse Sache, oder? Natürlich streamen an dem Tag viel mehr Leute die neue Musik, zum Beispiel auch übers Handy, während sie Auto fahren. Ob die Menschen, die an diesen Tagen auf den Straßen ums Leben gekommen sind, aber tatsächlich Taylor und Co. gehört haben, das konnte die Studie noch nicht herausfinden. Sowieso gilt ja, ist ja wohl klar immer, Finger weg vom Handy, einfach halt Radio Köln laut drehen und einfach hier bleiben. Dann habt ihr gar nichts, was ihr irgendwie rumdaddeln müsst oder sowas. Trotzdem spiele ich jetzt, ich mache ein bisschen Risiko jetzt. Ich spiele Musik von Taylor Swift. Look what you made me do, hier ist Radio Köln.

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1: Ich bin Tobi Volke, guten Tag. Feuerwehr-Großeinsatz in der Innenstadt. Bauernverband erwartet Ernteausfälle und das Wetter macht heute einen auf Herbst, grau und nass bei bis 21 Grad. Viele von euch haben vorhin zwei Warnungen der Nina-App kurz hintereinander bekommen. In weiten Teilen Kölns riecht es immer noch nach Rauch. Außerdem war eine große Rauchwolke über der Altstadt zu sehen. Die Warnungen hatten zwei unterschiedliche Hintergründe. Welche, das weiß Paula Wienken.
2: Direkt am Rheinufer hat ein Lagerraum in einem Keller gebrannt und so für die große Rauchwolke gesorgt. Ein angrenzendes Hotel wurde evakuiert. Außerdem wurde eine Person leicht verletzt und musste vom Rettungsdienst behandelt werden. Die Feuerwehr hat das Feuer inzwischen gelöscht. Ja, und der Rauchgeruch in großen Teilen Kölns, der kommt wohl von dem Feuer im Hohen Venn in Belgien. Der Wind hat gedreht und den Geruch mehr als 100 Kilometer bis zu uns getragen, sagt die Kölner Feuerwehr. Bei der Leitstelle seien einige beunruhigte Anrufe deswegen eingegangen. Gefahr besteht für euch aber keine.
1: Die deutschen Landwirte haben wegen langer Trockenheit und Hitze in diesem Sommer eine insgesamt deutlich kleinere Ernte eingefahren. Der Deutsche Bauernverband rechnet mit einer unterdurchschnittlichen Getreidemenge. Der Verbandspräsident forderte ein Sofortprogramm der Bundesregierung. Ursula Winkler berichtet für uns aus Berlin.
3: 7% weniger Getreide, 20% weniger Raps. Und auch für Kartoffeln, Rüben, Gemüse sieht es nicht gut aus. Vor allem in Süd- und Westdeutschland haben fehlende Niederschläge zu schwachen Erträgen geführt, sagte Bauernpräsident Ruckwied. Der Frühling war zu trocken, dazu kamen Hitzewellen und teils Schädlinge. Die Lage vieler Höfe sei angespannt. Ruckwied sagte, die Politik müsse jetzt liefern. Die Betriebe bräuchten aktuell Saatgut und Diesel, später Dünger und Pflanzenschutzmittel. Ohne die nötige Liquidität könnten sie die nächste Ernte nicht finanzieren.
1: In Nippes läuft gerade ein Polizeieinsatz. Ein Polizeisprecher hat uns auf Nachfrage gesagt, dass dort unter Umständen jemand von einem Balkon aus mit einer Schusswaffe in die Luft geschossen hat. So hätte es ein Anrufer gemeldet. Laut Polizei gibt es bislang keine Hinweise auf Verletzte. Eine Gefährdungslage kann die Polizei grundsätzlich nicht ausschließen. Deswegen sind auch Spezialkräfte vor Ort. Außerdem werden jetzt Zeugen vernommen, um zu ermitteln, was genau passiert ist. Das waren die Nachrichten mit Tobi Volke. Mehr Meldungen gibt's auch auf radioköln.de.
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4: Eher ein bisschen ungemütlicher heute, denn da sind viele Wolken mit dabei. Da ist auch kräftiger Wind, vor allem am Nachmittag möglich. Und zwischendurch immer mal wieder kurze Schauer. Also Regenschirm einpacken heute auf jeden Fall Pflicht. Morgen am Mittwoch sieht's ähnlich aus. Ebenfalls genauso wie heute bis zu 21 Grad in der Spitze. Aber dann auch mit Wolken und vor allem auch mit kräftigen Schauern, vor allem am Nachmittag und am Abend. Erst am Donnerstag lässt sich dann auch wieder die Sonne blicken. Dann gibt's so einen Sonne-Wolken-Mix.
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4: Matthias meldet einen Blitzer in Löwenich auf der Brauweiler Straße, Höhe Johanniterstraße. Hier ist Tempo 30 erlaubt. Und Mehmet hat durchgegeben auf der Boltensternstraße, Höhe der Rieler Heimstätten. Da wird ebenfalls die Geschwindigkeit kontrolliert. Da ist Tempo 50 erlaubt, also Fuß vom Gas, wenn ihr da unterwegs seid. Keine längeren Staus in der Stadt. Auf den Autobahnen A4 Köln Richtung Aachen zwischen Klettenberg und Kreuz West. Ein liegen gebliebenes Fahrzeug und das blockiert da im Moment die rechte Spur. Außerdem gibt es noch zwei Staus. Einmal die 4 Köln Richtung Aachen zwischen Kreuz Gremberg und Klettenberg. 6 Kilometer stockender Verkehr, 11 Minuten obendrauf. Und die 4 Aachen Richtung Köln zwischen Kreuz West und Eiffeltor. 5 Kilometer Stau, 22 Minuten Stauzeit. Euch allen eine gute Fahrt.
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4: Mit Musik von David Guetta, Alphaville und Ava Max jetzt im Westmix hier bei Radio Köln. Ich bin Marie Gütke. Hallo Köln.

0: Hallo Köln, hallo am Dienstag. 12.43 Uhr haben wir es mittlerweile. Top oder Flop? Darüber entscheidet bald wieder das Publikum von Linus Talentprobe. Also ihr könnt darüber entscheiden. Denn die Linus Talentprobe, die kommt für einen Abend zurück in den Tanzbrunnen nach Deutz. Mutige Talente stellen sich dann wieder dem gnadenlos ehrlichen Publikum. Und Moderator und Namensgeber der Talentprobe Linus hat uns erzählt, was die Show so besonders macht.
1: Und die Frage kommt immer wieder, was ist die Talentprobe? Und dann sage ich einfach schön, einfach und schön. Und das Analoge, miteinander Spaß zu haben, für ein paar Minuten, ein paar Stunden die Zeit zu vergessen und auch ein Erlebnis zu haben, ob es die Talente oder die Zuschauer sind, das ist das, was die Talentprobe beschreibt.
0: Ganze 25 Jahre lang hat Linus die Talentprobe im Tanzbrunnen moderiert. 2017 dann das Aus. Im vergangenen Jahr, ihr habt es aber vielleicht mitbekommen, gab es ja dann ein Comeback. Und das kam einfach so unfassbar gut an. So gut, dass Linus Talentprobe in diesem Jahr nochmal in den Tanzbrunnen kommt. Ja, früher hat das Publikum auch mal mit Eiern geworfen. Das zeigt sehr, sehr deutlich, wie die Auftritte so gefallen haben. Aber böse meint das Publikum es wohl nie.
1: Da unten, das Publikum, das feiert sich, das gibt Gas, da werden die Galgen hochgetreten, da wird sich rumgeredet, Top- oder Flop-Karten. Das ist ein Spiel. Ein Spiel, was keinem wehtut, auch nie böse und unter der Gürtellinie ist. Und insofern kann da eigentlich nicht viel passieren, außer dass alle Spaß haben.
0: Ja, und Spaß bringt die Talentprobe nicht nur dem Publikum, auch die Talente feiern sich einfach auf der Bühne und das sorgt ja auch für Überraschungen.
1: Linus Talentprobe wäre nicht die Talentprobe, wenn es nicht Überraschungen gäbe. Es gibt eine, aber ich verrate diese nicht. Edgy Bitchy.
0: Wenn ihr wissen wollt, welche das genau ist, dann müsst ihr am 11. September um 19.30 Uhr zu Linus Talentprobe in den Tanzbrunnen kommen. Tickets gibt es überall da, wo ihr sonst auch eure Tickets besorgt.
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1: Mit Lena Bauer. Guten Tag. Noch ist der Brand weiter nicht unter Kontrolle, aber es geht voran mit den Löscharbeiten im Hohen Venn. Dank des Nieselregens und der Löscharbeiten hat sich die Ausbreitung des Feuers stark verlangsamt. Allerdings sind die Folgen inzwischen auch über 100 Kilometer weit entfernt zu spüren. Jannik Böke aus der Nachrichtenredaktion: Immer mehr Städte und Landkreise veröffentlichen aktuell offizielle Warnungen wegen des Brandgeruchs.
2: Zum Beispiel hat die Kölner Feuerwehr eine großräumige Geruchslage im Stadtgebiet ausgerufen. Und mittlerweile gelten Warnungen wegen Rauchgasen von der Städteregion Aachen und dem Kreis Düren aus bis hin zum Oberbergischen Kreis und Wuppertal. Eine akute Gefahr für die Gesundheit besteht zwar nicht, teilweise gilt aber die Empfehlung, Fenster und Türen geschlossen zu halten.
1: Das Ganze wird uns voraussichtlich noch eine ganze Weile beschäftigen. Und das Feuer bleibt eine echte Herausforderung für die Einsatzkräfte.
2: Und die Herausforderungen, die wechseln auch noch ständig. Aktuell sind der Wind und der Qualm ein Problem, so der Forstamtsleiter im Belgischen Rundfunk. Demnach stehen die Feuerwehrleute aktuell wegen der Windrichtung total im Qualm und im Regen. Das Ziel ist trotzdem, den Brand heute endgültig einzukreisen, sagte am Morgen ein Verwaltungssprecher.
1: Danke, Jannik. Und damit jetzt zu weiteren Meldungen in Kürze. Die Landwirte in Deutschland machen sich Sorgen um ihre Ernte in diesem Jahr. Die fällt laut der vorläufigen Bilanz des Deutschen Bauernverbands insgesamt deutlich kleiner aus. Als Gründe nennt der Verband lange Trockenheit und Hitze. Im Rhein fließt ganz langsam wieder etwas mehr Wasser. Der Pegel an der Messstelle Kaub in Rheinland-Pfalz ist gestiegen auf 12 cm. Das ergibt das Monitoring der Internationalen Kommission zum Schutz des Rheines. In den letzten Tagen gab es dort noch einstellige Werte. Auch hier bei uns in NRW dürften die Pegel laut Experten nach und nach steigen. Wer mit dem Auto unterwegs ist, braucht heute hier bei uns in NRW teilweise besonders starke Nerven. Mehrere LKW-Unfälle sorgen für Probleme. Seit dem Morgen ist die A2 bei Bergkamen dicht. In der Nacht war ein Laster umgekippt. Und jetzt gab es auf der A1 bei Schwerte in Richtung Köln gleich 2 Unfälle mit Lastkraftwagen. Auch hier ist die Autobahn aktuell voll gesperrt. Das Budget für große Anschaffungen fällt bei vielen aktuell eher klein aus. Über 50% der Menschen in Deutschland will in den nächsten 12 Monaten auf den Kauf hochpreisiger Produkte verzichten. Der Kauf von zum Beispiel Möbeln oder Waschmaschinen bleibt eher aus. Das zeigt der Easy Credit Kreditindex für dieses Jahr. Demnach ist es egal, ob es sich um eine Wunschanschaffung oder eine notwendige Investition handelt. Wir gehen laut den Ergebnissen der repräsentativen Umfrage mit unserem Budget einfach vorsichtig um. Deswegen komme es für über 70% auch nicht in Frage, einen Kredit für zum Beispiel ein neues Auto aufzunehmen. Und auch das Alter macht einen Unterschied. Je älter, desto höher ist die Zurückhaltung. Und das waren die Nachrichten mit Lena Bauer.
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3: Es ist grau draußen, es ist nass draußen und es sind auch am Nachmittag dann kräftige Windböen mit dabei. So sieht euer Dienstag aus. 19 Grad im Moment, bis zu 21 Grad sind möglich. Morgen am Mittwoch werdet ihr auch zwischendurch immer wieder nass, vor allem ab dem Nachmittag und am Abend sind dann Schauer mit dabei. 21 Grad in der Spitze schaffen wir auch morgen, also ähnliche Höchstwerte. Erst am Donnerstag kommt dann wieder die Sonne durch. Dann gibt es einen Sonne-Wolken-Mix bei 24 Grad.
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3: Matthias meldet einen Blitzer in Löwenich auf der Brauweiler Straße, Höhe Jonaniter. Matthias meldet einen Blitzer in Löwenich auf der Brauweiler Straße, Höhe Johanniterstraße. Hier ist Tempo 30 erlaubt. Und Mehmet hat Bescheid gegeben, dass auf der Boltensternstraße geblitzt wird. Und zwar direkt, wenn ihr bei den Rieder Heimstätten unterwegs seid. Tempo 50 gilt hier. Dankeschön euch fürs Bescheid geben. Wenn ihr unterwegs auch noch einen Blitzer seht, 0800 951 99 99. Das ist die kostenlose Radio Köln Verkehrshotline. Schauen wir in die Stadt, da hat sich Frank bei uns gemeldet.
4: Ich melde einen Stau auf der Zoobrücke. Da ist wohl gerade ein Unfall passiert. So mitten über dem Rhein. Mitten über dem Rhein sozusagen. Und es staut sich jetzt eben halt doch schon bis nach Buchforst eben halt zurück. Ach ja, genau. Unfall ist in Fahrtrichtung linksrheinig. Danke, einen schönen Tag wünsche ich euch. Tschüss.
3: Danke dir fürs Bescheid geben. Gute Fahrt noch. Und auf den Autobahnen hat sich auch Frank gemeldet mit einem aktuellen Unfall.
5: Es gibt einen Unfall mit ungesicherter Unfallstelle auf der A4 Fahrtrichtung Köln-West am Ende der Verengung, wo jetzt da die Brücke defekt ist. Noch nichts abgesichert, keine Polizei. Ist gerade passiert.
3: Also vorsichtig fahren, wenn ihr dort unterwegs seid. Und auch dir, Frank, vielen Dank fürs Bescheid sagen. Ich habe hier noch zwei Staus für euch. A1 Dortmund Richtung Euskirchen zwischen Kreuz Leverkusen West und Kreuz Nord. 3 Kilometer Stau, 8 Minuten plus. Und A4 Aachen Richtung Köln zwischen Kreuz West und Eiffeltor. 5 Kilometer Stau. Eine Viertelstunde kostet euch das Ganze dann. Allen unterwegs, eine gute Fahrt.
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3: Marie Güttke ist hier, hallo Köln, und wir stecken ja immer noch mittendrin in den Sommerferien. Es kommt vielleicht ein bisschen Langeweile so langsam auf. Alle üblichen und typischen Sachen habt ihr jetzt schon unternommen. Wunderbar, ihr habt ja uns. Wir haben noch mehr Tipps. Wir haben die ganzen Sommerferien für euch immer. Das Coolste, was ihr bei uns in Köln machen könnt, und natürlich auch gleich wieder einen richtigen Geheimtipp, den verrate ich euch gleich in knapp 10 Minuten gegen 9:15.

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0: 16 Minuten nach 1, Marie Göttke ist hier und ich nehme euch jetzt einmal mit. Einmal ab zur Chorprobe, bitte.
3: Wir gehen in ein eher leichtes... Ja.

0: Und so hört es sich dann heute Abend an, beim wohl verrücktesten Männerchor Kölns. Die haben nämlich eine öffentliche Probe und ihr könnt mit dabei sein. Das ist unser Sommerferientipp heute für euren Dienstag. Öffentliche Chorprobe von den grünen Gürtelrosen im Biergarten an den Rheinterrassen in Deutz. Geprobt wird unter anderem für das grünen Gürtelrosen-Benefizkonzert. Das ist nämlich am 12. September am Tanzbrunnen und natürlich, ne, da muss viel getan werden vorher, damit das alles wunderbar klingt. Heute Abend um 19 Uhr könntet ihr sowas schon mitbekommen. Wird auf jeden Fall toll. Die sorgen immer für sehr, sehr gute Stimmung. Allerdings, es gibt ein kleines Aber. Checkt vorher auf jeden Fall mal den Insta-Kanal von den Grüngürtelrosen, denn wenn es heute Abend weiter bei dem ganzen Regen bleibt, dann kann die verrückteste Chorprobe ever leider nicht stattfinden. Es gibt aber von denen wirklich echt laufend Updates auf Instagram. Wenn ihr heute Abend um 19 Uhr dabei sein wollt, am besten vorher da nochmal reinschauen.
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1: Mit Christina Chesney, guten Tag. Aktuelle Feuerlage in Köln und in Belgien. Polizeieinsatz in Niel und das Wetter dichte Wolken und immer wieder nass. Viele von euch haben heute zwei Warnungen der Nina Warn-App kurz hintereinander bekommen. In weiten Teilen Kölns riecht es auch immer noch nach Rauch. Außerdem war eine große Rauchwolke über der Altstadt zu sehen. Die beiden Warnungen hatten aber zwei unterschiedliche Hintergründe. Zum einen hat direkt am Rheinufer ein Lagerraum in einem Keller gebrannt und so für die große Rauchwolke gesorgt. Ein angrenzendes Hotel wurde evakuiert. Außerdem wurde eine Person leicht verletzt und musste vom Rettungsdienst behandelt werden. Mittlerweile ist das Feuer aber gelöscht. Der teilweise noch immer wahrnehmbare Rauchgeruch in großen Teilen Kölns kommt wohl vom Feuer im Hohen Venn in Belgien. Der Wind hat sich gedreht und den Geruch mehr als 100 Kilometer bis zu uns getragen, sagt die Kölner Feuerwehr. Gefahr bestehe für euch aber keine. Und jetzt schauen wir noch mal genauer auf die Lage im Hohen Venn. Da kämpft die Feuerwehr weiter gegen einen der größten Waldbrände der belgischen Geschichte. Die gute Nachricht ist, der Regen spielt den Einsatzkräften in die Karten. Der Brand ist im Moment rund 2,3 Kilometer von der deutschen Grenze entfernt. Das hat uns Tobias Schell, der Sprecher der Feuerwehr Monschau, heute Vormittag gesagt. Damit ist das Feuer seit gestern nicht näher gerückt, doch der Kampf gegen die Flammen koste viel Kraft.
2: Wir haben gestern zwei leicht verletzte Feuerwehrmänner gehabt, denen geht es soweit wieder gut. Die konnten das Krankenhaus verlassen. Es waren Erschöpfungsreaktionen. Dieser Einsatz hier, gerade auch im Blick auf die Topografie hier im Hohen Venn, die verlangt unseren Einsatzkräften alles ab. Nicht nur den Einsatzkräften, sondern auch dem Material. Wir haben insgesamt drei Einsatzfahrzeuge, die verunfallt sind, ohne verletzte Einsatzkräfte. Das ist schon, alle sind an ihrer Grenze.
1: Ja, und auch den betroffenen Anwohnerinnen und Anwohnern wird einiges abverlangt. Die rund 30 evakuierten Bewohner aus dem Dorf Kalter Herberg können noch immer nicht wieder in ihre Häuser. Dafür muss das Feuer erst noch weiter zurückgedrängt werden, sagt die Feuerwehr. Und neben den ganzen Feuerwehreinsätzen lief zusätzlich in Niel gerade auch noch ein Polizeieinsatz. Laut einem Polizeisprecher gab es Meldungen, dass heute Vormittag jemand mit einer Schusswaffe aus einer Dachgeschosswohnung in der Erlenhofstraße in die Luft geschossen habe. Laut Polizei gibt es aber keine Verletzten. Weil zuerst eine Gefährdungslage nicht ausgeschlossen werden konnte, war die Polizei auch mit Spezialkräften vor Ort. Sie haben den mutmaßlichen Schützen in Gewahrsam genommen. Die Hintergründe werden noch ermittelt. Rund um die Erlenhofstraße war jetzt zeitweise gesperrt. Mittlerweile ist aber alles wieder frei und der Einsatz beendet. Und das waren die Nachrichten für Köln mit Christina Chesney. Alles nachlesen könnt ihr auf radioköln.de.
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3: Ein grauer Dienstag mit immer mal wieder kurzen Regenschauern. So sieht's auf jeden Fall heute den ganzen Tag aus. 19 Grad messen wir im Moment, 21 in der Spitze sind heute möglich. Also bei den Temperaturen, da geht noch ein bisschen was. Richtung Abend auch mal kurz ein bisschen Auflockerung, aber die Sonne kommt heute auf jeden Fall gar nicht durch. Und auch morgen sieht das ähnlich aus. 21 Grad in der Spitze und auch mit Wolken, mit Regen und mit 0 Stunden Sonnenschein, die angesagt sind. Erst am Donnerstag, da gibt es dann auch einen Sonne-Wolken-Mix und bei etwas milderen Temperaturen wieder 24 Grad in der Spitze.
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3: Ganz genau, so sieht's aus. Das geht nur dank eurer Hilfe. Mehmet hat uns Bescheid gegeben, dass auf der Boltensternstraße Höhe der Rieler Heimstätten geblitzt wird, Tempo 50. Und Matthias sagt, Achtung, in Löwenich auf der Brauweiler Straße, Höhe Johanniterstraße. Da wird ebenfalls kontrolliert, Tempo 30 ist erlaubt, also Fuß vom Gas, wenn ihr da unterwegs seid. In der Stadt soweit entspannt die Lage, keine Staus, die länger als 5 Minuten dauern. Auf den Autobahnen gibt's eine Meldung von der A4 Aachen Richtung Köln zwischen Kreuz West und Eiffeltor, gerade 4 Kilometer Stau, 17 Minuten Stauzeit. Wenn ihr noch was entdeckt, wunderbar, immer her damit, einfach kurz Bescheid geben. 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
3: Hallo Köln. Ja, der Regen ist in Köln angekommen. Die ganze Stadt wird ja heute einmal bewässert. Aber die Problematik Waldbrand, die ist ja jetzt nicht weggepustet plötzlich. Siegfried Meyer, der Bundesvorsitzende der Deutschen Feuerwehrgewerkschaft, der hat zum Beispiel das hier heute Morgen im ZDF Morgenmagazin gesagt.
4: Wir müssen uns besser vorbereiten. Wir brauchen Ausrüstung. Wir brauchen aber auch bessere Maßnahmen im Vorfeld. Einen vorbeugenden Brandschutz für Waldbrände.
3: Genau, also da kann nicht immer erst gearbeitet werden, wenn das Kind schon in den Brunnen gefallen ist, sondern da muss einfach vorgesorgt werden. Updates aus Belgien, wie die Situation dort aktuell ist, gibt's für euch gleich nochmal hier bei uns gegen 14:45.

0: Starship, Nothing's Gonna Stop Us Now. Damit versorgen wir euch am Dienstagnachmittag. Hier ist Radio Köln mit Marie Güttke. Und von dem Brand im Hohen Venn habt ihr natürlich gehört hier bei uns, klar. Aber mittlerweile könnt ihr den Brand im Hohen Venn ja auch hier bei uns in Köln riechen. Die Nina Warn-App hat deswegen auch heute Morgen ausgelöst und gesagt, Achtung, da ist einfach eine Geruchsbelastung auch schon hier bei uns. Radio Köln-Reporter Thorsten Ortmann, wieso genau kommt denn der Brandgeruch jetzt hier bei uns in Köln an? Weil ich meine, wir sind ja wirklich echt ein gutes Stück vom Hohen Venn entfernt.
1: Ja, durch den Regen, der auf den heißen Boden fällt, entsteht ein beißender Brandgeruch und der zieht aktuell von Belgien aus ins Rheinland. Aber es gibt auch gute Nachrichten. Der prognostizierte böige Wind, der ist ausgeblieben. Es soll heute auch in Belgien noch stärker regnen, sodass die Behörden dort derzeit nicht damit rechnen, dass sich das Feuer noch weiter in Richtung deutscher Grenze ausbreitet. Aktuell ist der Brand rund 2,3 Kilometer von der Grenze entfernt.
0: Und Thorsten, was macht denn die Brandbekämpfung in dem Nationalpark in Belgien so schwierig? Was ist da die Problematik?
1: Es ist ein Hochmoorgebiet, aber ausgetrocknet. Grund ist zum einen die lange Hitzeperiode, aber auch die Tatsache, dass man das Moor bewusst entwässert hat, um das Gebiet gewinnbringend mit Fichten bewirtschaften zu können. Das große Problem bei Torf ist, er brennt unbemerkt im Boden in bis zu 7 Meter Tiefe, sagt Waldbrandexperte Jean Micke von der AdFire-Spezialeinheit.
2: Der brennt natürlich jetzt sehr, sehr lange. Das sind Schwelbrände, die sich sehr langsam durch den Boden pressen und dort irgendwo an Stellen, die mehrere 10 oder 100 Meter entfernt sind, wieder an die Oberfläche kommen können und dann auch wieder einen oberflächlichen Brand auslösen können.
1: Und bis die Gefahr endgültig gebannt ist, können noch Wochen vergehen, sagt der Experte. Trotzdem ist die belgische Feuerwehr zuversichtlich, dass sie den Brand heute noch unter Kontrolle bekommen kann. Dazu soll das Feuer eingekreist werden, so Verwaltungssprecher Nicolas Janot. 240 deutsche Einsatzkräfte sind im Einsatz mit dabei.
0: Thorsten, danke dir. Die Lage in Monschau hat sich also so ein bisschen entspannt. Und auch der Brandgeruch, der hier bei uns in Köln angekommen ist, der ist laut Feuerwehr für uns nicht gefährlich. 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
1: Mit Lena Bauer. Guten Tag. Warteschlangen für Wohnungsbesichtigungen, weiter steigende Mieten. Die Wohnungssuche, vor allem in großen Städten, bleibt für viele eine enorme Herausforderung. Die Politik spricht schon länger davon, das Problem angehen zu wollen. Jetzt lassen sich die Bemühungen auch messen. Jannik Böke aus der Nachrichtenredaktion. Das Statistische Bundesamt hat positive Zahlen zum Wohnungsbau vorgelegt.
2: Absolut. Zum zweiten Mal in Folge sind im Juni deutlich mehr Baugenehmigungen erteilt worden. Für die ersten 6 Monate ergibt sich sogar ein Plus von über 15% im Vergleich zum Vorjahr. Ein Plus so groß wie seit 10 Jahren nicht mehr. Die Statistiker sagen aber auch, der aktuelle Anstieg erfolgt vom niedrigen Niveau der Vorjahre. Schätzungen zufolge fehlen immer noch etwa 1 Million Wohnungen in Deutschland. Da gibt es also noch einiges zu bauen.
1: Ja, und dazu kommt, wir sprechen hier nur von Baugenehmigungen. Das heißt nicht, dass dann auch sofort die Schippe zur Hand genommen wird und losgebaut wird.
2: Darauf macht auch der Hauptverband der deutschen Bauindustrie aufmerksam. Die Auftragseingänge bleiben demnach fragil, was zeigt, dass immer noch wenig gebaut wird, so der Verband. Bundesbauministerin Huberts ist trotzdem optimistisch. Der Bauturbo, also zum Beispiel die schnelleren Genehmigungsprozesse für den Wohnungsbau, nehmen Fahrt auf, auch wenn man noch längst nicht da sei, wo dieses Land beim Wohnungsbau stehen muss, so die Ministerin.
1: Danke, Jannik, und damit zu weiteren Meldungen in Kürze. Die Hitze und Trockenheit drücken in diesem Jahr die Ernte in Deutschland. Davon geht der Bauernverband mit Blick auf seine vorläufige Erntebilanz aus. Die hat er heute vorgestellt. Demnach rechnet der Verband zum Beispiel bei Getreide mit einem Minus von etwa 7% im Vergleich zum Vorjahr. Nach dem intensiven Regen sind langsam steigende Pegelstände im Rhein in NRW in Sicht. Das Wasserstraßen- und Schifffahrtsamt Rhein rechnet damit, dass der Pegel bei Düsseldorf spätestens morgen von 0 auf 5 cm steigt. Mit einem ähnlichen Anstieg rechnet er für Köln und Emmerich. Deutschland will Drohnen besser erkennen und abwehren können. Dafür ist in Sachsen-Anhalt jetzt ein neues Technologiezentrum für Drohnensicherheit eröffnet. Laut Bundesinnenminister Dobrindt ist das Zentrum ein wichtiger Baustein gegen Drohnenbedrohungen. Zuletzt hatte es mehrere Vorfälle dazu gegeben, unter anderem in Leipzig. Google kauft sich neues Trainingsmaterial für künstliche Intelligenz. Der Konzern hat bei einer Auktion ein großes Datenpaket einer US-Airline ersteigert. Es handelt sich um Spirit Airlines. Die Billigfluggesellschaft hatte Anfang Mai nach Insolvenz ihren Betrieb eingestellt. Laut Unterlagen aus dem Insolvenzverfahren zahlt Google für die Daten 10 Millionen Dollar. In dem Paket stecken rund 100 Millionen E-Mails, 500 Millionen Teams-Unterhaltungen, Software und Daten zur Preisgestaltung. Mit denen kann KI lernen, wie Abläufe in Firmen tatsächlich funktionieren. Google sagt, vor der Übergabe der Daten sollen alle personenbezogenen Informationen entfernt werden. Und das waren die Nachrichten mit Lena Bauer.
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3: Wolken sind gerade noch mit dabei, Regen im Moment eigentlich nicht. Wenn überhaupt, kommen so ein paar kurze Schauer runter. Später am Abend werden die aber auch wieder kräftiger. Und dann ist auch ein bisschen stärkerer Wind mit dabei, also der Dienstag dann doch eher ein bisschen ungemütlicher. Aber hey, die Pflanzen freut's. Heute gibt's Wasser von oben, morgen gibt's auch Wasser von oben. 21 Grad schaffen wir nämlich auch morgen am Mittwoch. Da gibt es einen Mix aus mal Wolken mit Regen. Von Sonne ist da aber absolut gar nichts zu sehen. Die zeigt sich dann erst am Donnerstag wieder.
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3: Eine Meldung, die hat uns Matthias durchgegeben. Ein Blitzer in Löwenich auf der Brauweiler Straße auf Höhe der Johanniterstraße wird geblitzt. Tempo 30 ist erlaubt, also Fuß vom Gas, wenn ihr da unterwegs seid. In der Stadt keine Staus, die länger sind als 5 Minuten. Auf den Autobahnen gibt es eine aktuelle Gefahrenmeldung von der 1. Dortmund Richtung Euskirchen. Zwischen Niel und dem Kreuz Nord hat es nämlich einen Unfall gegeben. Wenn ihr dort unterwegs seid, plant vor allem mal ein bisschen mehr Zeit ein, denn zwischen Kreuz Leverkusen und Kreuz Nord staut es sich schon. 3 Kilometer Stau hier, 17 Minuten plus. Außerdem A4, Aachen Richtung Köln, zwischen Kreuz West und Eiffeltor 5 Kilometer Stau, 24 Minuten plus. Und die 4 Köln Richtung Aachen, zwischen Dreieck Heumer und Eiffeltor, hier müsst ihr 8 Minuten Stauzeit mehr einplanen, 6 Kilometer stockender Verkehr. Das war's von mir. Wenn ihr unterwegs noch eins entdeckt habt, ein Stau, ein Blitzer, eine aktuelle Gefahrenmeldung, dann immer her damit, einfach anrufen 0800 951 99 99. Ich wünsche euch eine gute Fahrt, kommt gut und sicher an.
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3: Das ist korrekt. Genauer gesagt, Dienstagnachmittag haben wir es. Und im Studio für euch Marie Güttke, jetzt mit Musik von Teddy Swims. Mr. Know-It-All. 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

Bei ihr läuft es einfach. Ja, man kann es nicht anders sagen. Es läuft einfach bei Sängerin Leonie. Die haut einen Hit nach dem anderen raus, hat einen Auftritt nach dem anderen und ist mit den ganz Großen zusammen im Studio. Hier ist Radio Köln. 14 Minuten nach zwei haben wir es mittlerweile. Die hat ja schon Songs aufgenommen mit One Republic, Callum Scott, Weiß. Also sie ist nicht zu stoppen. Und hier bei uns im besten Mix kommt sie auch immer sehr gut an.

0: Und am Wochenende ist sie bei einem Festival in Weeze aufgetreten. Während es einfach mal 36 Grad waren, pralle Sonne, trotzdem hat Leonie auf der Bühne alles gegeben. Und Radio Köln-Kollegin Katrin Teske aus unserer Musikredaktion hat sie danach dann noch zum Interview getroffen.
1: Kaum von der Bühne runter war Leonie schon bereit für unser Interview. Da haben wir uns backstage schön im Schatten auf einer Bank getroffen und es uns erstmal gemütlich gemacht. Und da musste ich ihr natürlich zuerst die wichtigste Frage stellen. Wie schafft sie es bitte, bei rund 36 Grad eine komplette Performance auf der Bühne abzuliefern mit 1A Gesang, Background-Tänzerin und einer hammeranstrengenden Choreo?
2: Also heute habe ich gestruggelt, muss ich sagen. Und ich musste mir auch zwischendurch eine Cola holen, weil ich so schon gemerkt habe, okay, ich brauche ein bisschen Zucker jetzt bei der Hitze, weil da natürlich einfach irgendwann der Kreislauf nicht mehr mitmacht. Aber die Leute geben einem natürlich Energie und man weiß, man hat nur diese Stunde und da will man natürlich alles geben. Und das lässt einen durchhalten.
1: Und die Fans haben dabei auch eine bedeutende Rolle.
2: Teilweise standen die in der vollen Sonne. Wenn die mittanzen können, so, dann kann ich das im Schatten auf der Bühne auf jeden Fall auch.
1: Also die perfekte Symbiose. Und was ich besonders schön bei diesem Interview fand, wie sehr Leonie selber Fan sein kann. Sie hat ja in letzter Zeit super viele Songs mit anderen Stars rausgebracht. Und bei der Frage, wer denn sonst so auf ihrer Bucketlist stand, ist sie ordentlich ins Schwärmen gekommen.
2: Jetzt letzte Woche habe ich Robbie Williams getroffen, was mein Childhood-Crush war. Heißt, ich war sehr aufgeregt und sehr, da würde ich auch nicht Nein sagen zu einem Song mit ihm. Und in der Pipeline ist jetzt gerade aber tatsächlich nichts.
1: Also kein gemeinsamer Hit mit Robbie Williams, aber neue Musik von ihr.
2: Es wird bald neue Musik kommen von mir alleine. Diesmal, weil ich eben so viele Features gemacht habe und ich jetzt einfach Bock habe wieder auf eine Solo-Single.
3: Was kannst du über den kommenden Song verraten?
2: Nichts. es ist ein Solo-Song und nee, ich sag noch nicht mehr.
1: Sie macht es also spannend, aber eins steht fest, da kommt was und bis dahin hat sie ja auch ein Riesenrepertoire, das wir bis zum nächsten coolen Song abfeiern können.
0: Ja, hast du absolut recht, wir freuen uns auf Neues, aber wir nehmen auch gerne das, was wir da schon haben. Zum Beispiel diese Nummer hier von Leonie, Don't Worry, jetzt im besten Mix hier bei Radio Köln. 17 Minuten nach 2.

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1: Mit Christina Chesney, schönen guten Tag. Feuerwehr und Polizeieinsätze heute Vormittag in Köln. Mutmaßlicher Mörder gesteht nach über 30 Jahren und das Wetter immer wieder Regen bei 19 Grad. Viel Blaulicht heute Vormittag in Köln. Erst wegen eines Feuers in der Innenstadt. Ihr habt vielleicht die große Rauchwolke gesehen. Da hat es direkt am Rheinufer in einem Keller gebrannt und ein angrenzendes Hotel musste evakuiert werden. Eine Person wurde leicht verletzt. Und dann noch, weil wohl jemand in Niel aus einer Dachgeschosswohnung geschossen haben soll. Weil nicht klar war, wie gefährlich die Situation ist, rückte die Polizei auch mit Spezialeinsatzkräften an. Sie konnten den mutmaßlichen Schützen in Gewahrsam nehmen und niemand wurde verletzt. Die Hintergründe sind noch nicht klar, aber mittlerweile sind beide Einsätze beendet. Über 30 Jahre nach dem Mord an einer jungen amerikanischen Touristin in Koblenz hat heute der Prozess gegen den mutmaßlichen Täter begonnen. Der heute 81-Jährige hat die Tat gestanden. Diana Kramer berichtet.
2: Im September 1994 soll er die 24-jährige Touristin in einer Koblenzer Jugendherberge gefesselt, sexuell missbraucht und mit 9 Messerstichen getötet haben. Spielende Kinder hatten die Leiche gefunden. Nachdem der Fall lange ungeklärt blieb, konnte der Mann durch alte DNA-Spuren und eine freiwillig abgegebene Probe überführt werden. Er wollte sich der Verantwortung stellen, die Tat habe ihn extrem belastet, so sein Anwalt. Anfang des Jahres war der Mann in einem Seniorenheim festgenommen worden. Seitdem sitzt er in Untersuchungshaft.
1: Der Kölner Großmarkt ist dicht, die Tauben bleiben. Aber so heißt es vom Tierschutzprojekt Großmarkt Katzen Köln, die sich auch der Situation der Tauben annehmen. Seit der Schließung Ende letzten Jahres finden die knapp 500 Tiere da deutlich weniger Futter. Deshalb hat das Projekt eine Ausnahme vom Fütterungsverbot beantragt. Das Kölner Verwaltungsgericht hat aber jetzt dagegen entschieden. Die Stadt darf an dem Verbot festhalten. Was das für die Tauben bedeutet, erzählt Manja Leveringhaus vom Projekt Großmarkt Katzen Köln.
3: Wir haben in der Vergangenheit bereits einige tote und auch schwer verletzte Tiere auf dem Großmarkt festgestellt. Die Tiere sind massivst geschwächt, was unter anderem dazu führt, dass die Elterntiere ihre Küken nicht richtig versorgen können und natürlich auch anderen Tieren wie zum Beispiel Greifvögeln leicht zur Beute fallen.
1: Die Stadt bleibt bei ihrer Linie. Sie will die Taubenpopulation begrenzen. Mit dem Fütterungsverbot soll die Zahl der Tauben und damit auch der Taubenkot in der Stadt weniger werden. Und das waren die Nachrichten für Köln mit Christina Chesney. Damit zurück zu dir, Marie.
4: Dankeschön.
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4: Genau, ich habe direkt den Blick auf die Thermometer für euch. 20 Grad stehen da im Moment, 21 heute in der Spitze sind möglich. Dazu aber den ganzen Tag über viele Wolken, bisschen Wind und ein bisschen Regen. Das ändert sich jetzt auch erstmal nicht. Zum Beispiel morgen am Mittwoch sind es eigentlich mehr oder weniger genau die gleichen Aussichten wie heute. Also auch 21 Grad und mit Wolken und mit Regenschauern. Erst am Donnerstag ist es dann so ein Sonne-Wolken-Mix bei 24 Grad. Also die Temperaturen gehen dann auch wieder ein kleines bisschen nach oben.
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4: Kein aktueller Blitzer gemeldet. Wenn ihr jetzt sagt, Moment Marie, doch, ich hab doch noch was gesehen. Ja, dann her damit. Einfach kurz eine WhatsApp-Sprachnachricht an die 0221 951 99 99. In der Stadt auch entspannt. Keine Staus, die länger sind als 5 Minuten. Auf den Autobahnen ist dafür ein bisschen mehr los. A1 Dortmund Richtung Euskirchen zwischen Kreuz Leverkusen und Kreuz Nord. 2 Kilometer Stau, 7 Minuten plus. Dann die A4 Aachen Richtung Köln zwischen Kreuz West und Eiffeltor. 4 Kilometer Stau, 25 Minuten obendrauf. Und A4 Köln Richtung Aachen zwischen Dreieck Heumer und Kreuz Süd. 4 Kilometer stockender Verkehr, 8 Minuten plus. Allen unterwegs, gute Fahrt.
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4: Hallo Köln, hallo am Dienstag. Und jetzt habe ich leider schlechte Nachrichten. Ich habe es ja vorhin erzählt, die Grüngürtelrosen, die wollten ja eigentlich heute eine Open-Air-Probe machen und ihr könnt einfach hingehen und euch das Ganze anschauen. Ja, die haben sich auch super drauf gefreut, aber haben jetzt gerade geschrieben, wegen des schlechten Wetters macht es einfach keinen Sinn. Das haben sie bei Instagram geschrieben. Also eine Open-Air-Probe, wo alle diesen großen Männerchor unterm Schirm stehen, ist halt irgendwie nicht so geil. Außerdem müssen die ja auch mit ihren Stimmen fit sein, wenn es dann das richtige Konzert angesagt ist. Also ja, leider schlechte Nachrichten. Wünscht natürlich den Grüngürtelrosen trotzdem, dass sie sich irgendwo noch treffen können, um zu proben, damit die Stimmen richtig schön geölt bleiben.

0: Hier ist Radio Köln am Dienstag, den 18. August. Schön, dass ihr dabei seid. 14.44 Uhr haben wir mittlerweile. Ja, und da gibt es eine traurige Nachricht. Der ehemalige Oberbürgermeister von Köln, Fritz Schrammer, ist gestern am Montag im Alter von 78 Jahren an den Folgen einer schweren Krankheit gestorben. Die Nachricht ist gerade hier bei uns reingekommen. Fritz Schrammer war von 2000 bis 2009 Oberbürgermeister der Stadt Köln und davor schon seit 1989 Mitglied des Rates der Stadt Köln. Ab Mittwoch, also ab morgen, werden im historischen Rathaus und im Rathaus spanischer Bau Kondolenzbücher für Fritz Schrammer ausliegen. Also, wenn ihr da vorbeigehen wollt, könnt ihr das auf jeden Fall machen. Gabor Leitner ist hier bei mir. Gabor, du hast auch eine ganz besondere Geschichte, die du verbindest mit Fritz Schrammer, ne?
1: Ich habe ihn interviewt, weil es ist schon einige Jahre her, damals für unsere Fädelsaktion. Da haben wir ja verschiedene Fädel vorgestellt. Mhm. Und Fritz Schrammer ist ja in Nippes geboren. Also habe ich mich mit ihm in Nippes getroffen und der hat mir sein Elternhaus gezeigt und hat dann auch gezeigt, guck mal, da oben das Fenster, da bin ich als Kind früher rausgeklettert.
0: Okay,
1: also
0: schön.
1: War wirklich, wirklich ein super sympathischer, netter Typ und wir sind natürlich auch geschockt hier. Ihm ging es ja nicht so gut, aber jetzt ist es dann doch ein Schock, dass es halt tatsächlich passiert ist und er gestorben ist.
0: Genau, Thema auf jeden Fall natürlich noch, was uns heute so ein bisschen begleiten wird, aber du übernimmst ja ab 15 Uhr hier das Radio Köln Mikro. Mhm. Was ist heute noch bei dir wichtig?
1: Naja, es ist ja einiges los zurzeit in Köln. Unter anderem gab es ja auch Schüsse heute Vormittag in Niel. Da kümmern wir uns natürlich drum. Wir haben mit der Polizei nochmal drüber gesprochen. Es hat ja einen großen Einsatz da gegeben, nachdem eine Person wohl aus einer Dachgeschosswohnung in die Luft geschossen hat. Klären wir gleich mal den aktuellen Stand um 14:45.
0: Ganz genau. Alle Infos bekommt ihr dann hier bei Gabor Leitner. Der übernimmt ab 15 Uhr. Ich bin morgen wieder da von 10 bis 15 Uhr hier bei Radio Köln am Vormittag. Ich bin Marie Güttke. Freue mich natürlich, wenn ihr einschaltet. So, wir schalten auf jeden Fall ein. Ist klar. Die Killers mit Human im besten Mix.

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1: Mit Lena Bauer, guten Tag. Dass das kein gutes Jahr für die Landwirtschaft wird, mit Blick auf Hitze und Dürre, war abzusehen. Wie schlecht es um die Ernte 2026 aber tatsächlich steht, das hat jetzt der Bauernverband ausgewertet. Die Landwirte haben heute ihre vorläufige Bilanz vorgestellt. Jannik Böke aus der Nachrichtenredaktion, eine Bilanz mit vielen roten Zahlen.
2: Ja, im Prinzip war 2026 ein Jahr zum Vergessen bisher. 7% schwer ist das Minus insgesamt bei der Getreideernte im Vergleich zum Vorjahr. Beim Raps lief die Ernte mit minus 20% Ertrag besonders bescheiden. Dazu kommt, dass gleichzeitig die Preise, die die Landwirte beim Verkauf der Ernte erzielen, ebenfalls rückläufig sind. Entsprechend fordert der Bauernpräsident Unterstützung vom Staat, darunter das Düngemittelhilfspaket der EU von 60 auf 180 Millionen Euro aufzustocken, und die Bundesregierung müsse die Steuer auf Diesel sofort senken.
1: Jetzt ist es ja nicht neu, dass die Bauern Unterstützung fordern. Wie reagiert die Politik?
2: Also Bundeslandwirtschaftsminister Rainer tritt auf die Bremse. Heute Morgen meinte er, ohne belastbare Daten können wir schlecht Hilfe leisten und amtliche Erntedaten werden erst für Ende des Monats erwartet. Die Vize-Fraktionsvorsitzende der Grünen im Bundestag, Verlinden, kritisiert dagegen, dass die geforderten Maßnahmen kaum den Betrieben helfen würden, sich auf die nächste Trockenheit und Hitzewelle vorzubereiten. Der Gegenvorschlag, ein Förderprogramm für klimafeste Böden aufzulegen.
1: Und damit zu weiteren Meldungen im Überblick. Der Rauch vom Waldbrand im belgischen Hohenfenn zieht über NRW. Einzelne Städte und Kreise, teilweise über 100 Kilometer vom Brandgebiet entfernt, warnen vor Geruchsbelästigung. Eine akute Gefahr für die Gesundheit bestehe zwar nicht, teilweise gilt aber die Empfehlung, Fenster und Türen geschlossen zu halten. In Sachsen-Anhalt ist ein neues Technologiezentrum für Drohnensicherheit eröffnet. Damit sollen laut Bundesinnenministerium Drohnen besser erkannt und abgewehrt werden können. Zuletzt hatte es mehrere Vorfälle rund um die Flugobjekte gegeben, unter anderem in Leipzig. Das Oberlandesgericht in Stuttgart hat einen Ukrainer verurteilt, der für Russland Brandanschläge vorbereitet hat. Der Mann bekam eine Freiheitsstrafe von 1 Jahr und 3 Monaten. 2 weitere Angeklagte aus der Ukraine wurden freigesprochen. Im Rhein fließt ganz langsam wieder etwas mehr Wasser. Der Pegel an der Messstelle Kaub in Rheinland-Pfalz ist gestiegen auf 12 Zentimeter. Das ergibt das Monitoring der Internationalen Kommission zum Schutz des Rheines. Und auch hier bei uns in NRW dürften die Pegel laut Experten nach und nach steigen. Das Wasserstraßen- und Schifffahrtsamt Rhein rechnet damit, dass zum Beispiel der Pegel bei Düsseldorf spätestens morgen auf 5 Zentimeter steigt. Zuletzt war er hier in den Minusbereich gefallen und damit so tief wie noch nie. Mit einem ähnlichen Anstieg rechnet das Amt für Köln und Emmerich. Und auch zum Wochenende sieht die Prognose gut aus. Der intensive Regen seit den letzten Tagen sorgt dann wieder voraussichtlich für 2-stellige Werte. Das Wasserstraßenamt erwartet für Samstag 23 Zentimeter in Düsseldorf. Das ist so viel wie der Rekordniedrigwert bisher aus 2018. Und das waren die Nachrichten mit Lena Bauer.
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3: Und da regnet's munter weiter. Gegen Abend kommen noch mal ein paar Tropfen runter. 20 Grad habt ihr aktuell. Morgen auch Regen den ganzen Tag durch bei maximal 21 Grad.
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3: Habt ihr aktuell keine gemeldet, gibt auch keine besonderen Staus im Stadtgebiet auf den Autobahnen. Bitte Vorsicht auf der A3 Oberhausen-Köln zwischen Leverkusen Zentrum und Mülheim, ist eine ungesicherte Unfallstelle. Und es ist gerade besonders voll auf der A4 Aachen-Köln zwischen Kreuz West und Eiffeltor, steht hier 5 Kilometer im Stau. Kostet euch 26 Minuten. Wenn jetzt was gefehlt hat, dann sagt Bescheid über die kostenlose Radio Köln Verkehrshotline 0800 951 99 99. 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
3: Hallo Köln, und wir starten durch in diesen grauen Dienstagnachmittag mit Genesis aus den 90ern, Jesus, He Knows Me, gefolgt von was Frischem von Wiz, The MC, Show Me Love. Der beste Mix für euch und euren Dienstag.

0: Was ist das für ein Tag in Köln? Radio Köln ist hier mit Gabor Leitner. Ihr habt es ja bestimmt mitgekriegt. Einsätze überall. Die Kölner Einsatzkräfte haben heute wieder einen stressigen Tag. Also einmal gab es ja ein großes Feuer in der Kölner Altstadt. Und dann wurden heute noch Schüsse in Nil gemeldet. Radio Köln-Reporter Tim Schmernberg, du warst da vor Ort. Was war da los?
1: Also laut Zeugenaussagen soll ein Mann heute so gegen 10.30 Uhr aus dem Fenster seiner Dachgeschosswohnung in die Luft geschossen haben. Als ich dann am Einsatzort in der Ehrenhofstraße angekommen bin, war auch erstmal alles dicht. Überall Polizei und auch mehrere Krankenwagen.
0: Okay, krass. Jetzt natürlich die wichtigste Frage, wurde denn jemand verletzt?
1: Nach aktuellem Stand zum Glück nicht. Also weder der mutmaßliche Täter noch sonst irgendwer wurde verletzt. Und laut Polizei bestand auch nie eine Gefahr für die Öffentlichkeit.
0: Okay, heißt das denn jetzt auch, die Polizei hat den Mann festgenommen? Oder?
1: Ja, genau. Okay. Die Polizei hat den Täter dann zusammen mit Spezialkräften gestellt. Deswegen war der Bereich um die Ehrenhofstraße auch eine ganze Weile gesperrt. Mittlerweile ist da aber wieder alles frei.
0: Okay, also alles frei, Einsatz beendet, heißt das?
1: Zumindest fast, sagt Christoph Bärmel von der Polizei.
2: Der Einsatz läuft natürlich noch, weil wir jetzt die Wohnung durchsuchen, um da weitere Hinweise oder Spuren zu sichern und um eventuell diese Schusswaffe, von der da gesprochen wurde, zu finden.
1: Genau, weil also diese Waffe ist nämlich noch nicht gefunden worden und auch zum Motiv ist noch nichts bekannt.
0: Okay, danke schön. Soweit Tim. Wir halten euch da natürlich auf dem Laufenden hier bei Radio Köln, wenn es was Neues gibt.

0: 15.17 Uhr, ihr hört Radio Köln mit Gabor Leitner und Köln trauert um Fritz Schrammer. Wie wir eben erst erfahren haben, ist der ehemalige Kölner Oberbürgermeister gestern im Alter von 78 Jahren verstorben an den Folgen einer schweren Krankheit. Fritz Schrammer war von 2000 bis 2009 Oberbürgermeister von Köln und viele sagen, der letzte echte Kölner OB, so aus dem Volk geboren in Nippes. Das hier hat der Radio Köln mal zum Thema Klüngel in Köln gesagt.
1: Ich weiß, dass in Köln der Begriff Klüngel eine gewisse Hoffähigkeit hat und Klüngel im Sinne der Stadt und Klüngel im Sinne der Menschen dieser Stadt ist ja vielleicht hin und wieder noch hinnehmbar. Aber Klüngel in die eigene Tasche und zum Machterhalt und auch zum Geldgewinn, das kann ich nicht zulassen.
0: Auf jeden Fall ein Mann der klaren Worte. Ab morgen werden im Rathaus Kondolenzbücher für Fritz Schrammer ausliegen. Erste Reaktionen aus Köln hört er gleich in den Radio Köln Nachrichten um halb mit Christina Chesney.

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1: Mit Christina Chesney, guten Tag. Ex-Oberbürgermeister Fritz Schrammer gestorben. US-Bundesstaaten klagen gegen Meta und das Wetter weiter regnerisch bei 20 Grad. Kölns ehemaliger Oberbürgermeister Fritz Schrammer ist gestern im Alter von 78 Jahren gestorben. Das hat die Stadt Köln mitgeteilt. Schrammer war von 2000 bis 2009 unser Oberbürgermeister und schon vorher seit 1989 Mitglied des Stadtrats. Paula Wienken aus dem News-Team. Der amtierende Oberbürgermeister Thorsten Burmeester hat sich ja schon geäußert.
2: Genau. Burmeester hat Schrammers Verdienste gewürdigt. Er sagt, mit ihm würde Köln einen ehemaligen Oberbürgermeister verlieren, dem die Menschen, die ihm begegneten, abnahmen, dass sein Amt für ihn nie nur ein Beruf, sondern, wie er selbst oft sagte, die Erfüllung eines Traums war. Die Stadt Köln sei ihm zu großem Dank verpflichtet. Burmeester hat außerdem Trauerbeflaggung angeordnet und ab morgen werden im Rathaus auch Kondolenzbücher auslegen.
1: Danke, Paula. Heute Vormittag waren die Einsatzkräfte in Köln stark gefordert. Erst die Feuerwehr wegen eines Brandes in der Innenstadt. Ihr habt da vielleicht die große Rauchwolke gesehen. Da hat es direkt am Rheinufer in einem Keller gebrannt. Ein angrenzendes Hotel musste evakuiert werden und eine Person wurde leicht verletzt. Und dann musste auch noch die Polizei ausrücken, weil jemand in Niel vom Balkon einer Dachgeschosswohnung aus in die Luft geschossen haben soll. Die ausgerückten Spezialeinsatzkräfte konnten den mutmaßlichen Schützen, der vermutlich unter Drogeneinfluss stand, in der Wohnung in Gewahrsam nehmen und niemand wurde verletzt. Danach haben sie die Wohnung durchsucht und 3 Schreckschusswaffen sichergestellt. Jetzt wird wegen Verstoßes gegen das Waffengesetz ermittelt. In einem wegweisenden Pilotprozess vor einem US-Bundesgericht in Oakland klagen mehrere US-Bundesstaaten gegen den Facebook-Konzern Meta. Sie werfen Meta vor, Daten von Kindern gesammelt und gegen Gesetze verstoßen zu haben. Heute beginnen die Eröffnungsplädoyers. Tina Eck berichtet für uns aus den USA.
3: Das Verfahren soll 6 bis 8 Wochen dauern und auch Meta-Chef Mark Zuckerberg soll aussagen. Anwälte aus Kalifornien, Kentucky, Colorado und New Jersey verlangen umfassende Schadenersatzzahlungen und gravierende Änderungen der Plattformen Facebook und Instagram. Die Klagen von 25 weiteren Bundesstaaten werden später verhandelt. Meta wird beschuldigt, Kinder und Jugendliche gezielt von sozialen Medien abhängig zu machen und damit ihre geistige Gesundheit zu gefährden. Hinzu kommen die Vorwürfe des Datensammlers.
1: Es ist nie zu spät, das schreibt die Kölner Industriegewerkschaft für Bauen, Agrar und Umwelt, kurz IG Bau, und will damit junge Leute für eine Ausbildung in Kölner Betrieben motivieren. Denn ein Großteil der Arbeitslosen unter 25 Jahren hätte keine abgeschlossene Berufsausbildung. Gerade ihnen rät die IG, schnell zu handeln und sich einen Ausbildungsplatz zu sichern. Zum Beispiel im Baugewerbe, da seien hier in Köln gerade noch 31 Ausbildungsplätze frei. Beim Landschaftsbau werden noch 5 Azubis gesucht und bei den Dachdeckern sind aktuell noch 9 Stellen frei. Und das waren die Radio Köln Nachrichten mit Christina Chesney.
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4: Und weiter herrliches Uselwetter. Im Augenblick kann man das, glaube ich, wirklich so sagen. Wir freuen uns doch alle, dass es mal regnet. 20 Grad aktuell. Und morgen geht es genauso weiter mit Regen und vielen Wolken. Maximal 21 Grad.
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4: Aktuell habt ihr keine gemeldet, aber Radio Köln-Hörer Christian hat was anderes entdeckt.
5: Ich würde gerne ein paar Ampelausfälle melden. Und zwar der erste ist an der Olpener Straße, Kreuzung Frankfurter Straße in Köln-Höhenberg und eine Ampel weiter stadteinwärts an der Kreuzung Olpener Straße, Adalbertstraße, Marburger Straße. Die 2 Ampeln sind aktuell nicht im Betrieb. Eine gute Fahrt wünsche ich allen.
4: Danke dir, Christian. Also Staus, Störungen und Blitzer meldet ihr ganz entspannt und bequem per WhatsApp, auch gerne als Sprachnachricht mit dieser Nummer in eurem Handy. 0221 951 99 99. Ansonsten bitte Vorsicht auf der A1 Köln-Dortmund. Zwischen Burscheid und Wermeskirchen ist ein Fahrzeug liegen geblieben und es gibt Sichtbehinderung durch Rauch. Und A1 Köln-Euskirchen. Zwischen Kreuz-West und Frechen liegen Gegenstände und auch hier ist ein Fahrzeug liegen geblieben auf dem rechten Fahrstreifen. Außerdem ist es besonders voll auf der A4 aktuell. Aachen Richtung Köln zwischen Kreuz-West und Eiffeltor. 3 Kilometer Stau. 25 Minuten länger braucht er dadurch. Und mehr Verkehrsmeldungen gibt's wie immer auf radioköln.de.
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4: Das bin ich. Hallo Köln. Wir haben ja gestern schon drüber gesprochen, dass es immer mehr Fake-Videos über Lokalpolitiker gibt. Und gleich klären wir mal, wie ihr ein KI-Fake erkennt. Um 15:45 hier im Programm bei Radio Köln.

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1: Tim Garrix und Ed Sheeran. 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

0: Das sind die 90er bei Radio Köln. Ace of Base, The Sign. Ich bin Gabor Leitner, Hallöchen. Und ihr habt es schon gehört bei Radio Köln. Es stehen ja Landtagswahlen an in Deutschland und immer mehr Lokalpolitiker werden da Opfer von Fake-News-Kampagnen im Netz. Zum Beispiel Erik Stehr.
1: Die Vorwürfe, die insgesamt so aufgemacht wurden, sind reichen von Mord an meiner Oma, die nie existiert hat, bis hin zu Betrug an meiner Universität oder auch irgendwelchen illegalen Sexpartys.
0: Nichts davon stimmt. Erik Stehr ist Lokalpolitiker der Linken und Kandidat bei den Landtagswahlen in Sachsen-Anhalt. Da wird im September gewählt. Thorsten Ortmann aus dem Radio Köln News-Team. Experten vermuten, dass diese Fake News aus Russland kommen. Was ist denn das Motiv?
2: Es geht zum Beispiel darum, Politiker zu schwächen, die Ukraine in ihrem Kampf gegen Russland unterstützen. Es geht auch darum, das Meinungsbild in der Bevölkerung diesbezüglich zu verändern. Und um das zu erreichen, betreibt Russland spezielle Trollfabriken. Das sind Büros, die solche Fakes gezielt verbreiten, sagt Caroline Schwarz, Expertin für Desinformation.
3: Heute werden und wurden die betrieben durch Oligarchen vor allem. Das hilft so ein bisschen auch, eine Distanz zu schaffen zum Staat, wenn der das eben nicht direkt betreibt. Und das ist so, dass man da zur Arbeit geht, dass man einen Aufgabenkatalog erhält, den man abzuarbeiten hat. Man muss Posts erstellen, man muss Sachen reposten.
2: Und der gefakte Content wird dann auch mit Hilfe von KI über Fake-Accounts gezielt in sozialen Netzwerken verbreitet.
0: Okay, durch KI wird das natürlich immer mehr. Wie erkenne ich solchen Fake-Content?
2: Ja, viele dieser Fakes sollen emotionalisieren und haben darum oft krassen Content, darum misstrauisch sein und sich zuerst fragen, kann das überhaupt sein? Ist das plausibel? Dann unbedingt die Quelle checken. Wer hat es warum gepostet? Und gibt es auch andere Quellen, die schon darüber berichtet haben? Auch bei KI-Videos kann man auf einiges achten.
3: Manchmal sind Gesichtsbewegungen immer noch ein bisschen unnatürlich. Man kann immer noch auf den Hintergrund achten, weil dann plötzlich Dinge dazukommen oder verschwinden.
2: Stimme und Betonungen wirken manchmal auch unnatürlich. Das gilt auch für Handbewegungen und Lichtverhältnisse im Video. Und man kann auch einen Screenshot machen und dann per Bildrückwärtssuche über Google gucken, ob der Content bereits in anderem Kontext kursiert. Oder man lädt ganz einfach das Foto oder das Video in einem KI-Chatbot hoch und fragt, ob es Hinweise auf Manipulationen gibt. Nicht immer, aber manchmal kann auch die KI da helfen.
0: Bei uns in NRW und in Köln stehen ja nächstes Jahr auch Landtagswahlen an. Also passt auf, wo ihr euch eure Infos holt. Am besten von seriösen Medien, wie zum Beispiel natürlich auch Radio Köln.

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1: Mit Lena Bauer. Guten Tag. Mitte August ist durch, die Sommerferien laufen. Wer für den Urlaub seine Kinder aber einfach ein paar Tage früher aus der Schule nimmt oder es später wieder schickt, kann in NRW viel Ärger bekommen. Eine neue Statistik der Deutschen Presseagentur zeigt jetzt, die Zahl der Bußgeldverfahren wegen Verletzungen der Schulpflicht ist bei uns deutlich gestiegen. Im vergangenen Jahr waren es fast 12.000 Verfahren. Das ist etwa ein Viertel mehr als im Vorjahr. Und auch jetzt laufen schon wieder tausende neue Verfahren. Einzelheiten dazu hat Hussein Asyandi aus dem Landtagsstudio.
2: Es geht grundsätzlich um unentschuldigtes Fehlen, nicht nur um sogenannte Ferienverlängerungen. Wenn diese Fehltage kurz vor oder nach den Ferien vorkommen, reagieren die Bezirksregierungen aber besonders allergisch. In mehr als 1.100 Fällen ging es im vergangenen Jahr nachweislich um unerlaubte Ferienverlängerungen, zum Beispiel weil Eltern einen günstigeren Flug bekommen wollten. Wer sein Kind direkt vor oder nach den Ferien ohne Genehmigung fehlen lässt, muss mit bis zu 1.000 Euro Bußgeld rechnen. Und das kann sogar mehrfach fällig werden. Eltern können für jedes Kind belangt werden. Für Kinder ab 14 Jahren kann zusätzlich noch ein weiteres Bußgeld fällig werden, wenn das Kind zum Beispiel alleine in den Urlaub fliegt. Besonders viele Fälle von unentschuldigtem Fehlen gab es im vergangenen Jahr im Regierungsbezirk Düsseldorf. Dort waren es fast 4.000. Dabei geht es auch um Fälle, in denen ein Kind ohne plausiblen Grund nicht zum Unterricht erscheint. Für dieses Jahr liegen aus den Regierungsbezirken schon mehr als 5.000 neue Bußgeldverfahren vor.
1: Und damit kommen wir jetzt zu weiteren Themen im Überblick. Im Ukraine-Krieg nehmen die Luftangriffe deutlich zu. Beide Seiten haben zivile Opfer gemeldet. Laut ukrainischen Behörden wurden bei russischen Raketenangriffen mindestens 10 Menschen getötet. Gleichzeitig meldet Moskau die schwerste Drohnenattacke auf die Hauptstadtregion seit 2 Jahren. Hitze und Trockenheit drücken in diesem Jahr die Ernte in Deutschland. Davon geht der Bauernverband mit Blick auf seine vorläufige Erntebilanz aus. Die hat er heute vorgestellt. Demnach rechnet der Verband zum Beispiel bei Getreide mit einem Minus von etwa 7% im Vergleich zum Vorjahr. Ein Flugzeug der Vietnam Airlines, das über die Startbahn hinausschießt, Staub und Dreck aufwirbelt und in allerletzter Sekunde dann auch noch abhebt. Die Bilder vom Start der Boeing 787 am Münchner Flughafen sind um die Welt gegangen. Jetzt hat Vietnams Luftfahrtbehörde einen vorläufigen Untersuchungsbericht zu der beinahe Katastrophe vorgelegt. Demnach deutet alles auf ein technisches Problem hin. Ungefähr auf dem halben Weg auf der Startbahn habe die Maschine rund 2 Sekunden lang nicht an Tempo zugelegt. Danach habe die Maschine zunächst bis zur kritisch erforderlichen Geschwindigkeit beschleunigt. Aber dann sei das Tempo abgefallen. Ein sicherer Abbruch des Starts war da nicht mehr möglich. Dem Piloten gelang später eine sichere Landung am Münchner Flughafen. Verletzt wurde niemand. Und das waren die Nachrichten mit Lena Bauer.
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3: Mit Regenwetter, aber ausnahmsweise freut ihr euch mal drüber. Da wette ich 20 Grad. Herrlich abgekühlt hat es sich. Morgen gibt's wieder Regen, wieder Wolken und maximal 21 Grad, genauso wie heute.
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3: Noch eine gute Nachricht, Blitzer habt ihr mir zurzeit keine gemeldet. Und ich lege noch eine gute Nachricht oben drauf aus Höhenberg. Die Verkehrsleitzentrale meldet, dass die beiden Ampeln an der Kreuzung Olpener Straße Frankfurter bzw. Adalbertstraße wieder funktionieren. Das ist doch super. Falls sonst noch irgendwas ist, ruft einfach die kostenlose Radio Köln Verkehrshotline an 0800 951 99 99. Auf den Autobahnen bitte Vorsicht auf der A1 Köln-Euskirchen. Zwischen Kreuz West und Frechen liegen Gegenstände und es ist ein Fahrzeug liegen geblieben auf dem rechten Fahrstreifen. Außerdem habt ihr das gerade sehr voll auf der A4, Aachen Richtung Köln, zwischen Kreuz West und Eiffeltor. 5 Kilometer Stau habt ihr da, es dauert 21 Minuten länger dadurch. Und weitere Verkehrsmeldungen findet ihr wie gewohnt in der Radio Köln App.
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3: Und Vorsicht jetzt am Steuer, es gibt wohl einen Zusammenhang zwischen neuer Musik und Unfällen. Erkläre ich euch gleich nach 2 Songs hier bei Radio Köln. Achtung, der hier ist auch neu aus diesem Jahr.

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1: Jennifer Lopez und David Guetta.

0: ist neue Musik für euch bei Radio Köln von zwei Superstars, Jennifer Lopez und David Guetta zusammen, Save Me Tonight. Und apropos neue Musik, ich hoffe, da ist jetzt gerade nichts passiert bei euch. Ein US-Forschungsteam hat nämlich rausgefunden, wenn neue Musikalben veröffentlicht werden, gibt es mehr Verkehrsunfälle. Hä? Ja, tatsächlich. Sascha Fassbender aus der Radio Köln Musikredaktion. Es gibt da tatsächlich einen Zusammenhang, ne? Aber keinen direkten.
1: Genau, der Zusammenhang ist dann eher, ja, keine Ahnung, Taylor Swift hat ein neues Album veröffentlicht und weil deswegen mehr Leute auf dem Handy tippen, die Musik suchen oder sich im Auto von den Liedern irgendwie ablenken lassen, könnte es mehr Unfälle geben.
0: Ja, Handy weg am Steuer. Die Forschung war auch gar nicht so schwer, ne?
1: Nee, genau. Streaming-Zahlen und Klicks sind öffentlich zugänglich und Unfallzahlen eben auch. Und wenn dann die Unfallzahlen immer hochgehen, wenn Alben veröffentlicht werden, könnte es eben einen Zusammenhang geben. Bei der Studie geht es aber vor allem um Alben von größeren Stars. Klar, die werden mehr gehört.
0: Und wie sieht es denn mit der Musikrichtung aus?
1: Dazu hat das Forschungsteam in dem Fall hier nichts gemacht, aber andere. Da braucht so das musikalische Mittelding, denn zu langsame Musik könnte uns beim Autofahren so eher müde machen. Zu schnelle Musik bewirkt dann wiederum das Gegenteil. Und Texte sind wichtig. Am besten nichts, das irgendwie zum Nachdenken oder so anregt oder ablenkt. So oder so, das Musiktempo ist wichtiger als die Musikrichtung.
0: Naja, beim nächsten Song, hoffe ich mal, geht alles gut bei euch. Ist immerhin auch kein neuer Song. Ist aus den 90ern. Kennt ihr Alanis Morissette. Ironic für euch jetzt bei Radio Köln.

16.18 Uhr, einen wunderschönen Dienstagnachmittag. Ihr macht das einzig Vernünftige und hört Radio Köln. Und hey, braucht ihr vielleicht ein paar neue Klamotten oder schlendert ihr einfach so gerne mal über einen Flohmarkt? Dann habe ich jetzt einen heißen Tipp für euch. Heute ist Flomi im Bumi, Flohmarkt bei Buhmann und Sohn. Und keine Sorge, es gibt einen Innen- und einen überdachten Außenbereich. Ihr werdet nicht nass. Und ihr bekommt zum Beispiel Kleidung, Schmuck und ähnliche Secondhand-Schätzchen. Los geht der Flohmi im Bumi gleich um 18 Uhr und geht bis 22 Uhr. Ihr habt also ein bisschen Zeit. Viel Spaß. Hier kommen Lady Gaga und Bruno Mars. Die with a smile.

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1: Mit Christina Chesney, guten Tag. Köln trauert um Altoberbürgermeister Fritz Schrammer. Feuer in Belgien bringt Rauch bis nach Köln und das Wetter 20 Grad und Regen. Köln trauert um den früheren Oberbürgermeister Fritz Schrammer. Schrammer ist gestern im Alter von 78 Jahren nach schwerer Krankheit verstorben. Er hatte von 2000 bis 2009 als erster Bürger der Stadt Köln die Geschicke der Stadt geleitet. Radio Köln-Reporter Frank Waltel mit einem Nachruf.
2: Bürgernah, pragmatisch, einer, der die Sprache der Menschen gesprochen hat. Das war Fritz Schrammer, als Oberbürgermeister der Stadt Köln, aber auch als prägender Kopf der Kölner CDU. Ein Politiker, der in der Kölner Stadtgesellschaft verankert war, als bürgernah respektiert und geachtet wurde. Nach dem Einsturz des Kölner Stadtarchivs geriet Schrammer 2009 allerdings wegen seines Krisenmanagements auch in die Kritik. Positive Schlagzeilen machte er bundesweit, weil er sich unermüdlich für den Bau der Kölner DITIB-Moschee in Ehrenfeld eingesetzt hatte. Er galt als Vermittler und wurde für sein Engagement in Sachen Integration ausgezeichnet.
1: Vielen Dank, Frank. Ab morgen liegen im historischen Rathaus und im spanischen Bau Kondolenzbücher aus. Der Kampf gegen das verheerende Feuer im belgischen Hohenfenn geht Tag und Nacht weiter. Hunderte Einsatzkräfte haben ein Übergreifen der Flammen auf die deutsche Seite auch an Tag 4 des Brandes verhindern können. Der auffrischende Wind mache ihnen dabei nicht so zu schaffen. Vielmehr würde der Rauch zum Problem für die Einsatzkräfte, sagte ein Feuerwehrsprecher. Und der Rauchgeruch zog über 100 Kilometer weit, auch bis zu uns nach Köln. Auch hier konnten viele von euch den unangenehmen Geruch wahrnehmen. Die Kölner Feuerwehr hat sogar eine großräumige Geruchslage ausgerufen. Eine Gefahr bestand für euch aber nicht. In Niel hat es heute Vormittag einen größeren Polizeieinsatz gegeben. Polizeisprecher Christoph Bermel hat uns noch während des Einsatzes erzählt, was passiert ist.
3: Ja, wir haben um 10.20 Uhr den Hinweis bekommen, dass hier in der Erlenhofstraße eine Person vom Dachgeschoss aus Schüsse in die Luft abgegeben haben soll. Wir haben daraufhin auch Spezialkräfte angefordert, die letztlich die Person oben in der Wohnung auch stellen konnten. Nach jetzigem Stand ist die Person unverletzt und jetzt laufen gerade die Durchsuchungen, um da weitere Hinweise oder Spuren zu sichern.
1: Ja, mittlerweile haben die Einsatzkräfte 3 Schreckschusswaffen in der Wohnung sichergestellt. Außerdem soll der Verdächtige mutmaßlich unter Drogeneinfluss gestanden haben. Gegen ihn wird jetzt wegen Verstoß gegen das Waffengesetz ermittelt. Das Kölner Binnenschifffahrtsunternehmen HGK Shipping fordert angesichts des noch immer anhaltenden Rhein-Niedrigwassers ein europaweites Flottenerneuerungsprogramm. In nicht mal 10 Jahren sollen in Europa bis zu 1000 moderne, niedrigwasserfähige Güterbinnenschiffe gebaut werden. Das entspräche Investitionen von bis zu 12,5 Milliarden Euro. Die Bundesregierung soll dafür einen langfristigen Förderrahmen schaffen. Experten schätzen, dass das aktuelle Niedrigwasser das Wirtschaftswachstum um bis zu 0,4 Prozentpunkte bremsen könnte. Und das waren die Radio Köln Nachrichten mit Christina Chesney. 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
4: Die Temperaturen sind stabil bei 20 Grad. Ansonsten sind da natürlich viele, viele Wolken und die bringen auch noch mal Regentropfen mit. Im Laufe des Abends, morgen geht's Copy-Paste genauso weiter. Also wieder grau, wieder regnerisch. Ist aber auch mal ganz gut, finde ich, nach der ganzen Hitze und Dürre. Maximal 21 Grad, mehr sind morgen nicht drin.
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4: Und mit Radio Köln-Hörer Christian, er meldet euch einen Blitzer auf der A1 Richtung Leverkusen. Kurz vor der Ausfahrt Niel, ab Tempo 80 werdet ihr geblitzt, wenn ihr zu schnell seid. Und Angie sagt, es gibt noch einen Blitzer in Löwenich auf der Brauweiler Straße, Ecke Johanniterstraße. Da wird in beide Richtungen geblitzt, ab Tempo 30. Also doppelt aufpassen und mich gerne auf dem Laufenden halten in Sachen Verkehr. Die kostenlose Radio Köln Verkehrshotline ist für euch geschaltet. 0800 951 99 99. Es gibt keine besonderen Staus im Stadtgebiet. Wir gucken auf die Autobahnen. Hier Vorsicht auf der A559. Grembeck-Porz zwischen Kreuz-Grembeck und Grembeckhofen hat es gekracht. Es gibt eine ungesicherte Unfallstelle. Bitte aufpassen. Und besonders voll habt das auf der A4 Olpe Richtung Aachen zwischen Kreuz-Ost und Kreuz-Süd. 5 Kilometer Stau habt ihr da und steht da 20 Minuten länger drin. Mehr Verkehrsmeldungen findet ihr in unserer Radio Köln-App.
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4: Das bin ich. Hallo Köln, durchhalten. Euer Feierabend ist in greifbarer Nähe. Im besten Mix geht's weiter mit Cher und Schub Schub.

Absolute Legende Cher mit dem Schub-Schub-Song und eine absolute Legende des Hip-Hop war in den 90ern Tupac Shakur. That's the way it is. 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Ein absoluter Megastar in der Hip-Hop-Szene und überhaupt weltweit. Und dann ist er natürlich einer Schießerei zum Opfer gefallen. Vor 30 Jahren, seitdem ranken sich Legenden darum, wer war es, wer hat den Auftrag gegeben. Und jetzt soll tatsächlich nach 30 Jahren nochmal ein neuer Prozess starten, tatsächlich um den Mord an Tupac Shakur. Alles dazu gleich nach zwei Songs hier bei Radio Köln.

0: Radio Köln ist hier mit Gabor Leitner und jetzt geht's um den Stoff, aus dem Verschwörungstheorien gemacht sind. Ist jetzt nämlich fast genau 30 Jahre her. US-Rapper Tupac Shakur wird bei einer Schießerei in seinem Auto angeschossen. 6 Tage später stirbt er im Krankenhaus. Der Fall erschüttert die Musikwelt und ist der Höhepunkt des berühmten East Coast, West Coast Beefs in den USA. Und der Fall ist immer noch ungelöst. Jonas Mikolajczak aus der Radio Köln Musikredaktion. Das soll sich jetzt bei einem tatsächlich neuen Prozess ändern.
1: Ja, und aus einem ehrlicherweise bisschen absurden Grund. Denn der Angeklagte Dwayne Davis, ein ehemaliger Gangboss, der ist selbst schuld daran, dass er jetzt verdächtig wird. Denn er hat in seinen eigenen Memoiren erzählt, dass er damals wohl mit in dem Auto saß, aus dem die tödlichen Schüsse auf Tupac gefallen sind.
0: Mhm, da hat er sich jetzt selbst unnötigerweise nochmal ins Rennen gebracht, was?
1: Genau, denn es geht gar nicht darum, ob er selbst geschossen hat. Da gibt es einen anderen Hauptverdächtigen. Nee, aber durch seine Eigenaussagen liegt die Vermutung nahe, dass er als Gangboss die ganze Sache geplant und auch angeordnet hat. Als eine Art Rachezug, weil sein Neffe, ich sag mal, Streitigkeit mit Tupac hatte.
0: Nicht so schlau, hätte er mal lieber nichts gesagt.
1: Ja, vor Gericht heißt es jetzt von ihm und seinem Anwalt, das stimmt so alles nicht. Er hätte das ja nur geschrieben, um mehr Bücher zu verkaufen.
0: Okay, warum ist das jetzt so ein großes Ding, dass dieser Prozess nochmal aufgemacht wird?
1: Ich meine, so einen Cold Case Jahrzehnte später nochmal aufzudröseln, das ist ja sowieso was Spannendes. Aber gerade bei Tupac, das Standing, was er damals in der Hip-Hop-Szene hatte, also der war mehr als ein Rapper. Seine Songs waren hochpolitisch, er machte auch auf die Bandengewalt in den USA aufmerksam. Er war aber auch selbst mittendrin. Ja, und durch seinen Tod ist er damit auch so eine Art Mahnmal geworden. Und dadurch hat der Fall halt auch einfach so ein hohes Gewicht.
0: Dankeschön, Jonas. Also, ihr habt's gehört, hier bei Radio Köln, 30 Jahre nach seinem Tod, ist ein neuer Mordprozess im Fall von Tupac Shakur gestartet. Dann haben ja vielleicht die Verschwörungstheorien rund um seinen Tod auch mal ein Ende. Hier ist er jetzt mit Changes.
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1: Mit Lena Bauer, guten Tag. Die belgische Feuerwehr hat heute einen möglicherweise entscheidenden Vorstoß gestartet, um den größten Brand in dem Land seit mehr als 100 Jahren vollständig unter Kontrolle zu bringen. Feuerwehrleute sind weiter damit beschäftigt, das Feuer vollständig einzukreisen. Voraussetzung ist allerdings, dass das Wetter mitspielt. Die Folgen des Feuers sind mittlerweile auch über 100 Kilometer weiter weg zu spüren. Jannik Böke aus der Nachrichtenredaktion mit den Infos dazu.
2: Nicht nur die Kölner Feuerwehr hat eine großräumige Geruchslage im Stadtgebiet ausgerufen. Es gelten weiter Warnungen wegen Rauchgasen von der Städteregion Aachen und dem Kreis Düren aus bis hin zum Ennepe-Ruhr-Kreis und dem Kreis Olpe. Eine akute Gefahr für die Gesundheit besteht zwar nicht, teilweise gilt aber die Empfehlung, Fenster und Türen geschlossen zu halten. Durch das feuchte Wetter hat sich die Lage im Brandgebiet etwas entspannt. Der dichte Rauch schränkt allerdings den Einsatz von Luftfahrzeugen weiter ein, so der Leiter der Krisenkommunikation der Provinz Lüttich. Der Brand im Hohen Venn wird die Feuerwehr wahrscheinlich noch über Wochen beschäftigen.
1: Und damit zu weiteren Meldungen im Überblick. In Spanien hat in der südlichen Stadt Granada schon wieder die Erde gebebt. Diesmal mit einer Stärke von 4,8. Laut Behörden wurden 3 Menschen leicht verletzt. Außerdem gab es Risse an Gebäuden und herabfallende Trümmer. Nach dem intensiven Regen sind langsam steigende Pegelstände in NRW in Sicht. Das Wasserstraßen- und Schifffahrtsamt Rhein rechnet damit, dass der Pegel bei Düsseldorf spätestens morgen auf 5 cm steigt. Mit einem ähnlichen Anstieg rechnet er für Köln und Emmerich. Zum Start der neuen Bundesliga-Saison ziehen die Schiedsrichter die Zügel an. Sie wollen Gemecker, Rudelbildungen und Anschreien nach Entscheidungen konsequenter unterbinden, so die DFB-Schiri GmbH. Außerdem wollen die Unparteiischen schneller weiterspielen lassen und Zeitschinden bei Anstößen, Ecken, Einwürfen und Wechseln stärker ahnden. Deutschland ist immer älter und genau das wird für die Wirtschaft zum Problem. Laut einer Analyse des Beratungsunternehmens McKinsey muss daraus aber kein Wohlstandsverlust werden. Der größte Hebel ist demnach künstliche Intelligenz. Wenn Unternehmen stärker auf KI setzen und ihre Beschäftigten dafür fit machen, kann das die Wirtschaft deutlich produktiver machen, so die Analyse. Heißt, KI soll nicht nur fehlende Arbeitskräfte abfedern, sondern im besten Fall zusätzliches Wachstum ermöglichen. Auch bei der Arbeitszeit sei Luft nach oben. Schon eine Stunde mehr Arbeit pro Woche würde reichen, um das Arbeitsvolumen wieder auf das Niveau von vor 10 Jahren zu bringen. Dafür brauche es aber bessere Betreuung und flexiblere Arbeitszeitmodelle. Und das waren die Nachrichten mit Lena Bauer.
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3: Mit grauem Regenwetter mal zur Abwechslung hatten wir ja in diesem Sommer nicht so häufig. 20 Grad aktuell, morgen das gleiche nochmal. Also wieder viele Wolken, einiges an Regen, 21 Grad in der Spitze.
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3: Da ist jetzt aber einiges los. Der Mehmet meldet gleich 2 Blitzer. Und zwar auf dem Hohenzollernring in Richtung Norden. Auf Höhe des Filmpalasts werdet ihr ab Tempo 30 geblitzt. Und auf der Riederstraße vom Ebertplatz kommend auf Höhe der Tankstelle Tempo 50. Außerdem hat euch Angie noch einen Blitzer gemeldet, den Löwenich auf der Brauweiler Straße, Ecke Johanniterstraße. In beide Richtungen ab Tempo 30. Aber nicht nur Blitzer gibt's. Radio Köln-Hörerin Tina hat noch was entdeckt.
4: Eine kurze Meldung aus Porz-Urbach auf der Kreuzung Frankfurter Straße, Kaiserstraße, Waldstraße. Ist ein großer Ampelausfall. Fahrt alle vorsichtig.
3: Dankeschön, Tina. Ich kann dir sagen, die Techniker sind wohl schon vor Ort. Also die sind da dran. Fahrt bitte vorsichtig. Wir gucken auf die Autobahnen. Hier Vorsicht bitte auf der A559 Gremberg Richtung Porz zwischen Gremberg und Gremberghofen. Ist eine ungesicherte Unfallstelle. Auf dem linken Fahrstreifen, der ist dadurch blockiert. Und besonders voll ist es gerade auf der A4 Köln-Aachen zwischen Dreikreumer und Kreuz Süd. 4 Kilometer Stau, 17 Minuten Stauzeit. Mehr Verkehrsmeldungen findet ihr wie immer auf radioköln.de.
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3: Vielleicht habt ihr das ja schon gehört. Bei uns, der ehemalige Kölner Oberbürgermeister Fritz Schrammer ist gestern verstorben mit 78 Jahren nach schwerer Krankheit. Wir haben einen Nachruf auf ihn hier gleich bei Radio Köln nach 2 Songs. Hozier jetzt mit Too Sweet und danach Aerosmith mit Crying. Hallo Köln.

0: Das sind Aerosmith aus den 90ern bei Radio Köln mit Crying. Wir haben es 17.12 Uhr. Ich hoffe, ihr seid gut durch euren Tag gekommen. Wobei, es gab auch eine traurige Nachricht, ihr habt es vielleicht mitbekommen. Köln trauert um Fritz Schrammer. Der ehemalige Kölner Oberbürgermeister ist gestern im Alter von 78 Jahren nach Krankheit verstorben. Das ist heute Nachmittag bekannt geworden. Fritz Schrammer war von 2000 bis 2009 Oberbürgermeister von Köln und hat die Geschicke der Stadt geleitet. Radio Köln-Reporter Frank Waltel hat jetzt einen Nachruf für euch.
1: Fritz Schrammer wurde 1947 in Köln geboren. Er studierte und unterrichtete unter anderem Latein und Philosophie. Jahrzehntelang war er einer der führenden Köpfe der Kölner CDU. 2000 wurde er Oberbürgermeister der Stadt Köln. Ein Politiker, der in der Kölner Stadtgesellschaft verankert war und als bürgernah respektiert und geachtet wurde. In seiner Amtszeit fielen unter anderem der Weltjugendtag in Köln oder Köln als Austragungsort der Fußball-WM 2006. Nach dem Einsturz des Kölner Stadtarchivs mit zwei Toten geriet Schrammer 2009 wegen seines Krisenmanagements allerdings in die Kritik. Er verzichtete deshalb auch auf eine erneute Kandidatur für das Amt des Kölner Oberbürgermeisters. Schrammer machte aber auch bundesweit Schlagzeilen, weil er sich unermüdlich für den Bau der Kölner Dietib-Moschee in Ehrenfeld eingesetzt hatte. Er galt als Vermittler und wurde für sein Engagement in Sachen Integration ausgezeichnet.
0: Radio Köln-Reporter Frank Waltel mit einem Nachruf auf Fritz Schrammer. Ab morgen liegen im historischen Rathaus und im spanischen Bau Kondolenzbücher für Schrammer aus.

Das ist sehr vernünftig von euch, dass ihr Radio Köln hört um 17.20 Uhr an diesem verregneten Dienstag. Apropos, falls ihr es noch nicht gehört habt, macht euch heute nicht auf den Weg in die Rheinterrassen. Die öffentliche Probe der Grüngürtelrosen findet nicht statt. Ja, eigentlich hatten die Grüngürtelrosen ja zur offenen Probe in die Rheinterrassen eingeladen, also Probe unter freiem Himmel mit Kölns jächstem Männerchor im Biergarten. Ihr chillt und zieht euch das da rein. Das wäre ein Warm-up gewesen für den großen Grüngürtelrosen-Sommergarten im Tanzbrunnen am 12. September. Aber da hat Petrus den Grüngürtelrosen einen Strich durch die Rechnung gemacht. Wegen des Wetters fällt die öffentliche Probe heute aus, dass ihr das wisst. Hier gibt es jetzt Coldplay für euch mit Beyoncé. Him for the weekends.

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1: Mit Christina Chesney, schönen guten Tag. Trauer um Kölns Altoberbürgermeister Fritz Schrammer. Erneuter Zwischenfall am Münchner Flughafen und das Wetter stark bewölkt bei 20 Grad. Kölns ehemaliger Oberbürgermeister Fritz Schrammer ist gestern im Alter von 78 Jahren gestorben. Das hat die Stadt Köln heute mitgeteilt. Schrammer war von 2000 bis 2009 unser Oberbürgermeister und schon vorher seit 1989 Mitglied des Stadtrats. Paula Winken aus dem News-Team. Der amtierende Oberbürgermeister Thorsten Burmeister hat sich ja schon geäußert.
2: Genau. Burmeister hat Schrammers Verdienste gewürdigt. Er sagt, mit ihm würde Köln einen ehemaligen Oberbürgermeister verlieren, dem die Menschen, die ihm begegneten, abnahmen, dass sein Amt für ihn nie nur ein Beruf, sondern, wie er selbst oft sagte, die Erfüllung eines Traums war. Die Stadt Köln sei ihm zu großem Dank verpflichtet. Burmeister hat außerdem Trauerbeflaggung angeordnet und ab morgen werden im Rathaus auch Kondolenzbücher auslegen.
1: Vielen Dank, Paula. Und auch Stimmen aus Schrammers alter Partei, der CDU, haben sich schon zu seinem Tod gemeldet. Kölns CDU-Vorsitzende Serap Güler zum Beispiel schreibt, dass Schrammers Leben auf besondere Weise mit unserer Stadt verbunden war. Er kannte Köln nicht nur aus dem Rathaus, sondern auch die Fädel, die Vereine und vor allem die Menschen. Und auch aus anderen Parteien kommt Anteilnahme. Jochen Ott, der SPD-Vorsitzende im Landtag, schreibt, dass er Schrammer über viele Jahre hinweg erlebt hatte. Sie hätten unterschiedliche Meinungen gehabt und auch mal gestritten, aber sie hätten auch zahlreiche gute und gemeinsame Momente miteinander geteilt, immer verbunden durch die Liebe zu Köln und mit gegenseitigem Respekt. Es gab schon wieder einen Zwischenfall am Münchner Flughafen. Gestern hat eine Maschine der Lufthansa bei der Landung zu früh aufgesetzt. Es wurde aber niemand verletzt. Und auch schon am Samstag hatten viele Passagiere Glück. Da kam es zu einem beinahe Unfall mit einer Maschine einer vietnamesischen Airline. Hier liegt jetzt auch der offizielle Bericht vor. Fabian Schaffer mit den Einzelheiten.
3: Die Boeing der Vietnam Airlines verlor am Samstag beim Beschleunigen zeitweise an Tempo. Ein Abbruch des Starts war zu diesem Zeitpunkt aber nicht mehr sicher möglich. Das geht aus einem Untersuchungsbericht der vietnamesischen Luftfahrtbehörde hervor. Der Pilot setzte den Start fort und gab maximalen Schub. Nach dem Abheben meldete die Boeing einen sogenannten Tailstrike. Das Heck hatte die Startbahn berührt und Luftverlust an vier Reifen, die geplatzt waren. Die Maschine kehrte nach München zurück. Verletzt wurde niemand.
1: Die Kölner Handwerkskammer hat eine neue Broschüre veröffentlicht, die Standortsituation im Handwerk sichtbar machen soll. Handwerk in Karten zeigt für 53 Kommunen in der Region Köln-Bonn, wo Handwerksbetriebe vor Problemen stehen, weil sie zum Beispiel keinen Nachfolger finden. Oder wo es, auch hier in Köln, an Gewerbefläche fehlt. Die Kammer will damit Kommunen, Stadtplaner und Politik für die Lage des Handwerks sensibilisieren und eine Diskussion anstoßen. Die Broschüre könnt ihr euch kostenlos auf der Seite der Handwerks kann man runterladen. Den Link dazu findet ihr auf radioköln.de. Und das waren die Nachrichten für Köln mit Christina Chesney.
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4: Ja, ist jetzt ein bisschen runtergegangen mit den Temperaturen. Jetzt habt ihr noch 19 Grad und das Wetter bleibt unverändert grau und regnerisch. Auch morgen bei maximal 21 Grad. Aber das tut der Natur natürlich gut, das wissen wir.
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4: Da ist so einiges los. Mehmet meldet zwei Blitzer, einen auf dem Hohenzollernring, wenn ihr Richtung Norden fahrt, auf Höhe des Filmpalastes, des Cineplex. Da wird geblitzt ab Tempo 30 und dann hat er noch einen entdeckt auf der Rieler Straße vom Ebertplatz kommend, auf Höhe der Tankstelle Tempo 50 und Christian meldet euch einen Blitzer auf der A1 Richtung Leverkusen, kurz vor der Ausfahrt. Neil, Tempo 80, danke dafür. Wenn was los ist, ruft die kostenlose Radio Köln Verkehrshotline an. Sprecht umsonst auf die Mailbox, ich gebe es dann weiter. Hier ist die Nummer 0800 951 99 99. Da anrufen. Alina hat das auch gemacht. Hallo Alina.
5: Ich möchte einen Ampelausfall in Urbach auf der Kaiserstraße und der Waldstraße melden. Da ist etwas Chaos. Bitte alle vorsichtig fahren. Schönen Tag noch.
4: Oh je, danke schön für die Meldung, Alina. Dir auch einen schönen Abend. Dann gucken wir noch auf die Autobahn. Hier Vorsicht auf der A559 Ports Richtung Gremberg. Auf Höhe Grembeckhofen ist eine ungesicherte Unfallstelle und zwar auf dem linken Fahrstreifen. Bitte passt auf und besonders voll habt das auf der A4 aktuell Aachen Richtung Köln zwischen Kreuzweste und Eiffeltor. 5 Kilometer, 14 Minuten Stauzeit und mehr Verkehrsmeldungen gibt's in der Radio Köln App.
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4: Und auf eurem Weg Richtung Feierabend schicken wir euch jetzt mal eine Runde in die 90er mit diesem schönen Song von Roxette, Fading Like a Flower, gefolgt von was ganz Neuem, nämlich dem neuen Song von Flo, Leak It. Das ist der beste Mix für euch und euren Start in euren wohlverdienten Feierabend.

jetzt neu bei uns. 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

0: Radio Köln ist hier, 17.44 Uhr, Hallöchen Köln, echt krass, oder? Ihr habt bestimmt heute Vormittag auch diesen Rauch gerochen in Köln und das war nicht etwa das Feuer in der Altstadt, das war auch nicht der Grill von eurem Nachbarn, nein, der Geruch kam aus Belgien. Aber keine Panik, das Feuer im Naturschutzgebiet Hohes Venn in Belgien ist nicht weiter auf die deutsche Grenze vorgerückt. Aktuell ist der Brand gut 2 Kilometer von der Grenze entfernt. Trotzdem bleibt die Feuerwehr in Monschau in Alarmbereitschaft. Radio Köln-Reporter Thorsten Ortmann. Trotzdem hat man den Rauch auch bei uns in Köln heute gerochen. Wie ist denn die Situation aktuell?
1: Ja, der Rauch ist heute tagsüber aus Belgien ins nahegelegene Rheinland gezogen. Es gab auch in vielen Gebieten Warnungen der Behörden vor dem beißenden Brandgeruch, verbunden auch mit der Aufforderung, man solle Fenster und Türen geschlossen halten. Und die Müllabfuhr in Monschau, die hat wegen der starken Geruchsbelästigung sogar mit Atemschutzmasken gearbeitet. Schuld an dieser Rauchentwicklung war auch der Regen. Der ist auf den überhitzten Boden gefallen und hat damit die Rauchentwicklung verstärkt. Aber es gibt auch gute Nachrichten. Der prognostizierte böige Wind, der ist bislang ausgeblieben. In Belgien hat es auch stärker geregnet heute, sodass die belgischen Behörden derzeit nicht damit rechnen, dass sich das Feuer weiter Richtung deutscher Grenze ausbreitet. Und auch im Hütgenwald bei Monschau entspannt sich die Lage weiter. Da hat die Feuerwehr mit Hilfe des Regens ganze Arbeit geleistet und muss nur noch Glutnester löschen.
0: Dankeschön, soweit Thorsten. Und in einer halben Stunde sprechen wir weiter über eine Spezialeinheit der Feuerwehr, die schon beim Brand im Hütgenwald vor einer Woche geholfen hat, den Brand einzudämmen und jetzt in Monschau auch im Einsatz ist, um 18.15 Uhr hier bei Radio Köln.

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1: Mit Lena Bauer, guten Abend. 260 Millionen Euro Schaden und das mit Kreditkartenbetrug. Den sollen Kriminelle verursacht haben. Und jetzt hat in dem Zusammenhang die Generalstaatsanwaltschaft Koblenz Anklage gegen 9 Beschuldigte erhoben. Hinter dem Kreditkartenbetrug soll demnach ein internationales kriminelles Netzwerk stecken. Jannik Böke aus dem Nachrichtenteam hat mehr Details zu dem Fall.
2: Die Beschuldigten sollen über Jahre hinweg Daten von mehr als 3 Millionen Kreditkartenbesitzern aus 193 Ländern auf kriminelle Weise beschafft haben. Der Trick, statt große Abbuchungen durchführen zu lassen, setzten die Kriminellen auf ein Netzwerk aus Scheingesellschaften. Die buchten dann Kleinbeträge mit kryptischen Bezeichnungen von den Kreditkartenkonten ab. Vielen Opfern fiel der Betrug deshalb gar nicht erst auf. Insgesamt sollen die Kriminellen mehr als 260 Millionen Euro erbeutet haben. Die Generalstaatsanwaltschaft wirft den Beschuldigten neben bandenmäßigen Computerbetrug auch Geldwäsche, die Infiltration des deutschen Finanzsystems und die Schaffung eines Schattenfinanzwesens vor. Wann das Hauptverfahren eröffnet wird, entscheidet das Landgericht Koblenz.
1: Und damit jetzt zu weiteren Meldungen im Überblick. Im Hohenfenn kämpfen Einsatzkräfte weiter gegen ein Übergreifen des Feuers auf Deutschland. Dafür ziehen sie jetzt Brandschneisen nahe der Grenze. Die Ausbreitung des Feuers sei zwar gestoppt, ein Teil der Brandfront bleibt laut Behörden aber kaum erreichbar. Die Landwirte in Deutschland machen sich Sorgen um ihre Ernte in diesem Jahr. Hitze und Trockenheit sorgen sehr wahrscheinlich dafür, dass sie deutlich kleiner ausfällt. Davon geht der Bauernverband mit Blick auf seine vorläufige Bilanz dazu aus. Die hat er heute vorgestellt. OpenAI hat eine neue ChatGPT-Version für Jugendliche vorgestellt. Neu sind unter anderem häufigere Pausenerinnerungen und ein Lernmodus, der mit leitenden Fragen statt direkten Antworten reagiert. Und einige Einstellungen wie der Sprachmodus sind nicht verfügbar. Vorher hatte es immer wieder Kritik und auch Klagen gegeben, die nach Sicht der Kläger mit ChatGPT in Verbindung stehen. In Köln ist ein Dieb mit einem echten Goldschatz aus der Kaiserzeit verschwunden. Laut Polizei geht es um 135 Goldmünzen im Wert von 100.000 Euro. Geklaut wurden diese demnach einem Senior, der hatte einen vermeintlichen Trödelhändler zu sich in die Wohnung gelassen. Dem zeigte er seine Holzschatzkiste mit den Goldmünzen drin. Statt über die Münzen zu sprechen und möglicherweise zu verhandeln, gab der Mann vor, seinen Transporter holen zu müssen. Er verließ die Wohnung und kam nicht mehr wieder. Und auch die Goldmünzen waren spurlos verschwunden, so die Polizei. Die ermittelt jetzt in dem Fall. Und das waren die Nachrichten mit Lena Bauer.
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3: Feucht, fröhlich und grau. Es regnet auch am Abend hier und da bei 20 Grad aktuell. Morgen geht es auch nicht über die 21 Grad. Auch morgen wird es wieder grau und den ganzen Tag über regnerisch.
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3: Und mit Mehmet, der war doppelt fleißig, der hat gleich 2 Blitzer gemeldet. Einer befindet sich auf dem Hohenzollernring, so auf Höhe des Cineplex, des Filmpalastes, blitzt Richtung Norden und zwar ab Tempo 30. Und den anderen gibt es auf der Rieler Straße vom Ebertplatz kommend auf Höhe der Tankstelle Tempo 50. Vielen Dank dafür. Wenn was ist, ruft die kostenlose Radio Köln Verkehrshotline an und sprecht es umsonst auf unsere Mailbox. Ich gebe es dann weiter. Zum Beispiel, ich sag noch die Telefonnummer 0800 951 99 99. So, zum Beispiel hat da auch Alina angerufen und sie sagt, es gibt einen Ampelausfall in Porz-Urbach und zwar an der Kreuzung Frankfurter Straße, Kaiserstraße, Waldstraße. Der Verkehr wird im Moment von der Polizei geregelt. Fahrt bitte vorsichtig. Auf den Autobahnen bitte auch Vorsicht. Auf der A1 Dortmund-Köln zwischen Kreuz Leverkusen-West und der Leverkusener Brücke hat es gekracht. Es gibt eine ungesicherte Unfallstelle und besonders voll ist es auf der A4 Aachen-Köln zwischen Kreuz-West und Eiffeltor. 4 Kilometer Stau, 11 Minuten Stauzeit. Mehr Verkehrsmeldungen gibt es auf radioköln.de.
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3: Und gleich kümmern wir uns um eine Spezialeinheit der Feuerwehr, die aktuell gerade bei den Waldbränden im Einsatz ist. Was die da erleben, hört er gleich um 15:15 bei Radio Köln.

Ihr macht das vernünftig und hört Radio Köln in eurem Feierabend. Und das wird, glaube ich, krass. Nächste Woche Freitag erlebt ihr keinen geringeren als Johnny Depp live in Köln. Aber nicht irgendwie als Captain Jack Sparrow oder so. Nee, als Teil einer Supergroup. Die Hollywood Vampires sind auf Tour und spielen ihr einziges Konzert in NRW bei uns in der Lanxess Arena. Und die Hollywood Vampires, die Band besteht unter anderem aus Johnny Depp, Alice Cooper und Joe Perry, dem Gitarristen von Aerosmith, also wirklich eine hochkarätig besetzte Band. Eben nächsten Freitag live in der Lanxess Arena, 20 Uhr. Tickets gibt's noch online und zwar ab 107 Euro. Dafür seht ihr dann aber eben auch ein paar Legenden live, zum Beispiel ihn hier, Alice Cooper, jetzt mit Poison im besten Mix.

0: Puh, Leute, Glück gehabt. Auch wenn ihr es heute Vormittag hier in Köln riechen konntet. Der große Waldbrand im belgischen Nationalpark Hohes Venn hat sich nicht weiter ausgebreitet Richtung Deutschland. Und auch im Kreis Düren im Hürtgenwald hat sich die Lage weiter entspannt. Auch dank einer Spezialeinheit der Feuerwehr, das AdFire-Katastrophenschutzteam aus Osnabrück, kommt immer dann zum Einsatz, wenn es Erdbeben oder eben große Waldbrände gibt. Radio Köln-Reporter Thorsten Ortmann, was macht das Spezialteam denn so besonders?
1: Ja, es sind alle Spezialisten, wenn es um solche Großbrände geht. Aber sie helfen auch bei der Suche und Rettung von Verschütteten nach einem Erdbeben. Und gerade bei Großbränden haben sie es sich zur Aufgabe gemacht, die besten Taktiken weltweit zusammenzutragen. Darum hat das Team auch in solchen Lagen viele Möglichkeiten und Kenntnisse, sagt Jean Micke.
2: Beispielsweise mit dem taktischen Feuereinsatz, also das, was man gemeinläufig als Gegenfeuer bezeichnen würde. Wir haben Luftkoordination, dass man Hubschrauber gezielt einsteuert und lenkt. Wir können Feuer prognostizieren und analysieren.
1: Und genau dieses Wissen geben sie auch regelmäßig an lokale Feuerwehren weiter.
0: Ja, und das Team war schon in Südafrika und Südeuropa im Einsatz und aktuell eben auch in Monschau.
1: Ja, in Monschau geht es darum, die Feuerwehrkollegen vor Ort zu beraten, damit man bestens vorbereitet ist, sollte das Feuer möglicherweise doch noch von Belgien aus über die deutsche Grenze Richtung Monschau kommen.
2: Wir waren dort mit Fachberatern, um einzuschätzen, ob eine Evakuierung notwendig sein sollte. Wir versuchen, Informationen zur Verfügung zu stellen hinsichtlich Wetterlagen und natürlich auch Feueranalyse.
1: Und auch beim Brand im Hürtgenwald war das Team im Einsatz.
0: Wie sehen diese Experten denn die vielen Waldbrände aktuell bei uns?
1: Ja, die sehen die aktuellen Waldbrände als Vorgeschmack auf das, was uns in der Zukunft noch blüht. Denn der Klimawandel sorgt dafür, dass wir im Hochsommer zunehmend Bedingungen wie in Südeuropa haben. Und dort gibt es ja regelmäßig Waldbrände und der Brand im Hürtgenwald sah ähnlich aus. Nochmal Jean Micke.
2: Was wir dort gesehen haben, das war schon eine neue Generation von Feuer, die uns vor ganz andere Herausforderungen stellen, wo wir uns neu aufstellen müssen, wo wir neu denken müssen.
1: Das sehen auch die Umweltverbände ähnlich. BUND und NABU sagen, unsere Landschaften müssen widerstandsfähiger werden, unter anderem dadurch, dass man die trockenen Wälder, Moore und Auen wieder zu Wasserspeichern macht.
0: Das klingt nicht gut, aber umso mehr vielen, vielen Dank an alle Einsatzkräfte, auch aus Köln, die bei den Waldbränden im Einsatz waren. 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
1: Mit Christina Chesney, schönen guten Abend. Trauer um Kölns ehemaligen Bürgermeister Fritz Schrammer. Mehr als 5000 bestätigte Ebola-Fälle im Kongo und das Wetter immer wieder Regen möglich. Köln trauert um den früheren Oberbürgermeister Fritz Schrammer. Schrammer ist gestern im Alter von 78 Jahren nach schwerer Krankheit verstorben. Er hatte von 2000 bis 2009 als erster Bürger der Stadt Köln die Geschicke der Stadt geleitet. Radio Köln-Reporter Frank Waltel mit einem Nachruf.
2: Bürgernah, pragmatisch, einer, der die Sprache der Menschen gesprochen hat. Das war Fritz Schrammer, als Oberbürgermeister der Stadt Köln, aber auch als prägender Kopf der Kölner CDU. Ein Politiker, der in der Kölner Stadtgesellschaft verankert war, als bürgernah respektiert und geachtet wurde. Nach dem Einsturz des Kölner Stadtarchivs geriet Schrammer 2009 allerdings wegen seines Krisenmanagements auch in die Kritik. Positive Schlagzeilen machte er bundesweit, weil er sich unermüdlich für den Bau der Kölner DITIB-Moschee in Ehrenfeld eingesetzt hatte. Er galt als Vermittler und wurde für sein Engagement in Sachen Integration ausgezeichnet.
1: Vielen Dank, Frank. Ab morgen liegen im historischen Rathaus und im spanischen Bau Kondolenzbücher aus. Der aktuelle Ebola-Ausbruch in der Demokratischen Republik Kongo ist schon jetzt der mit dem rasantesten Anstieg. Das hat das Regionalbüro Afrika der Weltgesundheitsorganisation mitgeteilt. Mehr als 5000 Fälle und fast 2400 Tote in nicht mal 100 Tagen. Das gab es im vergleichbaren Zeitraum auch nicht während der bisher schwersten Ebola-Epidemie vor gut 10 Jahren in Westafrika. Und Experten fürchten auch, dass viele Fälle aktuell gar nicht registriert werden. Gerade in entlegenen Gebieten erkranken und sterben Menschen oft völlig ohne Schutzmaßnahmen. In Niel hat es heute Vormittag einen größeren Polizeieinsatz gegeben. Polizeisprecher Christoph Bermel hat uns noch während des Einsatzes erzählt, was passiert ist.
3: Ja, wir haben um 10.20 Uhr den Hinweis bekommen, dass hier in der Erlenhofstraße eine Person vom Dachgeschoss aus Schüsse in die Luft abgegeben haben soll. Wir haben daraufhin auch Spezialkräfte angefordert, die letztlich die Person oben in der Wohnung auch stellen konnten. Nach jetzigem Stand ist die Person unverletzt und jetzt laufen gerade die Durchsuchungen, um da weitere Hinweise oder Spuren zu sichern.
1: Ja, mittlerweile haben die Einsatzkräfte 3 Schreckschusswaffen in der Wohnung sichergestellt. Außerdem soll der Verdächtige mutmaßlich unter Drogeneinfluss gestanden haben. Gegen ihn wird wegen Verstoßes gegen das Waffengesetz ermittelt. Das Kölner Binnenschifffahrtsunternehmen HGK Shipping fordert angesichts des noch immer anhaltenden Rhein-Niedrigwassers ein europaweites Flottenerneuerungsprogramm. In nicht mal 10 Jahren sollen in Europa bis zu 1000 moderne, niedrigwasserfähige Güterbinnenschiffe gebaut werden. Das entspräche Investitionen von bis zu 12,5 Milliarden Euro. Die Bundesregierung soll dafür einen langfristigen Förderrahmen schaffen. Experten schätzen, dass das aktuelle Niedrigwasser das Wirtschaftswachstum um bis zu 0,4% Prozentpunkte bremsen könnte. Und das war es erstmal von mir, Christina Chesney. Wir hören uns wieder in einer Stunde um 7:30.
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4: Das ist ganz stabil aktuell, nämlich stabil grau und stabil nass bei 20 stabilen Grad. Morgen geht's genauso weiter. Ihr könnt den Tag eigentlich copy-pasten. Es gibt wieder viele, viele Wolken, immer wieder mal Regen. Maximal 21 Grad. Endlich kriegt der Boden mal wieder ein bisschen Feuchtigkeit ab in Köln.
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4: Und Mehmet hat gleich 2 Blitzer gemeldet. Sehr fleißig, vielen Dank. Einer ist auf dem Hohenzollernring in Richtung Norden. Ab Tempo 30 wird geblitzt, ungefähr auf Höhe des Filmpalastes, des Cineplex. Und dann gibt es noch einen zweiten auf der Rieler Straße. Wenn ihr vom Ebertplatz kommt und dann so auf Höhe der Tankstelle, da gilt Tempo 50, also Fuß vorm Gas. Dann hat Rico noch eine gute Nachricht für euch. Die Ampel in Porz-Urbach auf der Frankfurter Straße läuft wieder. Das ist super. Und falls ihr auch noch was habt, ruft die kostenlose Radio. Ihr könnt Verkehrshotline an 0800 951 99 99. Ich gucke für euch so lange mal auf die Autobahn. Hier gibt es einen Warnhinweis von der A4 Aachen-Köln. Zwischen Merzenich und Elsdorf ist ein Fahrzeug liegen geblieben auf dem rechten Fahrstreifen. Passt bitte auf. Und besonders voll ist es aktuell auch auf der A4 Aachen-Köln. Zwischen Kreuz West und Eiffeltor. 3 Kilometer stockend. Ihr verliert 5 Minuten. Ansonsten geht's. Ich wünsche eine gute Fahrt. Kommt gut an eurem Ziel.
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4: Einen schönen Feierabend zusammen, Köln. Jetzt geht's ab für euch in die 80er mit Elton John, I'm Still Standing. Und danach gibt's was ganz Frisches im besten Mix, der neue Song von You Know Das, Flipside, der beste Mix für euren Feierabend.

0: K-Pop Demon Hunters Cast aus dem Anime mit Golden im besten Mix bei Radio Köln. Wir haben es 18.43 Uhr.
1: Ja, Köln ist Multikulti, weil in dieser Stadt viele Nationen zu Hause sind. Also herzlich willkommen in Köln.
0: Tja, er stand wie kaum einer für das weltoffene Köln. Kölns Ex-Oberbürgermeister Fritz Schrammer. Und er ist gestern im Alter von 78 Jahren gestorben. Das ist heute Nachmittag bekannt geworden. Schrammer war prägender Kopf der Kölner CDU und zwischen 2000 und 2009 Oberbürgermeister von Köln. Radio Köln-Reporter Frank Waltl, du hast Schrammer beruflich oft getroffen. Was war das für dich für ein Mensch?
2: Also für mich war er immer einer, der die Sprache der Menschen gesprochen hat. Pragmatisch, fest in der Stadtgesellschaft, auch im Karneval verankert, geachtet, respektiert, auch wenn er letztlich als Kölner OB wegen der Kritik an seinem Krisenmanagement nach dem Stadtarchiv-Einsturz am Ende nicht mehr zur Wiederwahl angetreten war. Er war für mich ein Vermittler, ein Mensch, der andere Menschen zusammenbringen konnte und das auch zahlreich getan hat.
0: Ja, Fritz Schrammer ist ja auch für sein Engagement in Sachen Integration ausgezeichnet worden und als einer der Ersten hat heute der amtierende Kölner Oberbürgermeister Thorsten Burmeister reagiert, ne?
2: Ja, genau. Und er betont genau diese Mittlerrolle von Fritz Schrammer. Auch gegen Widerstände, gegen politische Intoleranz, so Burmeister über einen seiner Vorgänger. Und damit habe er einen wichtigen Beitrag zur Integration, zum Frieden in unserer Stadt geleistet. Die Kölnerinnen und Kölner werden ihrem früheren Oberbürgermeister ein ehrendes Andenken bewahren. Da ist sich Kölns Oberbürgermeister Burmeister sicher.
0: Ja, im Rathaus liegen dafür ab morgen Kondolenzbücher aus. Schrammer war auch lange Jahre Kopf der Kölner CDU. Auch von dort gibt es Reaktionen.
2: Ja, Köln verliere eine Persönlichkeit, die ihre Heimatstadt über Jahrzehnte politisch, gesellschaftlich, menschlich geprägt hat, heißt es in einer schriftlichen Reaktion der CDU Köln. Es sei ihm immer um die Menschen der Stadt Köln gegangen. Er habe Köln den Großteil seines Lebens gewidmet. Man verneige sich vor der Lebensleistung von Fritz Schrammer.
0: Dankeschön, Frank Waltl.

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1: Mit Lena Bauer. Guten Abend. Unzählige Bewerbungen, lange Warteschlangen bei Besichtigungen und dann doch keine Zusage. Es geht ums Thema Wohnungssuche. Die ist vor allem in großen Städten oft eine Herausforderung. Von der Politik gab es in der Vergangenheit immer wieder Versprechen dazu, dass etwas dagegen getan wird. Und die Bemühungen dazu hat sich jetzt das Statistische Bundesamt angeschaut. Jannik Böke aus der

0: Nachrichtenredaktion, das Bundesamt sieht die Bemühungen positiv.
1: Absolut. Zum zweiten Mal in Folge sind im Juni deutlich mehr Baugenehmigungen erteilt worden. Für die ersten 6 Monate ergibt sich sogar ein Plus von über 15% im Vergleich zum Vorjahr. Ein Plus so groß wie seit 10 Jahren nicht mehr. Die Statistiker sagen aber auch, der aktuelle Anstieg erfolgt vom niedrigen Niveau der Vorjahre. Schätzungen zufolge fehlen immer noch etwa 1 Million Wohnungen in Deutschland. Da gibt es also noch einiges zu bauen.
0: Und Baugenehmigungen, um die es ja bei der Auswertung vom Statistischen Bundesamt geht, bedeuten ja nicht, dass automatisch losgebaut wird, sagst du.
1: Darauf macht auch der Hauptverband der deutschen Bauindustrie aufmerksam. Die Auftragseingänge bleiben demnach fragil, was zeigt, dass immer noch wenig gebaut wird, so der Verband. Bundesbauministerin Huberts ist trotzdem optimistisch. Der Bauturbo, also zum Beispiel die schnelleren Genehmigungsprozesse für den Wohnungsbau, nehmen Fahrt auf, auch wenn man noch längst nicht da sei, wo dieses Land beim Wohnungsbau stehen muss, so die Ministerin.
0: Und damit zu weiteren Meldungen in der Zusammenfassung. Nach dem intensiven Regen sind langsam steigende Pegelstände in NRW in Sicht. Das Wasserstraßen- und Schifffahrtsamt Rhein rechnet damit, dass der Pegel bei Düsseldorf spätestens morgen von 0 auf 5 cm steigt. Mit einem ähnlichen Anstieg rechnet es für Köln und Emmerich. Die Kontrollen an den deutschen Grenzen sollen noch einmal ein halbes Jahr weiterlaufen, also bis Mitte März. Bundesinnenminister Dobrindt hat die Verlängerung nach Angaben seines Ministeriums offiziell bei der EU-Kommission angemeldet. Dobrindt begründet den Schritt mit der Lage an den europäischen Außengrenzen. Die Landwirte in Deutschland machen sich Sorgen um ihre Ernte in diesem Jahr. Hitze und Trockenheit sorgen sehr wahrscheinlich dafür, dass sie deutlich kleiner ausfällt. Davon geht der Bauernverband mit Blick auf seine vorläufige Bilanz dazu aus. Die hat er heute vorgestellt. Aus dem Handwerk gibt es positive Nachrichten in Sachen Azubis. Das Handwerk zählt ein Plus an neuen Ausbildungsverträgen. Handwerkspräsident Dittrich spricht von knapp 68.000 neuen Azubis in diesem Jahr bis zum Stichtag Ende Juni. Das entspreche einem Plus von fast 5% im Vergleich zum Vorjahr. So viele neue Azubis gab es demnach zuletzt 2018. Viele junge Menschen sehen im Handwerk wieder eine sichere Zukunft, auch mit Blick auf künstliche Intelligenz, meint Handwerkspräsident Dittrich. Als mögliche Gründe nennt er Imagekampagnen und auch Verdienst sowie Karrieremöglichkeiten seien besser geworden. Aber trotz des Anstiegs seien noch immer viele Stellen frei. Und das waren die Nachrichten mit Lena Bauer.
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3: Und den aktuellsten Temperaturen. 20 Grad messen wir immer noch. Morgen geht es dann auf 21. Es wird also ganz ähnlich wie heute. Weiterhin sehr grau, sehr bewölkt und immer wieder mal Regen mit dabei. Ist aber eine gute Sache, finde ich.
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3: Nach dieser ganzen Trockenheit, oder? In Sachen Blitzer gibt's nicht viel zu erzählen. Ihr habt aktuell keine gemeldet und es gibt auch keine nennenswerten Staus über 5 Minuten. Nur ein Warnhinweis von der A4 Aachen-Köln zwischen Merzenich und Elsdorf ist ein Fahrzeug liegen geblieben. Der rechte Fahrstreifen ist dadurch blockiert. Bitte aufpassen und falls es noch was gibt, Staus, Störungen oder Blitzer, ruft die kostenlose Radio Köln Verkehrshotline an 0800 951 99 99. Gute Fahrt.
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3: Und die Mutter aller Castingshows ist wieder zurück. Leines Talentprobe im Tanzbrunnen. Alle Infos dazu habe ich gleich um 15:15 für euch.

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1: Die gute Leonie ist das mit Don't Worry. Ich bin Gabor Leitner und hier ist Radio Köln um 19.12 Uhr. Und es heißt bald wieder Top oder Flop. Darüber entscheidet bald wieder ihr mit euren roten und grünen Schildern bei Leines Talentprobe. Die Mutter aller Castingshows kommt zurück an den Tanzbrunnen. Also mutige Talente auf der Bühne. Ihr als Jury davor und Moderator Leines hat Radio Köln erzählt, was diese Show so einzigartig macht.
2: Und die Frage kommt immer wieder, was ist die Talentprobe? Und dann sage ich einfach schön, einfach und schön. Und das Analoge, miteinander Spaß zu haben, für ein paar Minuten, ein paar Stunden die Zeit zu vergessen und auch ein Erlebnis zu haben, ob es die Talente oder die Zuschauer sind, das ist das, was die Talentprobe beschreibt.
1: Und der Mann weiß, wovon er spricht. Ganze 25 Jahre hat Leines die Talentprobe im Tanzbund moderiert. 2017 dann das Aus, im letzten Jahr gab es ein Comeback. Eigentlich einmal, aber das kam so gut an. Deshalb kommt Leines Talentprobe in diesem Jahr nochmal an den Tanzbrunnen. Ganz früher hat das Publikum sogar mal mit Eiern geworfen, wenn denen Auftritt nicht gefallen hat. Aber böse meinen die das nicht, sagt Leines.
2: Da unten das Publikum, das feiert sich, das gibt Gas, da werden die Galgen hochgetreten, da wird sich rumgeredet, Top- oder Flop-Karten. Das ist ein Spiel. Ein Spiel, was keinem wehtut, auch nie böse und unter der Gürtellinie ist. Und insofern kann da eigentlich nicht viel passieren, außer dass alle Spaß haben.
1: Also ein bisschen Spaß verstehen, ein bisschen Spaß mitbringen. Die Talentprobe aber macht nicht nur dem Publikum Spaß, auch die Talente selber feiern sich halt auf der Bühne. Und jeder Abend hat auch was Besonderes, ist ein bisschen anders.
2: Kleine Talentprobe wäre nicht die Talentprobe, wenn es nicht Überraschungen gäbe. Es gibt eine, aber ich verrate sie nicht. Edgy Bitchy.
1: Also, da müsst ihr schon selber rumkommen. Und zwar zu Leines Talentprobe am 11. September im Tanzbrunnen. Tickets gibt's noch. Und zwar bekommt ihr die über rausgegangen.de.

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1: Mit Christina Czesny, schönen guten Abend. Trauer um Kölns Ex-OB Fritz Schrammer. Innenminister Dobrindt will Grenzkontrollen beibehalten und das Wetter auch abends immer wieder Regen.
2: Ja, Köln ist Multikulti, weil in dieser Stadt viele Nationen zu Hause sind. Also herzlich willkommen in Köln.
1: Ja, er stand wie kaum einer für das weltoffene Köln, unser Ex-Oberbürgermeister Fritz Schrammer. Er ist jetzt im Alter von 78 Jahren gestorben. Er war prägender Kopf der Kölner CDU und zwischen 2000 und 2009 Oberbürgermeister von Köln. Paula Winken aus dem News-Team. Als einer der ersten hat ja der amtierende Oberbürgermeister Thorsten Burmeester reagiert.
3: Genau, Burmeester hat Schrammers Verdienste gewürdigt. Er sagt, mit ihm würde Köln einen ehemaligen Oberbürgermeister verlieren, dem die Menschen, die ihm begegneten, abnahmen, dass sein Amt für ihn nie nur ein Beruf, sondern, wie er selbst oft sagte, die Erfüllung eines Traums war. Die Stadt Köln sei ihm zu großem Dank verpflichtet. Burmeester hat außerdem Trauerbeflaggung angeordnet und ab morgen werden im Rathaus auch Kondolenzbücher auslegen.
1: Vielen Dank, Paula. Und auch Stimmen aus Schrammers alter Partei, der CDU, haben sich schon zu seinem Tod gemeldet. Kölns CDU-Vorsitzende Serap Güler zum Beispiel schreibt, dass Schrammers Leben auf besondere Weise mit unserer Stadt verbunden war. Er kannte Köln nicht nur aus dem Rathaus, sondern auch die Fädel, die Vereine und vor allem die Menschen. Und auch aus anderen Parteien kommt Anteilnahme. Jochen Ott, der SPD-Vorsitzende im Landtag, schreibt, dass er Schrammer über viele Jahre hinweg erlebt hatte. Sie hätten auch unterschiedliche Meinungen gehabt und auch gestritten. Aber sie hätten auch zahlreiche gute und gemeinsame Momente miteinander geteilt. Immer verbunden durch die Liebe zu Köln und mit gegenseitigem Respekt. Die Kontrollen an den deutschen Außengrenzen sollen um ein weiteres halbes Jahr bis Mitte März verlängert werden. Das hat Bundesinnenminister Dobrindt jetzt offiziell bei der EU-Kommission angemeldet. Thomas Brockt hat die Infos aus Berlin.
4: Eigentlich sollen im Schengen-Raum die Grenzen offen sein. Doch schon seit 2 Jahren gilt das für die deutschen Außengrenzen nicht mehr. Die Bundesregierung will so die Zahl der unerlaubten Einreisen verringern. Kritik daran gibt es immer wieder. Doch jetzt kommt, wenn die EU-Kommission nicht widerspricht, die nächste Verlängerung. Innenminister Dobrindt hatte das schon vor kurzem angekündigt, nach dem Massenansturm von Migranten auf die spanische Exklave Ceuta in Nordafrika.
1: Die Kölner Handwerkskammer hat eine neue Broschüre veröffentlicht, die Standortsituation im Handwerk sichtbar machen soll. Handwerk in Karten zeigt für 53 Kommunen in der Region Köln-Bonn, wo Handwerksbetriebe vor Problemen stehen, weil sie zum Beispiel keine Nachfolger finden. Oder wo es auch hier in Köln an Gewerbefläche fehlt. Die Kammer will damit Kommunen, Stadtplaner und Politik für die Lage des Handwerks sensibilisieren und eine Diskussion anstoßen. Die Broschüre könnt ihr euch kostenlos auf der Seite der Handwerkskammer runterladen. Den Link dazu haben wir euch auf radioköln.de gestellt. Und das waren die Nachrichten für Köln mit Christina Czesny.
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5: Unverändert, weiterhin bewölkt, weiterhin regnerisch und immer noch 20 Grad. Und das geht sogar morgen so weiter. Auch da wieder eine dicke Wolkendecke über euren Köpfen und immer wieder mal kommen Tropfen runter. Wärmer als 21 Grad wird's auch morgen nicht.
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5: Machen wir's kurz. Keine Blitzer, keine Staus, keine größeren Verkehrsbehinderungen. Ich wünsche euch eine gute Fahrt.
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5: Das bin ich. Hallo Köln. Und gleich kommt noch Hannes Höfer dazu, unser Comedian, mit einer neuen Folge seiner Comedy Daily Hannes. Um 15:15 bei Radio Köln.

0: Radio Köln ist hier. Vielleicht erinnert ihr euch noch, als hier aus Köln das Privatfernsehen Deutschland erobert hat, so in den 90er Jahren. Auf einmal war das Fernsehen in Deutschland richtig frech und versaut. Ne? Zum Beispiel hier Tutti Frutti mit Hugo Egon Balder oder Verona Poth. Die hat heute vor 30 Jahren das erste Mal die Piep-Show im TV moderiert. Also ich war damals noch ein bisschen zu jung, um das alles zu gucken im Fernsehen. Aber hier unser Hannes, der erinnert sich sehr gern daran zurück.
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2: War die Piep-Show nur eine Sendung, wo übers Knattern gesprochen wurde? Oder hat die vielleicht viel dafür getan, dass wir heute alle nicht so einen gesellschaftlich konfektionierten Stock im Arsch haben? Hatte die Piep-Show vielleicht sogar eine Vorreiterrolle? Naja, in dem Fall eine Vorreiterstellung. Aber gut, Piep-Show kennt ihr ja noch. Ganz lange mit Verona, damals noch Feldbusch als Moderatorin. Das war eine Sex-Talk-Show. Ein GV-Gespräch, ein Schnackselschnack, ein Dickdialog, ein Pimperplausch. Ach, ihr wisst schon Bescheid. Oder war es vielleicht auch mehr? Vielleicht sogar ein soziologisch wichtiges Bildungsformat. Na gut, dagegen spricht, dass das Ganze auf RTL 2 lief, ne? Heute gibt's da ja kaum eine Show, wo keiner seinen Schniepi in die Kamera hält. Also ich leg mich fest, ich habe keine Ahnung. Ich weiß nur, mich als pubertierenden Jungen hat die Sendung sehr interessiert. Und Verona als ernstzunehmende Journalistin fand ich fesselnd. Also immer dran denken, es ist wichtig, dass wir über alles reden können. Und genauso wichtig, dass wir nicht über alles reden müssen.
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0: Wisst ihr Bescheid? Und ich bin Gabor Leitner und jetzt im Feierabend. Ich kämpfe mich mal durch das Regenwetter da draußen. Und dann hört er mich morgen ab 15 Uhr wieder. Schönen Abend Köln, macht was draus.

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1: Ich bin Babit Büchner. Die Kontrollen an den deutschen Außengrenzen sollen um ein weiteres halbes Jahr bis Mitte März verlängert werden. Das hat Bundesinnenminister Alexander Dobrindt jetzt offiziell bei der EU-Kommission angemeldet.
2: Eigentlich sollen im Schengen-Raum die Grenzen offen sein. Doch schon seit 2 Jahren gilt das für die deutschen Außengrenzen nicht mehr. Die Bundesregierung will so die Zahl der unerlaubten Einreisen verringern. Kritik daran gibt es immer wieder. Doch jetzt kommt, wenn die EU-Kommission nicht widerspricht, die nächste Verlängerung. Innenminister Dobrindt hatte das schon vor kurzem angekündigt. Nach dem Massenansturm von Migranten auf die spanische Exklave Ceuta in Nordafrika. Aus Berlin, Thomas Brockt.
1: Hunderte Einsatzkräfte haben auch heute verhindert, dass die Flammen im belgischen Naturschutzgebiet Hohesvenn auf die deutsche Seite übergreifen. Immer mehr zum Problem wird aber der belastende Brandrauch. Die Müllabfuhr in Monschau setzte Atemschutzmasken ein. Der Brandgeruch ist inzwischen sogar bis nach Köln gezogen. Die Stadt liegt gut 100 Kilometer entfernt. Die Zahl der Ebola-Erkrankten und Toten in der Demokratischen Republik Kongo steigt weiter schnell. Seit Mai sind schon mehr als 5000 Fälle bestätigt, teilte die WHO mit.
3: Noch nicht einmal 100 Tage dauert.

0: Der Ebola-Ausbruch im Kongo an und er ist schon jetzt der Ausbruch mit dem rasantesten Anstieg. Mehr als 5000 Fälle und fast 2400 Tote in so kurzer Zeit, das gab es im vergleichbaren Zeitraum auch nicht während des großen Ebola-Ausbruchs in Westafrika. Schlimmer noch, Experten fürchten, dass viele Fälle gar nicht registriert werden. Gerade in entlegenen Gebieten erkranken und sterben Menschen ohne Schutzmaßnahmen. Den Helfern läuft die Zeit davon. Aus Nairobi, Eva Kraftschick.
1: Für den Facebook-Konzern Meta hat in den USA ein potenziell folgenschwerer Prozess begonnen, in dem es um die Nutzung seiner Apps durch Kinder geht. Mehrere US-Bundesstaaten werfen dem Unternehmen vor, Kinder bei Facebook und Instagram bewusst verleitet zu haben. Zugleich habe Meta Risiken vor Eltern und der Öffentlichkeit verborgen. Der Konzern weist die Vorwürfe zurück. Und das waren die Nachrichten mit Babette Büchner.
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3: Nichts Neues, es bleibt dicht bewölkt und verregnet in der Nacht und morgen auch noch. Die Werte gehen jetzt in der Nacht zurück auf 18 bis 13 Grad. Morgen rauf auf 19 bis 23. Dann, wie gesagt, einige Regenschauer dabei, stellenweise auch mal kräftige und ein ordentlicher Wind geht auch noch. Ein kleines bisschen Entspannung ist für Donnerstag in Sicht.
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3: Wir haben noch Stau auf der A45 Dortmund Richtung Hagen zwischen Kreuz Dortmund-Witten und Westhofener Kreuz. 2 Kilometer, 12 Minuten plus. Und auf der A46 Wuppertal Richtung Düsseldorf zwischen Wuppertal-Elberfeld und Katernberg dichter Verkehr und 1 Minute extra. Gutes Durchkommen.
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5: Herzlich willkommen bei Radio Köln 107,1 in der Sendung Rheintime. Heute am Mikrofon für euch Brigitte Stamm. Ich freue mich sehr, dass ihr wieder mit dabei seid bei spannenden Themen rund um Köln.

0: Sommerzeit, Sonnenzeit, Ferienzeit. Und wer nicht weg ist, der kann Köln nochmal anders erleben. Genauer gesagt, neben dem Kölner Dom und den vielen anderen Kirchen, die das Stadtbild prägen, gibt es hier viele kleine, wunderschöne romanische Kirchen. Und die stehen in diesem Sommer im Fokus der Kirchenführungsreihe. Kölner Kirchen im Blick, kleine romanische Kirchen. Eine Kooperation des Domforums und des katholischen Bildungswerks Köln. Und so eine Führung in die kleinen romanischen Kirchen der Stadt kann ganz schön spannend sein, sagt der Kölner Dom- und Stadtdechant Robert Kleine.
1: Romanische Kirchen, toll, da gibt's die 12, das weiß jedes Kind. Nein, es gibt eben viel mehr, die kleinen. Das sind verborgene kleine Schmuckstücke, die muss man entdecken. Sei es der Kriederdom, sei es auf der rechten Rheinseite oder auf der linken, hier schätze ich besonders, weil ich da mal wohnen durfte, St. Amandus in Rheinkassel, zwischen Ponyhof und Spargelfeldern, da liegt ein Schmuckstück. Warum ist es da? Was hat es mit St. Gerion, dem Stift, zu tun? All das erfährt man bei den Führungen.
0: Dabei kann man viel sehen und Neues erfahren. Und die Kirchenführungen aus der Reihe Kölner Kirchen im Blick, die kleinen romanischen Kirchen, bieten den Teilnehmern noch etwas, was keine andere Führung, auch kein Stadtführer oder das Smartphone anbieten können. So der Kölner Dom- und Stadtdechant Robert Kleine.
1: In diesen Zeiten meistens Kühle und zweitens wirklich einen Blick in eine Epoche, in der Köln sozusagen bestimmt war von Klöstern, die Außenstellen hatten, die kleinromanischen Kirchen, und das Erleben, ein bisschen hineinzutauchen in die damalige Zeit mit wunderbar restaurierten Bauwerken, die mir ganz direkt erschlossen werden.
0: Alle Infos zum aktuellen Sommerprogramm-Special Kölner Kirchen im Blick, kleine romanische Kirchen, gibt es im Netz unter domforum.de.

Unsere Demokratie scheint in Gefahr zu sein. Deshalb lädt das NS-Dokumentationszentrum Köln ein zu seiner Ausstellung We Together – Gemeinsam demokratisch handeln. Hier wird den Fragen nachgegangen, was es heute bedeutet, gemeinsam zu handeln und welche Verantwortung jede und jeder Einzelne für die Demokratie trägt. An diesem historischen Ort, der wie kaum ein anderer für die Auseinandersetzung mit der nationalsozialistischen Vergangenheit steht, rückt die Ausstellung die Gegenwart in den Mittelpunkt. Unser Zusammenleben, unsere Werte und unsere Handlungsspielräume. Der Ort des NS-Dokumentationszentrums verleiht der Ausstellung eine besondere Tiefe. Die historische Dimension macht deutlich, wie zerbrechlich demokratische Strukturen sein können und wie wichtig es ist, sie aktiv zu schützen. Die Ausstellung We Together geht noch bis zum 30. August. Alle Infos zu Öffnungszeiten und Eintrittspreisen gibt es im Netz unter nsdoc.de.

0: Seit einigen Wochen ist sie zu sehen, die aktuelle Sommerausstellung im Domforum mit dem Titel »Ein neues Kunstwerk für den Kölner Dom«. Was man sich darunter vorstellen kann, erklärt uns der Kölner Dom- und Stadtdechant Robert Kleine.
1: Das Domkapitel hat einen Wettbewerb ausgeschrieben, um in einem Kunstwerk das Verhältnis zwischen Christentum und Judentum, katholischer Kirche und Judentum zu beleuchten. Eine sehr wechselvolle, zum Teil auch sehr dunkle Geschichte. Und es ist der Wettbewerb beendet worden. Es gibt einen Preisträger und die Entwürfe sind jetzt zu sehen mit einer Erläuterung dessen, was waren die Herangehensweise und die Kriterien. Also eine spannende Geschichte in das Verhältnis Christentum-Judentum.
0: Auf 4 Ausstellungsstellen im Domforum werden die Beiträge aller Künstler des bereits abgeschlossenen Wettbewerbs vorgestellt. Ein Besuch der kostenlosen Ausstellung lohnt sich, sagt der Kölner Dom- und Stadtdechant Robert Kleine.
1: Spannend sind die verschiedenen Entwürfe an Materialität, aber auch an Orten im Kölner Dom. Und der Siegerentwurf, der Bezug nimmt im ältesten Teil des Kölner Domes auf ein Bild, das 600 Jahre alt ist. Also man kann eintauchen in die Kreativität von Künstlerinnen und Künstlern, die mit dem Auftrag, überlegt euch ein Denkmal, ein Kunstwerk für den Kölner Dom, so umgegangen sind, so kreativ, also schon bereichernd. Und am Ende freut man sich auf den Entwurf, der umgesetzt wird.
0: Die Sommerausstellung im Domforum, ein neues Kunstwerk für den Kölner Dom. Besuchen kann man sie zu den üblichen Öffnungszeiten des Domforums. Der Eintritt ist frei. Zu sehen ist sie bis zum 3. September. Mehr Infos gibt es im Netz unter domforum.de.

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1: Ich bin Babette Büchner. Die Kontrollen an den deutschen Außengrenzen sollen um weitere 6 Monate verlängert werden. Das hat Bundesinnenminister Alexander Dobrindt offiziell bei der EU-Kommission angemeldet. Das Zurückdrängen der illegalen Migration brauche weiterhin Kontrollen, sagte Dobrindt der Bild-Zeitung. Das zeige die Entwicklung an den europäischen Außengrenzen. Er hatte den Schritt schon Ende Juli angekündigt, als Zehntausende Migranten in die spanische Exklave Ceuta in Nordafrika gestürmt waren. In Sachsen-Anhalt ist heute ein neues Technologiezentrum für Drohnensicherheit eröffnet worden. Dort soll vor allem erforscht werden, wie Drohnen besser erkannt und abgewehrt werden können. Der Pilotenverband Vereinigung Cockpit fordert dafür klare Regeln.
2: Immer häufiger stören Drohnensichtungen den Luftverkehr. Beim bislang spektakulärsten Fall war Anfang August am Flughafen Leipzig eine mit Sprengstoff bestückte Drohne entdeckt worden. Seitdem wird viel über Abwehr diskutiert. Die Piloten fordern aber auch eine bessere Technik, um Drohnen möglichst schnell zu erkennen und auch einschätzen zu können, wie gefährlich sie sind. Außerdem wollen die Piloten in den Gremien vertreten sein, wo über Reaktionen entschieden wird. Denn der Abschuss einer Drohne etwa kann am Ende gefährlicher sein als die Drohne selbst. Aus Berlin, Thomas Brockt.
1: In Nordrhein-Westfalen, Hessen und in Rheinland-Pfalz ist der Sprit im Moment am teuersten. Das zeigt eine Auswertung des ADAC. Wesentlich günstiger tankt es sich dagegen aktuell in Mecklenburg-Vorpommern, Berlin und Bayern.
3: In Hessen kostet der Liter Super E10 rund 8 Cent mehr als in den 3 günstigsten Bundesländern und in NRW ist Diesel besonders teuer. Die ADAC-Experten sind sich sicher, das liegt vor allem am Niedrigwasser des Rheins. Denn die Tanklager und Raffinerien in NRW, Hessen und Rheinland-Pfalz sind viel abhängiger von den Transporten über den Fluss als die in anderen Bundesländern. Bayern zum Beispiel wird viel über große Pipelines aus dem Süden mit Rohöl versorgt. Ursula Winkler, Nachrichtenredaktion.
1: In Estland sind die ersten 4 schwedischen Gefangenen eingetroffen, die dort ihre Haftstrafe verbüßen werden. Beide Länder hatten das im vergangenen Jahr für bis zu 600 schwedische Gefangene vereinbart. Schweden hat seit mehreren Jahren ein großes Problem mit kriminellen Gangs. Dort platzen die Gefängnisse aus allen Nähten. In Estland stehen dagegen viele Zellen leer. Und das waren die Nachrichten mit Babette Büchner.
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4: Das fühlt sich fast schon nach Kürbissuppe an, ist aber nun zwischen

0: Spiel, der Sommer ist noch nicht vorbei, aber in der Nacht und morgen sieht es halt eben herbstlich aus. Aus dichten Wolken fällt immer wieder Regen. Morgen gibt es stellenweise auch mal kräftige Schauer. Das bleibt aber noch verhältnismäßig mild, 18 bis 23 Grad maximal. Am Donnerstag gibt es auch wieder ein bisschen Entspannung mit Auflockerungen und trockenen Phasen.
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0: Es staut sich noch auf der A1 Köln Richtung Euskirchen zwischen Kreuz Köln Nord und Bocklemünd. 1 Kilometer, 12 Minuten plus. Auf der A45 Dortmund Richtung Hagen zwischen Dortmund Süd und Westhofener Kreuz. 1 Kilometer, 3 Minuten plus. Und auf der A45 Hagen Richtung Gießen zwischen Kreuz Olpe Süd und Freudenberg. Dichter Verkehr, 1 Minute plus. Da hat es einen Unfall gegeben. Der rechte Fahrstreifen ist blockiert.
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0: Wie gut geht eigentlich Einkaufen heutzutage? Ist die Digitalisierung da hilfreich oder stört sie euch nur? Sprechen wir gleich mal ausführlich drüber. Und den besten Mix für euren Dienstagabend habe ich schon hier im Körbchen. Da hätten wir Dainoro und Gigi D'Agostino, Neues von Chris de Serendi und Michael Schulte im Angebot. Ich bin Markus Steinacker, schönen Abend euch.

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0: Digitalisierung und Automation in Deutschland funktioniert, wissen wir, nicht überall, aber an manchen Stellen doch ganz gut. Beim Einkaufen zum Beispiel. Selbstbedienungskassen sind ja mittlerweile nichts Besonderes mehr, liebe ich auch. Richtig praktisch. Kollege Stefan Rejek, wenn die machen, was sie sollen, dann geht das Scannen und Bezahlen ja relativ schnell.
1: Ja, und noch schneller geht's zum Beispiel bei Rewe mit diesen Scan-Pistolen. Mit denen scannst du die Produkte schon, wenn du sie aus dem Regal nimmst, und dann bezahlst du einfach alles am Ende gebündelt, ohne nochmal selbst kassieren zu müssen.
0: Das ist schon nicht schlecht. Ich habe aber auch gesehen, dass es mittlerweile sogar Filialen gibt, bei denen du einfach nur die Sachen nimmst und wieder gehst. Es fühlt sich irgendwie wie Klauen.
1: Ja, nur eben legal. Da sehen nämlich die Kameras, welche Produkte du nimmst. Und dadurch werden die auch ganz automatisch gescannt. Und am Ende zahlst du einfach über die App. Heißt, du musst nicht nochmal zur Kasse gehen. Pick and Go heißt das Ganze. Ist aber noch gar nicht so etabliert hier in NRW. Es gibt nämlich nur 2 Filialen, die das bisher anbieten. Was ich auch noch ziemlich genial finde, ist Drive and Go. Da bestellst du einfach vorher und holst dann deinen Einkauf mit dem Auto ab.
0: Krass, das ist so ein bisschen wie ja, Fastfood-Restaurant des Vertrauens.
1: Ja, wobei dir da die Einkäufe ja sogar direkt zum Auto gebracht werden. Sehr genial finde ich auch den neuen Tomra R2 Multifeed.
0: Ja, okay, das klingt jetzt ein bisschen wie der Bruder von R2D2.
1: Ja, nee, nicht ganz. Das ist der neueste Pfandautomat, den gibt's jetzt auch in immer mehr Supermärkten. Und das Besondere daran ist, dass du da bis zu 100 Flaschen einfach in so eine Wanne reinkippen kannst und dann zählt und sortiert der Automat alles für dich. Es geht alles in ein paar Sekunden, ja, und dann bekommst du schon deinen Pfandbon.
0: Okay, das finde ich geil. Hast du Zeit gespart und die Finger bleiben sauber. Und es gibt ja auch den Gegentrend zu schnell, sage ich mal, nämlich Plauderkassen. Für Menschen, die Kontakt suchen und so ein bisschen Zeit haben. Plaudern wir gleich mal ausführlich drüber in gut einer halben Stunde.
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0: Das Wetter.
1: Das steht heute und morgen noch auf nass-grau. Immer wieder kommen Schauer runter. Morgen gibt es hier und da auch mal kräftige Schauer. Erst am Donnerstag gibt es mal trockene Phasen und temperaturtechnisch keine großen Überraschungen. In der Nacht jetzt Minimum 18 bis 13 Grad. Morgen tagsüber maximal 20 bis 23.
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1: Und da haben wir gerade noch ein bisschen stockenden Verkehr. Auf der A1 Köln Richtung Euskirchen. Zwischen Kreuzköln Nord und Bocklemünd 3 Minuten plus. Auf der A3 Oberhausen Richtung Köln zwischen Mettmann und Solingen 1 Kilometer Stau nach einem Unfall, 34 Minuten plus. Und auf der A46 Wuppertal Richtung Düsseldorf zwischen Wuppertal-Elberfeld und Katernberg dichter Verkehr und 1 Minute extra. Gutes Durchkommen.
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2: Ja, ja. Das Wetter ist aber auch wieder komisch, ne? Ach, und auf den Autobahnen hören sie auf. So ein bisschen Smalltalk zwischendurch ist doch immer herrlich irgendwie, oder? Wenn man so ein bisschen Zeit dazu hat. Das Krasse ist, es gibt tatsächlich einen Supermarkt, wo es extra Plauderkassen gibt. Für Menschen, die gerne sich ein bisschen unterhalten und einfach ein bisschen mehr Zeit eingepackt haben. Hören wir gleich mal ein bisschen drüber. Jetzt hören wir erstmal Tiffany Aris und Vertigo. Markus Steinacker hier. Schönen Abend.

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0: Ja, es muss ja immer alles schnell gehen. Und auch beim Einkaufen sparen wir mittlerweile eine Menge Zeit. Selbstbedienungskassen hier, autonome Filialen, wo du die Produkte nur nimmst und dann wieder gehst. Aber es gibt auch einen Gegentrend, einen schönen Gegentrend, wie ich finde. Eine Kempener Edeka-Filiale hat nämlich seit ein paar Jahren die Plauderkasse. Hier haben sie alle Zeit der Welt. Hängt als Banner davor, besonders bei älteren Menschen, sehr beliebt.
1: Die Idee der Plauderkasse kommt im Grunde von der Seniorenberatung der Stadt Kempten. Das Thema ist ja, dass ältere Menschen oft einsam sind. Und im Grunde suchen die Möglichkeiten, wie man im Alltag Möglichkeiten aufbauen kann, damit Menschen Kontakt bekommen.
0: Sagt Inhaber Benedikt Steves. Es geht an der Plauderkasse aber nicht nur um den sozialen Kontakt, sondern insgesamt auch um eine entspanntere Atmosphäre.
1: Man nimmt ja vor allen Dingen einfach den Druck weg. Das ist ja oftmals beim Einkaufen so die hektischste Phase, wenn man eben dann an der Kasse dann dran ist. Dann muss man einpacken, dann muss man zahlen. Und da ist einfach das Signal ganz groß, dass es möglichst entspannt laufen soll.
0: Finde ich gut. Und wir kennen es ja alle, diese Top-Speed-Kassiererinnen und Kassierer, die 10-mal schneller kassieren, als man überhaupt einpacken kann. Besonders für ältere Menschen ist das eine entspannte Lösung und wirklich eine schöne Sache. Die Plauderkasse.

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1: Ich bin David Riemer. Die Kontrollen an den deutschen Außengrenzen sollen um ein weiteres halbes Jahr bis Mitte März verlängert werden. Das hat Bundesinnenminister Dobrindt jetzt offiziell bei der EU-Kommission angemeldet.
2: Eigentlich sollen im Schengen-Raum die Grenzen offen sein. Doch schon seit 2 Jahren gilt das für die deutschen Außengrenzen nicht mehr. Die Bundesregierung will so die Zahl der unerlaubten Einreisen verringern. Kritik daran gibt es immer wieder. Doch jetzt kommt, wenn die EU-Kommission nicht widerspricht, die nächste Verlängerung. Innenminister Dobrindt hatte das schon vor kurzem angekündigt. Nach dem Massenansturm von Migranten auf die spanische Exklave Ceuta in Nordafrika. Aus Berlin, Thomas Brockt.
1: Die syrische Regierung lässt das mutmaßlich geheime Atomprogramm unter dem früheren Präsidenten Assad durch UN-Atomwächter aufarbeiten. Der Chef der internationalen Atomenergiebehörde Grossi sagte bei einem Besuch in Syrien, es gehe um einige Tonnen an Nuklearmaterial, das missbräuchlich verwendet werden könnte. Syrien habe die Behörde darüber informiert und eine erste Inspektion ermöglicht. Das Beinahe-Unglück am Münchner Flughafen vom Wochenende beschäftigt weiter die Behörden. Von vietnamesischer Seite hieß es jetzt, dass die Maschine offenbar schon beim Start technische Probleme hatte.
3: Die Boeing der Vietnam Airlines verlor am Samstag beim Beschleunigen zeitweise an Tempo. Ein Abbruch des Starts war zu diesem Zeitpunkt aber nicht mehr sicher möglich. Das geht aus einem Untersuchungsbericht der vietnamesischen Luftfahrtbehörde hervor. Der Pilot setzte den Start fort und gab maximalen Schub. Nach dem Abheben meldete die Boeing einen sogenannten Tailstrike. Das Heck hatte die Startbahn berührt und Luftverlust an 4 Reifen, die geplatzt waren. Die Maschine kehrte nach München zurück. An Bord waren 271 Passagiere und 16 Crewmitglieder. Verletzt wurde niemand. Aus München, Fabian Schaffer.
1: Apple nimmt nach dem Druck der EU von Oktober an Änderungen am App Store vor. Entwickler von Apps, die mit Apple kompatibel sind, sollen künftig freier entscheiden können, wie sie ihre Programme vertreiben und wie Nutzer dafür bezahlen. Die Software soll neben dem App Store also auch einfacher über Internetseiten oder Online-Marktplätze von Drittanbietern heruntergeladen werden können. Für Nutzer bedeutet das künftig mehr Wahlfreiheit beim Herunterladen und Bezahlen von Apps.
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4: Nichts Neues, es bleibt dicht bewölkt und verregnet in der Nacht und morgen auch noch. Die Werte gehen jetzt in der Nacht zurück auf 18 bis 13 Grad, morgen rauf auf 19 bis 23. Dann, wie gesagt, einige Regenschauer dabei, stellenweise auch mal kräftige und ein ordentlicher Wind geht auch noch. Ein kleines bisschen Entspannung ist für Donnerstag in Sicht.
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4: Und wir haben gerade noch Stau auf der

0: A3. Oberhausen Richtung Köln zwischen Mettmann und Solingen. 1 Kilometer, seid ihr in 11 Minuten durch. Gute Fahrt.
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0: Mit Markus Steinacker eine entspannte Nacht euch und die passende Musik habe ich sogar auch dafür. 99er Classic hier für euch, J-Lo, If You Had My Love.

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0: Die wunderbare Olivia Dean, So Easy. 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
4: Sag mal, wie geht ihr eigentlich ans Telefon? Sagt ihr da, guten Tag, mein Name ist Erika Stückenschneider, schön, dass Sie anrufen, was kann ich für Sie tun? Ich meine, wäre mal eine schöne Begrüßung, ne? Oder geht ihr einfach ran mit dem einfachen, ja, oder im Ruhrgebiet mit, was is? Ja, mache ich eigentlich immer. Wenn ich geschwätzig drauf bin, sage ich auch schon mal, was ist denn jetzt schon wieder? Wichtig ist aber nur, dass ihr danach blitzschnell umschaltet und die Situation erfasst. Zum Beispiel im Job. Ne, da müsst ihr beim Anruf am Atmen schon hören, wie viel Scheiße der Kollege jetzt bei euch abladen will. Und dann muss der Return auch direkt schon kommen. Erstmal den Bittsteller sein Anliegen vortragen lassen. Dann eine lange Pause lassen und anschließend hörbar schwer ausatmen. Also, so richtig schön übers Zwerchfell, ne? Passt bloß auf, dass ihr euch dabei nicht zu sehr entspannt. Ihr braucht die Wut für das, was jetzt kommt. Genauso hörbar tief Luft holen und dann ein sensationell genervtes, ey, nicht dein Ernst, rausblöken. Ja, dann kurz warten, bis er was sagen will und dann komplett drüber bügeln mit dem ultimativen Fallbeil. Ey, ich hab doch nun weiß Gott Besseres zu tun. Offen lassen dann, ne? Und wenn dann noch keine Entschuldigung kommt, hilft der Nachsatz, was glaubt ihr eigentlich alle? Und Schluss. So, und dann ist garantiert Ruhe. Und du hast die nächsten 2 Stunden Zeit für Kaffee und Instagram.
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0: Das Wetter.
1: Das nassgraue Wetter hält sich noch über uns. In der Nacht ziehen weiter einzelne Schauer durch. Dazu kühlt es ab auf Minimum 13 Grad. Morgen geht es dann auch mit dichten Wolken und Regen weiter. Stellenweise gibt es auch kräftige Schauer. Dazu noch 18 bis 23 Grad. Am Donnerstag gibt es immer längere trockene Phasen.
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1: 10:30 und wir haben eine Warnmeldung von der A40 Venlo Richtung Essen. Vorsicht bitte zwischen Duisburg-Homberg und Häfen. Fußgänger auf der Fahrbahn. Es staut sich noch auf der A3 Oberhausen Richtung Köln zwischen Mettmann und Solingen. 1 Kilometer, 12 Minuten plus. Und auf der A30 Bad Oeynhausen Richtung Osnabrück zwischen Bad Oeynhausen Nord und Gohfeld. Dichter Verkehr, 4 Minuten plus. Gute Fahrt.
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1: Mit Markus Steinacker und dem besten Musikmix. Der macht für euch hier auch noch Überstunden. Topic mit Becky G und Sorry Papi. Jessie J spielt Domino und den Classic von Michael Jackson, Man in the Mirror, haben wir. Und noch brandneue Musik von Olivia Rodrigo. Gibt's gleich.

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0: Diesen Sommer hören wir ein Album rauf und runter. Ein Album, das einen ziemlich langen Namen hat. You Seem Pretty Sad for a Girl So in Love. Also frei übersetzt. Für ein Mädchen, das so verliebt ist, wirkst du ziemlich traurig. Und da sind wir aber auch schon voll im Thema. Bei Olivia Rodrigo. In ihrem neuen Album geht's nämlich natürlich vor allem um die Liebe. Gerade auch in der Lead-Single Drop Dead, die weltweit in den Charts gelandet ist. Im Refrain heißt es Kiss me and I might drop dead. Also auf Deutsch ungefähr so, küss mich und ich fall tot um. Da wollte man natürlich von ihr wissen, so krass. Was steckt denn dahinter?
1: Yeah, I think that's how it feels.
2: Ja, ich glaube, genauso fühlt es sich an, wenn man jemanden kennenlernt, den man sehr mag. Es fühlt sich irgendwie fast an wie Leben oder Tod, wenn man so heftig in jemanden verliebt ist. Ich finde, dann sind einfach alle Gefühle total verstärkt und man denkt nicht mehr wirklich klar und auch nicht mehr besonders rational.
0: Ja, okay, das ist natürlich intensiv und aufgeladen, so eine Stimmung. Und Olivia hat aber auch eine ziemlich genaue Vorstellung davon, zu welchem Szenario der Song richtig gut passt.
1: It feels like running around in the
2: Für mich fühlt sich der Song so an, wie nachts um drei noch durch die Stadt zu ziehen, vielleicht aufs Fahrrad zu springen oder jemanden im Regen zu küssen. Man hat direkt Bilder im Kopf bei dem Song und ich kriege direkt Bock, im Auto die Fenster runterzumachen und sich frei zu fühlen.
0: Ja, das ist doch schön. Also dann erstmal gucken, ob es draußen regnet. Falls nicht, Fenster runter und genießen. Falls es regnet, einfach jemanden küssen auf der Straße im Regen. Aber vorher um Erlaubnis fragen.
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1: Ich bin David Riemer. Die Kontrollen an den deutschen Außengrenzen sollen um ein weiteres halbes Jahr bis Mitte März verlängert werden. Das hat Innenminister Dobrindt bei der EU-Kommission angemeldet. Das Zurückdrängen der illegalen Migration brauche weiterhin Kontrollen, sagte Dobrindt der Bild-Zeitung. Er hatte den Schritt schon Ende Juli angekündigt, als Zehntausende Migranten in die spanische Exklave Ceuta in Nordafrika gestürmt waren. In einem wegweisenden Pilotprozess vor einem US-Bundesgericht in Auckland klagen mehrere US-Bundesstaaten gegen den Facebook-Konzern Meta. Sie werfen dem Unternehmen vor, Daten von Kindern gesammelt und gegen Gesetze verstoßen zu haben. Nun sind die Eröffnungsplädoyers gestartet.
2: Das Verfahren soll 6 bis 8 Wochen dauern und auch Meta-Chef Mark Zuckerberg soll aussagen. Anwälte aus Kalifornien, Kentucky, Colorado und New Jersey verlangen umfassende Schadenersatzzahlungen und gravierende Änderungen der Plattformen Facebook und Instagram. Die Klagen von 25 weiteren Bundesstaaten werden später verhandelt. Meta wird beschuldigt, Kinder und Jugendliche gezielt von sozialen Medien abhängig zu machen und damit ihre geistige Gesundheit zu gefährden. Hinzu kommen die Vorwürfe des Datensammelns. Aus den USA, Tina Eck.
1: SPD-Chef Klingbeil sieht trotz heftiger Kritik keinen Anlass für eine grundlegende Kursänderung an der Parteispitze. Der Weg, den Parteichefin Baas und er eingeschlagen hätten, sei richtig, sagte der Vizekanzler im Sommerinterview bei Sat.1.
3: Also jeder Finanzminister, jeder SPD-Vorsitzende in der Regierung wird vor der Herausforderung stehen, da ist kein Wachstum, da sind Löcher im Haushalt und da gibt es soziale Sicherungssysteme, Rente, Pflege, Gesundheit, die, wenn wir heute nichts machen, wird das ja auch nicht besser. Dann steigen die Beiträge, dann laufen die Kosten aus dem Ruder. Und insofern ist das etwas, wo man sich mit auseinandersetzen muss. Und ich verstehe, dass das viele umtreibt. Ich verstehe auch, dass da Unmut ist. Aber ich sage Ihnen, am Ende geht es um eine Verantwortung, die wir als Sozialdemokratinnen und Sozialdemokraten für dieses Land übernommen haben.
1: SPD-Chef und Finanzminister Klingbeil. Zum Fußball. Nationalspieler Jamal Musiala hat beim FC Bayern München für einen erneuten Schreckmoment gesorgt. Wenig später aber zumindest leichte Entwarnung gegeben. Das Wichtigste zuerst, mir geht es gut. Das teilte der 23-Jährige nach dem 4:2-Sieg des Rekordmeisters im Testspiel beim 1. FC Heidenheim über soziale Medien mit. Schon am letzten Wochenende war Musiala im Test gegen RB Leipzig auf dem Rasen zusammengebrochen.
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4: Das fühlt sich fast schon nach Kürbissuppe an, ist aber nur ein Zwischenspiel. Der Sommer ist noch nicht vorbei. Aber in der Nacht und morgen sieht es halt eben herbstlich aus. Aus dichten Wolken fällt immer wieder Regen. Morgen gibt es stellenweise auch mal kräftige Schauer. Es bleibt aber noch verhältnismäßig mild, 18 bis 23 Grad maximal. Am Donnerstag gibt es auch wieder ein bisschen Entspannung mit Auflockerungen und trockenen Phasen.
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4: Es staut sich gerade auf der A30 Bad Oeynhausen Richtung Osnabrück. Zwischen Bad Oeynhausen Nord und Gohfeld, dichter Verkehr, 2 Minuten plus. Und auf der A52 Gelsenkirchen Richtung

0: Mal zwischen Malham und Kreuz Mal Nord. 1 Kilometer, 2 Minuten plus auch. Gute Fahrt.
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0: I said maybe. Ja genau, den gibt's gleich. Wonderwall, Oasis, Klassiker, aber auch neue Musik von Kamrad in ein paar Minuten. Markus Steinacker hier, schöne Nacht euch. Das ist Alex Warren und Ordinary.

0: Schöne Nacht euch. Haben was Interessantes festgestellt. Es gibt kein Jahr ohne einen neuen Hit von ihm hier. Von Kamrad. Jedes Jahr liefert der einen genialen Song nach dem nächsten ab, hat aber längst nicht mehr nur eine Fanbase hier in NRW, sondern auch schon in Italien und in anderen Nachbarländern. Also es läuft bei ihm und Kollegin Katrin Teske aus der Musikredaktion hat ihn auf dem San Remo Festival in Weeze getroffen.
1: Los ging's durch das Festivalgelände hin zum super coolen Interviewbus mit ganz viel flauschigen Schafpelzen. War super gemütlich, aber auch super heiß bei den muckeligen 36 Grad. Aber die haben Kamrad nicht gestört.
2: Mir geht's super. Also es ist ein bisschen warm, aber ich bin sehr froh hier zu sein, nach 2 Jahren wieder und freue mich, also bei so einem Wetter am Festival zu spielen, macht schon Bock.
1: Gibt dir aber auch einen guten Grund, seine neue Single Love Sober, die live zu performen, darauf hatte er sich richtig gefreut.
2: Ich bin sehr gespannt. Ich glaube, das ist ein guter Song, um sich ein bisschen so ein bisschen geil mitzuviben auch, wo man einfach so ein bisschen für sich tanzen kann. Das kennt so ein Springsong und ich glaube, das ist ganz cool auch bei diesem Wetter, weil das macht so einen sommerlichen Touch und das ist so ein bisschen, gerade in einem Set von uns, wo viel richtig Vollgas ist, mal so ein bisschen zum Durchatmen und einfach nur mitviben. Also ich glaube, das wird gut.
1: Und das kam auch verdammt gut an. Die Menge ist ordentlich mitgegangen. Da ist trotz der Mega-Hitze richtig abgedanced und mitgesungen worden. Und genau für das Abgehen zu neuer Musik kommt auch mehr.
2: Also auf jeden Fall sind in L.A. nicht nur Love Sober entstanden, sondern es ist noch ein bisschen mehr entstanden und es wird auch rauskommen. Ich glaube, jetzt ist Love Sober 2 Wochen draußen, das heißt, ein bisschen gedulden müssen wir uns noch, aber da wird es mit Sicherheit wieder eine EP geben oder vielleicht sogar ein Album, wir sind gerade am Plan und definitiv auch wieder viele Live-Shows nächstes Jahr und wir sind auch schon in der Tourplanung, also es ist alles in der Mache. Ich weiß selber noch nicht alle Daten und alle Pläne ganz genau, aber sobald ich das weiß und mitteilen kann, wird es die Welt erfahren.
1: Also ein bisschen müssen wir uns noch für neue Musik gedulden, aber erstens, da kommt was und zweitens, das, was wir haben, ist schon verdammt cool.
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0: Das Wetter.
1: Das steht heute und morgen noch auf nass-grau. Immer wieder kommen Schauer runter. Morgen gibt es hier und da auch mal kräftige Schauer. Erst am Donnerstag gibt es mal trockene Phasen und temperaturtechnisch keine großen Überraschungen. In der Nacht jetzt Minimum 18 bis 13 Grad. Morgen tagsüber maximal 20 bis 23.
0: NRW Verkehr.
1: Und wir haben keine Meldungen gerade. Gute Fahrt.
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1: Mit Markus Steinacker und gleich mit noch einem Appetithäppchen, wo wir uns drauf freuen, im Herbst nämlich unser Comedy Camp. Da ist unter anderem Toni Bauer mit am Start und den müsst ihr auf jeden Fall auch vorab schon mal gehört haben. Machen wir gleich. Jetzt erstmal Dermot Kennedy und Kiss.

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2: Ich bin David Riemer. Die Kontrollen an den deutschen Außengrenzen sollen um ein weiteres halbes Jahr bis Mitte März verlängert werden. Das hat Bundesinnenminister Dobrindt jetzt offiziell bei der EU-Kommission angemeldet.
3: Eigentlich sollen im Schengen-Raum die Grenzen offen sein. Doch schon seit 2 Jahren gilt das für die deutschen Außengrenzen nicht mehr. Die Bundesregierung will so die Zahl der unerlaubten Einreisen verringern. Kritik daran gibt es immer wieder. Doch jetzt kommt, wenn die EU-Kommission nicht widerspricht, die nächste Verlängerung. Innenminister Dobrindt hatte das schon vor kurzem angekündigt. Nicht, nach dem Massenansturm von Migranten auf die spanische Exklave Ceuta in Nordafrika. Aus Berlin, Thomas Brockt.
2: Die syrische Regierung lässt das mutmaßlich geheime Atomprogramm unter dem früheren Präsidenten Assad durch UN-Atomwächter aufarbeiten. Der Chef der internationalen Atomenergiebehörde Grossi sagte bei einem Besuch in Syrien, es gehe um einige Tonnen an Nuklearmaterial, das missbräuchlich verwendet werden könnte. Syrien habe die Behörde darüber informiert und eine erste Inspektion ermöglicht. Das Beinahe-Unglück am Münchner Flughafen vom Wochenende beschäftigt weiter die Behörden. Von vietnamesischer Seite hieß es jetzt, dass die Maschine offenbar schon beim Start technische Probleme hatte.
4: Die Boeing der Vietnam Airlines verlor am Samstag beim Beschleunigen zeitweise an Tempo. Ein Abbruch des Starts war zu diesem Zeitpunkt aber nicht mehr sicher möglich. Das geht aus einem Untersuchungsbericht der vietnamesischen Luftfahrtbehörde hervor. Der Pilot setzte den Start fort und gab maximalen Schub. Nach dem Abheben meldete die Boeing einen sogenannten Tailstrike. Das Heck hatte die Startbahn berührt und Luftverlust an 4 Reifen, die geplatzt waren. Die Maschine kehrte nach München zurück. An Bord waren 271 Passagiere und 16 Crewmitglieder. Verletzt wurde niemand. Aus München, Fabian Schaffer.
2: Apple nimmt nach dem Druck der EU von Oktober an Änderungen am App Store vor. Entwickler von Apps, die mit Apple kompatibel sind, sollen künftig freier entscheiden können, wie sie ihre Programme vertreiben und wie Nutzer dafür bezahlen. Die Software soll neben dem App Store also auch einfacher über Internetseiten oder Online-Marktplätze von Drittanbietern heruntergeladen werden können. Für Nutzer bedeutet das künftig mehr Wahlfreiheit beim Herunterladen und Bezahlen von Apps.
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5: Das regnerische Wetter vom Tag setzt sich auch jetzt in der Nacht weiter fort. Immer wieder Regenschauer und auch nachher, wenn die Sonne aufgeht, müssen wir immer wieder mit Regen rechnen. Sehr grau auch heute, dann im ganzen Tagesverlauf bei Temperaturen so um 20 Grad. Am Donnerstag geht es dann ähnlich weiter, bevor am Freitag die Schauer dann sogar noch mal kräftiger werden.
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5: Eine wunderschöne Nacht, und damit ihr nicht einschlaft, weil ihr ja, was weiß ich, eine Nachtschicht habt oder gerade im Auto sitzt und doch ein bisschen durchhalten müsst, habe ich jetzt Musik, wo ihr garantiert nicht einschlaft.
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0: Unwahrheiten, Lügengeschichten. Wenn die über einen verbreitet werden, dann ist das schon nervig, auch dagegen anzukämpfen. Wenn diese Lügengeschichten dann noch durch KI-Fotos untermalt werden, dass viele das dann glauben, weil es einfach so unfassbar echt aussieht, dann ist das schon starker Tobak. Es passiert immer häufiger. Und vor allen Dingen bei den bevorstehenden Landtagswahlen werden ganz viele Politiker Opfer von Fake-News-Kampagnen. Einer ist Erik Stehr. Erik Stehr ist Lokalpolitiker der Partei Die Linke und Kandidat bei den Landtagswahlen in Sachsen-Anhalt. Dort wird im September gewählt. Unser Reporter Thorsten Ortmann: Experten vermuten die Quelle der Fake-News in Russland. Was ist das Motiv?
1: Es geht zum Beispiel darum, Politiker zu schwächen, die die Ukraine in ihrem Kampf gegen Russland unterstützen. Es geht auch darum, das Meinungsbild in der Bevölkerung diesbezüglich zu verändern. Und um das zu erreichen, betreibt Russland spezielle Trollfabriken. Das sind Büros, die solche Fakes gezielt verbreiten, sagt Caroline Schwarz, Expertin für Desinformation.
2: Heute werden und wurden die betrieben durch Oligarchen vor allem. Das hilft so ein bisschen auch, eine Distanz zu schaffen zum Staat, wenn der das eben nicht direkt betreibt. Und das ist so, dass man da zur Arbeit geht, dass man einen Aufgabenkatalog erhält, den man abzuarbeiten hat. Man muss Posts erstellen, man muss Sachen reposten.
1: Und der gefakte Content wird dann auch mit Hilfe von KI über Fake-Accounts gezielt in sozialen Netzwerken verbreitet.
0: Ja, und das sieht ja dummerweise alles so unfassbar echt aus. Das kann man gar nicht entscheiden. Also wie erkenne ich solche Fake News?
1: Ja, viele dieser Fakes sollen emotionalisieren und haben darum oft krassen Content, darum misstrauisch sein und sich zuerst fragen, kann das überhaupt sein? Ist das plausibel? Dann unbedingt die Quelle checken. Wer hat es warum gepostet? Und gibt es auch andere Quellen, die schon darüber berichtet haben? Auch bei KI-Videos kann man auf einiges achten.
2: Manchmal sind Gesichtsbewegungen immer noch ein bisschen unnatürlich. Man kann immer noch auf den Hintergrund achten, weil dann plötzlich Dinge dazukommen oder verschwinden.
1: Stimme und Betonungen wirken manchmal auch unnatürlich. Das gilt auch für Handbewegungen und Lichtverhältnisse im Video. Und man kann auch einen Screenshot machen und dann per Bildrückwärtssuche über Google gucken, ob der Content bereits in anderem Kontext kursiert. Oder man lädt ganz einfach das Foto oder das Video in einem KI-Chatbot hoch und fragt, ob es Hinweise auf Manipulationen gibt. Nicht immer, aber manchmal kann auch die KI da helfen.
0: Also ihr merkt schon, KI, Fake News, Fake Fotos sorgen immer mehr für Probleme, gerade wenn es um demokratische Wahlen geht, weil viele das beeinflussen wollen. Thorsten Ortmann hat es uns erklärt und hat uns auch gesagt, wie ihr Fake News erkennt.

0: Das Wetter.
1: Ja, immer mal wieder Regenschauer, auch in der Nacht. Das kennen wir noch vom Tag und das geht auch nachher so weiter an diesem Mittwoch. Und da müssen wir immer wieder mit Regenschauern rechnen. Temperaturen nachher so im Tagesverlauf so um die 18 bis 20 Grad. Und morgen geht es dann auch so weiter, bevor es am Freitag dann sogar noch mal kräftiger regnet.
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2: Zurzeit liegen uns keine Meldungen vor. Wir wünschen allen unterwegs gute Fahrt.
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1: Der Mann mit der Gitarre und der Mann mit den Knopjes. Ich sage extra Knopjes, weil der DJ Martin Garrix kommt ja aus den Niederlanden. Ich glaube, da sagt man Knopjes, ja? Wenn die so am Mischpult rumdrehen. Und die beiden haben zusammen eine sehr, sehr coole Nummer gemacht. Die hören wir uns gleich an. Direkt nach Justin Timberlake. What goes around, comes around. Ich wünsche euch eine schöne Nacht. Wir sind bei euch.

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0: Das ist wie so ein kleiner Espresso um kurz vor eins, wenn man den braucht, weil man noch wach bleiben muss. Ja, New Religion, Bibi Rexha hier bei uns und jetzt ist der Chef dran.
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4: Sag mal, wie geht ihr eigentlich ans Telefon? Sagt ihr da, guten Tag, mein Name ist Erika Stückenschneider, schön, dass Sie anrufen, was kann ich für Sie tun? Ich meine, das wäre mal eine schöne Begrüßung, ne? Oder geht ihr einfach ran mit dem einfachen Ja? Oder im Ruhrgebiet mit, was is? Ja, mache ich eigentlich immer. Wenn ich geschwätzig drauf bin, sage ich auch schon mal, was ist denn jetzt schon wieder? Wichtig ist aber nur, dass ihr danach blitzschnell umschaltet und die Situation erfasst. Zum Beispiel im Job. Ne, da müsst ihr beim Anruf am Atmen schon hören, wie viel Scheiße der Kollege jetzt bei euch abladen will. Und dann muss der Return auch direkt schon kommen. Erstmal den Bittsteller sein Anliegen vortragen lassen. Dann eine lange Pause lassen und anschließend hörbar schwer ausatmen. Also, so richtig schön übers Zwerchfell, ne? Passt bloß auf, dass ihr euch dabei nicht zu sehr entspannt. Ihr braucht die Wut für das, was jetzt kommt. Genauso hörbar tief Luft holen und dann ein sensationell genervtes, ey, nicht dein Ernst, rausblöken. Ja, dann kurz warten, bis er was sagen will und dann komplett drüber bügeln mit dem ultimativen Fallbeil. Ey, ich hab doch nun weiß Gott Besseres zu tun. Offen lassen dann, ne? Und wenn dann noch keine Entschuldigung kommt, hilft der Nachsatz, was glaubt ihr eigentlich alle? Und Schluss. So, und dann ist garantiert Ruhe. Und du hast die nächsten 2 Stunden Zeit für Kaffee und Instagram.
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1: Ich bin David Riemer. Die Kontrollen an den deutschen Außengrenzen sollen um ein weiteres halbes Jahr bis Mitte März verlängert werden. Das hat Innenminister Dobrindt bei der EU-Kommission angemeldet. Das Zurückdrängen der illegalen Migration brauche weiterhin Kontrollen, sagte Dobrindt der Bild-Zeitung. Er hatte den Schritt schon Ende Juli angekündigt, als zehntausende Migranten in die spanische Exklave Ceuta in Nordafrika gestürmt waren. In der Demokratischen Republik Kongo sind beim aktuellen Ebola-Ausbruch bereits mehr als 5000 Menschen an dem gefährlichen Fieber erkrankt. Das teilte die Weltgesundheitsorganisation mit. Der Ausbruch der hoch ansteckenden Infektionskrankheit war Mitte Mai bekannt gegeben worden.
2: Noch nicht einmal 100 Tage dauert der Ebola-Ausbruch im Kongo an. Und er ist schon jetzt der Ausbruch mit dem rasantesten Anstieg. Mehr als 5000 Fälle und fast 2400 Tote in so kurzer Zeit, das gab es im vergleichbaren Zeitraum auch nicht während des großen Ebola-Ausbruchs in Westafrika. Schlimmer noch, Experten fürchten, dass viele Fälle gar nicht registriert werden. Gerade in entlegenen Gebieten erkranken und sterben Menschen ohne Schutzmaßnahmen. Den Helfern läuft die Zeit davon. Aus Nairobi, Eva Kraftschick.
1: Schon wieder ein Zwischenfall am Münchner Flughafen. Am Montagabend hat ein Flugzeug die Landebahn verfehlt. Das hat die Lufthansa jetzt bestätigt. Alle 351 Passagiere blieben unverletzt.
3: Bei dem Vorfall wurde die Beleuchtung am Anfang der Landebahn beschädigt. Wieso der Airbus zu früh aufgesetzt hat, ist bislang unklar. Die Bundesstelle für Flugunfallsicherung hat sich der Sache angenommen. Erst am Samstag war eine Boeing der Fluggesellschaft Vietnam Airlines beim Start über das Bahnende hinausgefahren, weil sie zu langsam war. Das Flugzeug konnte zwar gerade noch so abheben, musste aber 2 Stunden später beschädigt wieder in München landen. Aus München, Pia Wegner.
1: Zum Fußball. Wieder Schockmoment beim FC Bayern. Nationalspieler Jamal Musiala ist erneut auf dem Rasen zusammengebrochen. Wenig später kommt von ihm selbst dann die leichte Entwarnung über soziale Medien. Mir geht es gut, schrieb Musiala nach dem 4:2-Sieg der Münchner im Testspiel beim 1. FC Heidenheim. Schon am letzten Wochenende war der 23-Jährige beim Test gegen RB Leipzig auf dem Rasen zusammengesackt. Ärzte hätten bei ihm eine Störung des Nervensystems festgestellt. Er sei aber in bester medizinischer Behandlung, schreibt Musiala.
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4: Relativ kühle Nacht mit 13 Grad, immer wieder Regenschauer, grau ist es, bewölkt und das geht auch nachher so weiter. Wir müssen immer wieder mit Regenschauern auch im Tagesverlauf rechnen. Temperaturen dann so knapp bis 20 Grad meistens. Hier und da vielleicht mal ein Grad mehr oder ein Grad weniger. Morgen dann auch eher ein schauerartiges Wetter, bevor am Freitag der Regen dann sogar noch mal kräftiger wird.
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5: A57 Köln-Krefeld zwischen Kreuz Neuss West und Büttgen. Dichter Verkehr, 5 Minuten Zeitverlust. Wir wünschen allen unterwegs gute Fahrt.
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4: Einen schönen Mittwoch wünsche ich euch. Der Mittwoch gerade mal knapp über eine Stunde alt. Und ihr seid schon drin in diesem Mittwoch. Ihr seid die Ersten, die diesen Mittwoch erleben. Also wunderbar. Da sollte auch gute Musik dazugehören, würde ich mal sagen, oder? Deswegen jetzt aktueller Hit von Holly Humberstone. To Love Somebody. Genießt die Nacht mit uns.

0: Leute, es gibt verrückte Studien, über die wir ja gerne berichten. Was würden wir Radiomoderatoren ohne verrückte Studien machen? Wir könnten euch nur noch Wetter und Verkehr moderieren. Deswegen danke, dass so viel Blödsinn erforscht wird. Wenn dann noch ein verrücktes Ergebnis bei dieser Forschung rauskommt, herrlich, ja? Ein US-Forschungsteam hat jetzt rausgefunden, wenn Musikalben veröffentlicht werden, gibt es mehr Verkehrsunfälle. Ich, der heute einen Verkehrsunfall hatte, habe kein neues Album gehört, aber vielleicht der LKW-Fahrer, der mir reingefahren ist. Es ist kein Scherz. Kollege Sascha Fassbender ist da. Gibt es wirklich einen Zusammenhang oder nicht?
1: Doch, es gibt tatsächlich einen Zusammenhang, so einen kleinen, sag ich mal. Taylor Swift hat zum Beispiel ein neues Album veröffentlicht und weil deswegen mehr Leute auf dem Handy tippen, die Musik suchen, das Album suchen oder halt allgemein so ein bisschen auf dem Handy rumtippen und sich davon dann eben ablenken lassen, könnte es mehr Unfälle geben.
0: Die Forschung dazu war auch gar nicht so schwer, oder?
1: Nee, genau. Streaming-Zahlen und Klicks sind öffentlich zugänglich und Unfallzahlen eben auch. Und da musst du nur noch sozusagen 1 plus 1 rechnen. Und wenn dann eben die Unfallzahlen immer hochgehen, wenn Alben veröffentlicht werden, könnte es eben einen Zusammenhang geben. Bei der Studie geht es um Alben von größeren Stars, klar, die werden eben mehr gehört.
0: Und wie sieht es mit der Musikrichtung aus? Sind wir sicher, wenn wir Helene Fischer hören?
1: Dazu hat das Forschungsteam jetzt explizit in der Studie nichts gemacht, aber andere Forschungsteams, da braucht es so ein Mittelding irgendwie, denn zu langsame Musik könnte uns beim Autofahren so ein bisschen müde machen, zu schnelle Musik bewirkt das Gegenteil und Texte sind eben wichtig, am besten nichts, das uns irgendwie zum Nachdenken anregt oder irgendwie ablenkt. So oder so, das Musiktempo ist hier wichtiger als die Musikrichtung.
0: Alles trifft zu auf den nächsten Song.
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0: Wir wollen euch ja nicht in Gefahr bringen. Deswegen jetzt Linkin Park und Heavy.

0: Das Wetter.
1: Das regnerische Wetter vom Tag setzt sich auch jetzt in der Nacht weiter fort. Immer wieder Regenschauer und auch nachher, wenn die Sonne aufgeht, müssen wir immer wieder mit Regen rechnen. Sehr grau auch heute, dann im ganzen Tagesverlauf bei Temperaturen so um 20 Grad. Am Donnerstag geht's dann ähnlich weiter, bevor am Freitag die Schauer dann sogar noch mal kräftiger werden.
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2: Zurzeit liegen uns keine Meldungen vor. Wir wünschen allen unterwegs gute Fahrt.
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1: Das ist Wahnsinn, nur noch knapp 2 Wochen Sommerferien, ne? Fängt die Schule schon wieder an. Das ist. Hey, dann müsst ihr um die Zeit aber im Bett sein, liebe Schülerinnen und Schüler. Muss ich ja mal sagen, hier den erhobenen Zeigefinger, da bin ich auch Papa, Mensch. Nelly, jetzt mit Dilemma.

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0: Das ist ein sehr, sehr guter von da an der Adria in Italien. Normalerweise findest du ja, was weiß ich, da am Strand Muscheln. Aber
1: Sparträumesteller, ohne dich gehe ich kaputt.
0: Dass in der Asche eines Mannes war und der Mann kam verrückterweise auch aus Deutschland.
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0: Wie die Urne mit dem Mann aus Deutschland drin, ja, da am Adriastrand ankam, was sie da zu suchen hatte. Das wird jetzt spannend sein, das soll untersucht werden.